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0: Ihr habt sie bestimmt schon mal hier gesehen.
1: Am Gleis 26, bitte einsteigen. Für den Schließen selbstlich. Vorsicht bei der Abfahrt.
0: Ja, oder? Vielleicht auch hier?
2: Hier oben? Am Fenster.
0: Und manche haben auch so etwas für die Zähne. Genau, die Rede ist von Schienen. Alles, was auf Schienen, mit Schienen, neben Schienen und unter Schienen ist, darum geht's heute hier.
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4: mit Unkraut in Bahngleisen, einem Zeitsprung in den Orient-Express, Achterbahnen und ihren Schienen und natürlich mit der Maus und dem Elefanten. Das war Deutsch rückwärts gesprochen.
0: Hallo ihr alle, ich bin's Marie. Wenn ihr mit dem Zug, der Tram, der Straßenbahn bei euch unterwegs seid, dann habt ihr sie unter euch, die Schienen. Ah, nee. Also, das klingt natürlich nicht immer so, dass eben... Das war ja so eine kleine Modelleisenbahn. Aber ja, stimmt, die fährt auch auf Schienen. Und die Kinder von der Theodor-Heuss-Realschule in Solingen, die haben für euch ein Rätsel. Da geht es auch um etwas auf Schienen, obwohl es eigentlich unter den Schienen ist. Ja, hört mal selber.
5: Hallo, wir sind Fatma, Isabella und Barbara. Wir haben ein Rätsel für euch und es geht um ein Verkehrsmittel. Ihr sollt rausfinden, um welches.
6: Ich bin beliebt.
7: Ich bin alt, aber schön.
8: Bei mir kann man viele Sachen sehen.
9: Ich habe Stationen.
10: Man kann Tiere sehen.
11: Mich benutzen viele Leute.
12: Ich habe Räder.
13: Ich bin selten.
14: Ich habe Dreiersitze.
15: Ich bin groß.
16: Von mir ist ein Tier gesprungen.
17: Dem ist aber gar nichts passiert.
18: Normalerweise transportiere ich keine Tiere, sondern nur Menschen.
19: Meine Räder sind ohne Gummi.
20: Ich bin wackelig.
21: Mich benutzen Touristen gern, weil es mich nicht so oft gibt.
0: Okay, alle Tipps zusammenfassen. Da waren ja schon ein paar Verrückte dabei. Von mir ist ein Tier gesprungen, okay? Also, her mit der Auflösung.
22: Die Auflösung ist...
23: Die Schwebebahn.
0: Ah, jetzt verstehe ich auch den Tipp mit dem Tier. Vor über 70 Jahren ist nämlich das Elefantenweibchen Tuffy aus der Wuppertaler Schwebebahn gesprungen. Die Tuffy war da drin für eine Werbeaktion mit ganz vielen Fotografen und Pressemenschen. Und der wurde das wohl ein bisschen zu eng in der Schwebebahn. Und die ist dann einfach durch die Wand und runter in den Fluss gesprungen. Hey, zum Glück ist nichts passiert, denn an der Stelle, wo sie dann aufgekommen ist, da war es recht schlammig und Tuffy ist dann auch ganz weich gefallen.

0: Kapelle Petra waren das mit dem Eisenbahnromantiker. Einige von euch sind bestimmt schon mal mit dem Zug gefahren und dabei ist euch vielleicht auch etwas aufgefallen. Genau, Züge brauchen Schienen, damit sie fahren können. Dann noch meistens ein Lokführer oder eine Lokführerin und schon geht die Fahrt los. Aber ihr habt vielleicht auch schon mal in einer Bahn gesessen, die nicht nach vorne fährt, sondern nach oben. Ganz genau. Ich meine natürlich eine Achterbahn.
1: So, in den nächsten 5 dürfen wieder rein 5 Personen. Auf geht's.
0: Und Mausreporterin Jana, die ist direkt eingestiegen in eine Achterbahn. Und zwar mit Mausfan Julia zusammen. Und die beiden haben herausgefunden, wie es eigentlich klappt, dass die Achterbahn in der Schiene bleibt. Ja, auch bei Loopings, also wenn es kopfüber weitergeht.
2: Das fängt ja schon mal gut an. Nichts für Schisser. Julia und ich sind auf dem Weg zu unserer ersten Achterbahnfahrt. Mir ist ein bisschen mulmig. Julia ist nichts anzumerken.
3: Ich schreie nie bei einer Achterbahn.
4: Nee, kannst du dir erklären, warum andere Leute schreien?
3: Nein, ich glaube, weil die zu viel Spaß haben.
2: Ich werde bestimmt gleich schreien. Ob das aus Freude sein wird, warten wir es ab. Noch stehen wir vor der Achterbahn.
3: Die Achterbahn ist blau und hellblau an manchen Stellen. Manchmal geht sie nach oben und da gibt es auch verschiedene Kurven und sozusagen auch so Slalom. Und an einer Stelle geht es auch so runter und auch ein bisschen im Kreis. Die hängt halt von oben runter. Man ist halt nicht auf so Schienen, sondern die Beine sind in der Luft und man wird halt von oben gehalten.
2: Außer Julia und mir steht Carsten, der zuständige Techniker, vor der Achterbahn.
4: Wenn wir da gleich einsteigen, können wir uns sicher sein, dass du das alles überprüft hast, dass uns nichts passieren kann?
5: Alles ist gut, ja. Also wir führen ganz strenge Checks hier durch, die auch täglich.
4: Und du bist jetzt der Techniker und kannst uns sicherlich erklären, warum aus technischer Sicht die Achterbahn da nicht runterfällt von den Schienen.
5: Das ist ja so, die ersten Achterbahnen, die waren ja eigentlich Wasserrutschen, die mit Eis bedeckt worden sind. Und das Fahrzeug war eigentlich ein Fell oder ähnliches im 17. Jahrhundert. Entwicklung geht dann natürlich deutlich weiter. Momentan ist es so, dass alle Fahrzeuge sind schienengebunden. Schienengebunden bedeutet, dass nicht nur wie bei der Bahn, also ein Laufrad besteht, sondern es gibt auch Seitenräder und es gibt sogenannte Gegendruckräder. Diese Gegendruckräder sorgen beispielsweise im Looping dafür, dass die Bahn immer und in jeder Dimension mit der Schiene verbunden ist.
4: Kann man sich das ungefähr so vorstellen wie so eine Hand, die um diese ganze Schiene herumgreift oder so eine Kralle, dass von allen Seiten das gesichert ist?
5: Ja, ganz genau. Gute Erklärung eigentlich. Die Schiene wird von 3 Seiten mit 3 Rädern, von oben, von der Seite und von unten, wird der Zug gesichert auf der Schiene quasi. Genau.
4: Okay, Julia, nach der Erklärung, jetzt hast du ein gutes Gefühl, dass wir jetzt da gleich einsteigen?
3: Ja, definitiv.
2: Julia und ich werden in die letzte Reihe gesetzt. Das ist die aufregendste Sitzposition, weil man hier von der vorausfahrenden Bahn schön schnell über die höchste Stelle gezogen wird. Haben wir uns noch von Carsten erklären lassen.
4: So, jetzt werden wir gesichert.
3: Zwischen meinen Beinen und dem Sitz ist so ein Gurt und an meinem Bauch ist noch so ein schwarzes, so ein bisschen aus Gummi, so ein weiches Kissenteil und damit ich nicht nach vorne wegfliege.
4: Okay, und sitzt du bequem?
3: Ja, man kann sich auch schön nach hinten lehnen.
4: Jetzt geht's los, Julia. Was passiert am Anfang?
3: Am Anfang wird wie so eine Rolltreppe, werden alle nach oben transportiert, noch so langsam. Und dann so ein kleiner Stopp sozusagen und dann geht's schnell runter.
4: Und jetzt fahren wir runter. Oh Gott! Hey, oh. Das sah von unten gar nicht so schnell aus, oder?
3: Ja. Man fühlt sich, als ob man fliegt.
4: Okay, das war's schon. Wow. Okay, wir haben es überlebt. Geht's dir gut?
3: Ja.
4: Das war echt schnell wieder vorbei, oder?
3: Ja.
4: Die Beine sind bei mir ein bisschen wackelig. Und willst du gleich noch Looping fahren?
3: Ja.
5: Oh, es hat Spaß gemacht, denke ich, ne?
4: Ja, total.
5: Ja.
4: Also wenn wir vielleicht also den Looping benutzen könnten, den Looping.
5: Den dann Looping, Looping, okay, dann gehen wir rüber zum Star Trek, ne?
4: Ja, super, Star Trek, okay.
0: Die machen direkt noch eine Fahrt. Naja, wenn sie schon mal im Vergnügungspark sind, das muss ja auch ausgenutzt werden. Und wir hören die beiden gleich nochmal nach Musik von Cat Ballou. Genau, Elefant. Das ist eine Band hier aus Köln und die klauen für den Liebsten oder für die Liebste direkt eine ganze Achterbahn. Naja, die wollen sie wohl für sich ganz alleine haben.

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1: Gerade habt ihr schon die technische Seite gehört. Also warum Achterbahnen nicht runterfallen? Und Julia und Mausreporterin Jana sind zum Glück ja auch nicht aus der Bahn rausgefallen, weil sie mit einem Gurt gesichert waren. Beim Looping, da hängen die beiden gleich über Kopf.
2: Erstmal noch die Sicherheitshinweise, ne? So, wir haben jetzt hier eine Altersfreigabe von 7 Jahren. Ich glaube, das kriegen wir hin, ne?
3: Julia, wie alt bist du?
4: 11.
3: Und schwanger bist du auch nicht?
4: Nein.
3: Der steht da, sonst dürften wir nicht mitfahren. Carsten, was erwartet uns jetzt gleich?
2: Also, wir erleben gleich hier eine vorwärts- und rückwärtsfahrende Achterbahn mit Katapultstart. Also ganz was Tolles.
3: Katapultstart, okay. Jetzt könntest du es dir noch anders überlegen, Julia. Wollen wir es machen?
4: Ja.
5: Es führt kein Weg dran vorbei. Das Aufnahmegerät darf ich nicht mitnehmen. Zu gefährlich. Julia und ich werden wieder in die letzte Reihe gesetzt, damit wir die Kräfte, die gleich auf uns wirken, so stark wie möglich spüren. Erst werden wir rückwärts einen Turm rauf beschleunigt, dann geht es vorwärts, wieder rückwärts und die ganzen Loopings und Schrauben zwischendurch bekommen wir nicht mal richtig mit, weil wir nur damit beschäftigt sind, uns festzuklammern. Nach einer gefühlten Ewigkeit ist der Wahnsinn vorbei.
3: Also ich bin etwas mitgenommen. Julia, wie geht's dir jetzt nach der Fahrt?
4: Gut.
3: Was war das Beste?
4: Das Beste war, als wir nach ganz hinten total schnell wie so ein Auto nach hinten gefahren sind und dann wieder nach vorne und dann nach ganz oben und dann waren wir so ganz weit oben und haben dann nach unten geguckt und dann sind wir ganz schnell wieder runtergefahren.
3: Was war die höchste Geschwindigkeit jetzt?
2: Also die Geschwindigkeit ist ja eigentlich mal so ausschlaggebend. Es ist immer die Beschleunigung, die man gerade hat, ne? Und die Beschleunigung ist schon immens. Also man kann das schon mit einem Formel-1-Rennwagen vergleichen.
5: Und was ist jetzt Julias Einschätzung? Warum fallen wir nicht raus?
4: Ja, weil das dann auch sehr schnell ist und dann vielleicht, wenn die Schnelligkeit da im Spiel ist sozusagen.
5: Die Schnelligkeit hält uns in der Bahn, aber wir sind doch trotzdem für eine Weile kopfüber, auch wenn es bei dem Tempo nur sehr kurz ist. Zum Glück ist Julias Vater heute mit dabei. Er ist Physiker und mit Sachen wie Geschwindigkeit kennt er sich aus. Igor Roschko ist in der Ukraine geboren und spricht mit Akzent.
6: Hier ist sehr wichtig eine genug Geschwindigkeit. Also falls Geschwindigkeit reicht, dann wird sogenannte Zentrifugalkraft dafür sorgen, dass Körper und Wagen nicht aus den Schienen rauskommt.
3: Zentrifugalkraft, kann man dazu auch Fliehkraft sagen?
6: Kann man auch Fliehkraft sagen.
5: Die Fliehkraft kennt ihr bestimmt auch. Wenn ihr einen Eimer mit ein bisschen Wasser drin am Henkel haltet und rund um euch herumschleudert, ruhig auch über den Kopf, dann hält die Fliehkraft das Wasser im Eimer. Es fließt nicht heraus, sondern wird an den Boden des Eimers gedrückt.
6: Und kann bei zu hoher Geschwindigkeit sogar einen Druck fühlen, dass Körper zu Schienen drückt, also nach oben, in oberster Punkt von Looping. Das natürlich dann ganz komisch, ganz ungewöhnlich für unsere Körper ist, aber ist so.
5: Und jetzt bringt Igor Roschko noch die Kraft ins Spiel, die wir mit der Geschwindigkeit überwinden müssen. Julia hat aufgepasst.
4: Also die Erdanziehungskraft.
5: Die Erdanziehungskraft zieht uns nach unten, eigentlich aus der Achterbahn raus. Nur wenn die Geschwindigkeit hoch genug ist und der Looping schön eng, dass wir wie Wasser am Boden eines Eimers fest in die Achterbahn gedrückt werden, fallen wir nicht raus.
1: Und wie sieht's bei euch aus? Würdet ihr euch in so eine schnelle Achterbahn setzen? Oder reicht da auch der etwas langsamere Regionalexpress 34 von Aachen nach Köln? Ja, ich dachte es mir schon. Ihr nehmt auch die schnelle Achterbahn. Ich auf jeden Fall auch. Ich liebe das, wenn es so richtig schön schnell geht.

0: Für uns sind die Schienen und auch die Gleise, die wir sehen, ja was ganz Normales geworden. Ne, ihr drei? Das Mausstudio ist ja direkt neben dem Kölner Hauptbahnhof und da gibt es natürlich Schienen über Schienen über Schienen. Vor knapp 200 Jahren sah das aber noch ein bisschen anders aus. Da haben die Menschen im Norden von England etwas ganz Besonderes gesehen, nämlich die erste Zugfahrt. Ja, die waren auch alle hin und weg. Und die beiden Geschwister Selma und Miro, die können ja Zeitsprünge machen. Ente, die springen nicht zur ersten Zugfahrt, aber zu einem ganz besonderen Zug. Welches Abenteuer da wohl auf die beiden wartet?
1: In dem Wald hinter unserem Haus, da steht ein Tor.
2: Nur ein Tor, sonst nichts.
1: Mit einer großen Holztür. Der Griff sieht aus wie ein Drache.
2: Er schillert in allen Farben.
1: Hinter dem Tor ist ein Bach. Wenn wir da drüber springen, landen wir in der Vergangenheit. Wir nehmen uns fest an die Hände und die Reise geht los.
3: Eins, zwei, drei, Zeitsprung!
1: Wir sind in einer Winterlandschaft gelandet. Der Schnee glitzerte im Mondlicht und der Wind pfiff uns um die Ohren.
4: Puh, Mann, ist das kalt hier.
1: Und weit und breit kein Haus in Sicht.
2: Ich höre was.
1: Ein Zug. Da sind ja auch Schienen.
2: Da hinten, zwei Lichter.
1: Es waren die Scheinwerfer des Zuges. Er kam näher. Die schwarze Lok spuckte Dampfwolken aus.
2: Wieso hält der hier? Hier ist gar kein Bahnhof.
1: Der Lokführer steigt aus. Ob er uns gesehen hat?
5: Wach auf, Sascha! Gleise freischaufeln!
2: Uns hat keiner gesehen.
1: Wir schauten uns die Waggons an. Die Fenster waren hell erleuchtet. Da ging eine Tür auf und eine Frau schaute raus.
6: Was macht ihr denn hier so allein in der Kälte?
1: Sie hatte einen langen Rock an und unter ihrer Strickjacke ein Hemd mit Krawatte.
6: Kommt rein, wärmt euch ein bisschen auf.
2: Gerne, danke.
1: Von innen sah der Zug ziemlich vornehm aus.
2: Wow, die Lampen und alles aus glänzendem Holz.
6: Willkommen im Orient Express. Kommt mit in den Speisewagen. Eine heiße Suppe könnt ihr bestimmt vertragen.
2: Nix dagegen.
1: Der Speisewagen sah aus wie ein Luxusrestaurant. In der Mitte ein weicher Teppich. Links und rechts waren Tische und Stühle mit Polster.
2: Tischdecken, edel.
1: Und sogar Live-Musik.
6: Setzt euch. Und jetzt erzählt mir mal, wo ihr herkommt. Hier ist meilenweit kein Haus zu sehen. Und eure Kleidung, naja.
1: Wir kommen aus einer anderen Zeit.
6: Ja, das ist eine schöne Geschichte. Ich sehe, du hast Fantasie. Aber wo kommt ihr wirklich her?
2: Aus dem 21. Jahrhundert, das stimmt.
6: Ah, aus der Zukunft. Und wisst ihr was? Ich reise in die Vergangenheit, nach Mesopotamien. Mein Freund macht dort Ausgrabungen aus der Zeit der Assyrer. Aber jetzt sagt schon, wie kommt ihr tatsächlich her?
1: Aus dem Zeitkanal, wirklich.
6: Ha, angesichts der Tatsache, dass ihr so fantasiebegabt seid, könnt ihr mir vielleicht helfen. Seht ihr den Mann da?
1: Die Frau zeigte unauffällig auf einen Mann mit starren Augen. Er hatte ein Fleischstück auf dem Teller und zerlegte es rabiat mit dem Messer.
2: Was ist mit dem?
6: Stellt euch vor, er plant einen Mord.
2: Was?
1: Wen will er denn umbringen?
6: Einen Fahrgast.
2: Und woher wissen Sie das?
7: Hoppla. Bitteschön.
1: Der Typ hatte mich ganz schön erschreckt. Dabei war es nur ein Kellner. Ich hatte ihn nicht kommen sehen.
7: Was darf es sein, Madam?
6: Zweimal Rindersuppe für die Kinder, bitte.
7: Zweimal Kindersuppe für die Rinder. Nein. Das sage ich. Zweimal Rindersuppe für die Kinder.
6: Also ich hoffe nicht, dass Sie die Kinder in den Kochtopf stecken wollen.

0: deutete die Frau auf einen älteren Mann. Er schaute nervös auf seine altmodische Taschenuhr. Mir wurde es allmählich unheimlich. Und dann fuhr auch noch der Zug los.
1: Gott sei Dank, die Reise geht weiter.
0: Wir müssen raus. Wir haben doch noch keine Fahrkarten.
1: Wie? Konntet ihr in der Zukunft keine Fahrscheine lösen?
2: Ist doch egal, Miro. Hier drin ist es wenigstens warm.
0: Aber ich will nicht in einem Zug fahren, wo lauter Verbrecher drin sitzen.
1: Psst. Das sind doch alles meine Hirngespinste. Ich schreibe Krimis.
3: Schütteböden.
0: Ja.
3: Bitteschön.
0: Der Kellner war wieder aus dem Nichts aufgetaucht. Er stellte zwei Teller mit dampfender Suppe auf den Tisch.
3: Ich verbuche alles auf Ihre Rechnung, nicht wahr, Miss Christie?
1: Ja, ja.
2: Christie? Und Sie schreiben Krimis? Sind Sie etwa die berühmte Agatha Christie?
1: Ja, die bin ich. Und mein nächster Krimi spielt im Orient Express. Ich habe schon eine verrückte Idee. Mir fehlt nur noch eine letzte Verstrickung.
0: Ach so, und ich dachte schon, der Kellner ist auch ein Mörder.
1: Ja, das ist ja eine geniale Idee, dass einer vom Zugpersonal am Mord beteiligt ist. Das muss ich mir sofort aufschreiben.
2: Nicht erschrecken, Miro. Der Kellner kommt schon wieder. Und da ist noch einer bei ihm.
1: Der Schaffner. Jetzt wird es spannend. Der will eure Fahrkarten sehen.
0: Der Schaffner hatte eine blaue Uniform an und sah ziemlich grimmig aus. Ich schaute mich um. Wo blieb nur der kleine Drache? Zeigt uns immer den Weg zurück in unsere Zeit.
2: Guck mal, Miro. Das Teppichmuster wird lebendig.
0: Tatsächlich. Aus dem Blumenmuster kroch unser kleiner Drache. Er huschte über den Teppich und verschwand unter einem leeren Stuhl.
2: Los, hinterher!
3: Wo sind die beiden Kinder geblieben? Die waren doch eben noch da.
1: Hä? Welche Kinder? Und wieso haben sie mir überhaupt zwei Suppen gebracht? Ich wollte doch ein Putenschnitzel.
0: Unter dem Stuhl war der Eingang zum Zeitkanal. Wir schlüpften hinein. Ein Windstrom nahm uns mit. Und wenig später waren wir wieder in dem Wäldchen hinter unserem Haus.
2: Cool, dass Agatha Christie uns nicht verraten hat.
0: Sie hat bestimmt gedacht, wir verstecken uns nur unter den Stühlen.
2: Was sie wohl gedacht hat, als wir nicht mehr da waren.
0: Da ist ihr bestimmt sofort wieder eine neue Krimi-Idee gekommen.
4: Und ich habe jetzt ein witziges Lied für euch. Ja, Maus, ich finde, das hat halt einfach einen total witzigen Namen. Das heißt Chattanooga Choo Choo. Und in dem Lied geht's auch um eine Zugfahrt in den USA. Nee, Elefant, das habe ich nicht rausgehört. Das habe ich schon nochmal nachgelesen, weil die singen irgendwie so ein bisschen komisch. Das Lied ist halt schon sehr, sehr alt und es ist auch alles auf Englisch.

0: Zu einer guten Maus zum Hören gehört natürlich auch immer das hier.
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0: Wenn ihr bei euch durch den Garten tollt oder auch im Park zum Fangspielen unterwegs seid, ist euch das vielleicht auch schon mal aufgefallen. Ganz viel Unkraut überall. Also Unkraut ist all das wild wachsende Grün, was vielleicht nicht so gern im Beet gesehen wird. Naja, so richtig weiß ich auch nicht, warum man zu manchen Pflanzen Unkraut sagt und zu manchen nicht. Aber es gibt Orte, an denen wächst gar nichts. Das ist Maushörer Luis aufgefallen.
2: Hallo, hier ist der Luis. Ich bin 8 Jahre alt, komme aus Metternich in Koblenz und ich habe die Frage, warum wächst im Gleisbett kein Unkraut? Damit grüße ich die Ente, die Maus, den Elefanten, den Hasen, den Kameramann und das ganze Mausteam.
0: Vielen Dank. Und Mausreporterin Christina hat die Antwort für dich.
3: In Deutschland gibt es über 60.000 Kilometer Gleise, auf denen Züge unterwegs sind. Ähnlich wie die Fäden in einem Spinnennetz sind die Schienen miteinander verbunden. Auf diesen über 60.000 Kilometern müssen die Betreiber der Bahn dafür sorgen, dass zwischen den Gleisen nichts wächst. Warum eigentlich? Sieht doch schön aus, wenn es überall grünt und blüht. Schauen wir uns die Gleise mal genauer an. Sie werden nicht einfach so auf dem Boden verlegt, sondern auf eine Schutzschicht aus Kies, Sand und Schotter. Dazu sagt man auch Gleisbett. Weil darunter aber meist Erde ist, könnten zwischen den Steinen Pflanzen in die Höhe wachsen, dem Sonnenlicht entgegen. Das könnte aus verschiedenen Gründen gefährlich werden. Einige Pflanzen könnten so groß werden, dass die Bahnfahrer die Signale an der Strecke nicht mehr sehen können. Fahrgäste könnten Probleme beim Ein- oder Aussteigen am Bahnhof bekommen, zum Beispiel, weil sie mit ihren Hosenbeinen an hochgewachsenen Zweigen hängen bleiben. Pflanzen würden das Zugfahren zu einer ruckeligen Angelegenheit machen. Denn zwischen den Steinen im Gleisbett gibt es Hohlräume, also ein bisschen Luft. Weil die Steine sich immer so ein bisschen verschieben können, werden Erschütterungen gut abgefedert. Wenn sich zwischen den Steinchen Pflanzen ausbreiten würden, könnten Vibrationen und Stöße der Züge nicht mehr so gut abgefangen werden. Pflanzen enthalten Wasser und lockern mit ihren Wurzeln und Trieben den Boden auf. Der Boden unter dem Gleisbett würde so etwas weicher werden und die Schienen könnten sich ein wenig verschieben. Alles in allem würden Pflanzen im Gleisbett bedeuten, dass Züge aus Sicherheitsgründen nur noch ganz langsam fahren dürften. Deshalb keine Pflanzen auf den Gleisen. Doch wie geht das? Die umweltfreundlichste Methode wäre, das Unkraut regelmäßig jäten. Aber bei 60.000 Schienenkilometern, das wäre viel zu aufwendig, sagen die Betreiber der Bahn. Stattdessen werden chemische Mittel eingesetzt, sogenannte Unkrautvernichter. Einmal im Jahr versprüht, sorgen sie dafür, dass dort nichts mehr wächst. Aber Chemie ist meistens nicht so gut für die Umwelt, zum Beispiel weil sie auch ins Grundwasser gelangt und es verschmutzt. Deswegen haben Umweltschützer die Bahn auch schon kritisiert. Seit dem Jahr 2023 ist die Bahn auf ein anderes Mittel umgestiegen, sagt sie, um das Unkraut zu bekämpfen. Das soll schonender sein für die Umwelt. Und wenn das mit dem Zugfahren in Deutschland gut klappt, ist das ja auch gut für die Umwelt. Denn wenn Menschen statt mit dem Auto oder dem Flugzeug mit der Bahn unterwegs sind, ist das ein wichtiger Schritt für den Klimaschutz.
0: Und wenn ihr doch mal Schienen seht, wo ganz viele Pflanzen drüber gewachsen sind, dann sind das wohl einfach Gleise, die stillgelegt worden sind. Ja. Da fahren halt einfach gar keine Züge mehr lang.

0: Maus, ich bin der Nando. 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
1: Wenn wir hier morgens zum Mausstudio kommen, naja, dann sind wir manchmal mit dem Fahrrad unterwegs, manchmal aber auch mit der Straßenbahn. Genau, die auf den Schienen fährt, über die wir hier schon die ganze Zeit sprechen. Maushörerin Mona hat auch was mit Schienen zu tun, aber nicht mit den Schienen von der Bahn. Sie trägt eine Schiene. Ja, das müsst ihr euch so vorstellen, wie eine Art Halterung für ihre Beine, damit sie laufen kann. Denn Mona hat eine ganz seltene Krankheit. Und was genau sie hat und wie sie jeden Tag mit der Orthese, also dieser Schiene für ihre Beine lebt, das hat sie Jana von der Sendung mit der Maus erzählt.
2: Hallo Mona!
3: Hi Jana, soll ich das Tor aufmachen?
2: Ja, sehr gerne. Dankeschön.
1: Mona ist 7 Jahre alt und hat eine sehr seltene Krankheit. Wie ihr Alltag damit aussieht, möchte sie mir in den nächsten Tagen zeigen.
2: Perfekt, los geht's, oder?
3: Ja.
2: Danke, dass ich vorbeischauen durfte.
1: Mona hat viele Hobbys, zum Beispiel Klavierspielen. Das hat ihr Oma Monika beigebracht. Oder Yoga.
3: Ja. Als erstes mache ich die Halbkerze, die sieht so aus. Und dann versuche ich, sie so weit wie möglich und so gut wie möglich nachzumachen.
1: Wenn man Mona so sieht, merkt man erstmal gar nichts von ihrer Krankheit.
3: So, jetzt mache ich den Yoga-Daumen.
1: Aber jetzt wird's schwierig. Mona fällt's nämlich schwer, das Gleichgewicht zu halten. Auch das Laufen macht Probleme. Das liegt an ihrer seltenen Krankheit.
4: HSP.
2: Weißt du, was es heißt, Jana?
4: Nee, irgendwie nicht so richtig. Weißt du das vielleicht?
2: Hereditäre spastische Spinalparalyse. Kriegt man einen richtigen Knoten in der Zunge, ne? Weißt du denn, was hereditär ist?
4: Also, das ist erblich. Aber ich bin jetzt die Erste aus meiner Familie. Das hat meine Mama mir, glaube ich, schon mal so erklärt, dass keiner aus meiner Familie hatte.
2: Keiner von dir in der Familie hat
4: genau.
2: HSP?
4: Ich habe jetzt HSP.
2: Du bist die Erste.
4: Genau. Und wenn ich jetzt ein Kind kriege und wenn jetzt mein Junge das hat, kann wenn der jetzt ein Kind kriegt, hier ist ein Mädchen, könnte die das auch haben. Und dann kann die das jetzt weitervererben, dann kann der das weitervererben. Also
2: wenn man das immer wieder weitergibt an die Nachkommen, ne?
4: Ja.
2: Das heißt also hereditär. Und was, wofür steht das S? Spastisch, was ist das?
4: Spastisch ist, ab und zu können damit die Beine schmerzen.
2: Das heißt, das ist wie so eine Verkrampfung, die Spastik dann?
4: Ja.
2: Okay. Und Paralyse heißt dann, dass es zu einer Lähmung kommt?
4: Ja.
2: Und kannst du mir einmal sagen, was ist denn HSP für dich? Also woran merkst du, dass du das hast?
4: Weil ich merke öfters, dass ich die Beine schmerzen, dass ich auch einfach nicht so lange Strecken laufen kann. Und das kann dann heißen, meine Beine sind schlapp. Was könnte das denn wohl für eine Krankheit sein? Und da haben wir irgendwann auf HSP gekommen.
2: Okay. Und ist das eine Krankheit, die wieder weggeht?
4: Eigentlich bleibt das mal bei meisten. Aber ich gehe auch zur Physiotherapeutin und versuche mal ein bisschen, ich trainiere auch ab und zu in meinem Zimmer. Da
2: echt?
4: Übe ich auch ein bisschen Laufen, dass ich es auch noch ein bisschen hin besser kriege.
2: Aber das heißt, du kannst ganz viel dafür tun, damit es besser wird.
4: Ja.
1: Wow, schon mal sehr, sehr spannend, was Mona da alles zu erzählen hat. Ja, und was für komplizierte Wörter sie sich merken kann. Und wir hören gleich noch, wie es bei Mona in der Schule läuft.

0: Leben ist bunt. Das Lied gab's gerade für euch hier in der Maus zum Hören. Und wir hören jetzt noch mehr von Mona. Die habt ihr ja gerade kennengelernt. Es ist frühmorgens und wie bei allen von euch heißt es auch für Mona, ab zur Schule.
1: Ja, das ist mega aus, Mona. Super Konstruktion.
2: 7:30 morgens, es geht zum Schulbus. Seit Mona 4 Jahre alt ist, hat sie einen Rollstuhl. Sie ist nicht gerade der größte Fan davon, aber sie braucht ihn einfach, um längere Strecken zurückzulegen. Den Schulranzen mit Rollen, den hängt sie ganz einfach hinten an den Rollstuhl dran.
1: Klack, das sind deine Bremsen?
3: Ja.
2: Mona wartet an der Haltestelle mit den anderen auf die nette Busfahrerin Frau Segbart. Und da ist sie auch schon.
1: Na?
2: Jeden Morgen klappt Frau Segbart für Mona die Rampe runter und schiebt sie in den Bus.
1: Schaffen wir das heute wieder?
3: Klar.
1: Ja? Oh, was hast du vergessen?
2: Zur Schule sind es auch nur ein paar Minuten mit dem Bus. Und Mona ist froh, dass sie den zusammen mit den anderen Kindern nehmen kann und nicht mit einem Extratransport gebracht werden muss. An der Schule angekommen, müssen erstmal alle raus, damit Frau Segbart wieder die Rampe umklappen kann. Frau Segbart und Mona sind mittlerweile ein richtig gut eingespieltes Team. Am Bus wartet schon Monas Schulbegleiterin Sabine. Sie ist zur Stelle, wenn Mona mal Hilfe braucht. Und da ist auch Jette, Monas beste Freundin. Sie kennen sich schon, seit sie Babys sind. Und hier gibt's jetzt keine Rampe, aber an Jettes Hand kommt Mona sicher die Stufen hoch und in ihre Klasse. Und natürlich sitzen die beiden auch nebeneinander, ist ja klar.
1: So, dann erstmal guten Morgen.
4: Guten Morgen, alle zusammen.
2: Heute ist Kunstunterricht. Letzte Woche hat die Klasse schon angefangen und den blauen Meereshintergrund gemalt. Heute soll weiter daran gearbeitet werden.
3: Jetzt mach ich noch
2: einen Delfin.
3: Hier so in die Mitte.
2: Es klingelt zur großen Pause. Also ab auf den Schulhof. Mona trägt so rosa Schienen, die fest um ihre Beine geschnallt sind. Orthesen heißen die. Die helfen ihr, das Gleichgewicht zu halten und dadurch besser zu laufen. Auch beim Sport. Mona turnt besonders gern am Reck. Und durch das Rollstuhlfahren hat sie viel Kraft in den Armen. Nachmittags ist Freundinnenzeit. Seitdem Mona ihr Spezialfahrrad hat, kann sie mit Jette auch Ausflüge zum Spielplatz machen.
1: Boah, Mona zieht weg.
3: Ja.
1: Was ist denn eigentlich das Besondere an deinem Fahrrad, Mona? Weil das sieht ja nicht so aus wie normale Fahrräder, ne?
3: Also, ich könnte nicht so richtig auf dem Fahrrad fahren. Das haben mein Papa und ich mal versucht. Und als wir das versucht haben, bin ich 100-mal auf mein Knie gefallen.
1: Oh.
3: Ja, und deswegen haben wir das irgendwann mal abgebrochen. Und da haben wir dann jetzt dieses coole Fahrrad mal entdeckt. Erst habe ich das so ein bisschen abgeneigt.
1: Ja.
3: Weil ich fand das auch ein bisschen uncool, wenn alle so ein anderes cooles Fahrrad haben, so wie jetzt.
1: Mhm.
3: Und ich hatte so ein Dreirad, wenn man das so nennen will. Aber mein Papa hat mir dann gesagt, das ist auch nicht schlimm, die werden dich auch nicht auslachen und du willst auch neue Freunde finden da und so. Haben mich quasi nochmal so ein bisschen motiviert.
1: Was ist denn das Praktische an deinem Fahrrad?
3: Ja, also ich kann einfach nicht so schnell umkippen. Bei dem Rad hätte ich einfach total schnell umgekippt. Nur wenn ich anhalten würde, wäre ich sofort umgekippt.
1: Mhm.
3: B! F! F! Also B ist für Beste und das F ist einfach für Friend, also für Freunde.
1: Ah.
3: Beste Freunde für immer.
1: Was mögt ihr gerne aneinander?
3: Jette und ich singen einfach gerne, wir tanzen auch gerne beide.
5: Das machen wir, also wenn ich mich jetzt zum Beispiel manchmal mit Mona verabredet, dann machen wir auch manchmal auf meiner oder auf ihrer Alexa Musik an. Von Lena.
3: Und dann Lea, Vincent.
5: Ja, und dann singen wir einfach dazu und tanzen.
1: Und was magst du denn ganz besonders an Mona?
5: Dass sie einfach, wenn sie jetzt irgendwas nicht auf Anhieb oder wenn sie einfach hinfällt, nicht schafft, dass sie einfach wieder aufsteht und weitermacht.
1: Und Mona, was magst du ganz besonders an der Jette?
6: Jette ist einfach auch total nett und sie hilft mir auch beim Aufstehen.
0: Da haben sich zwei richtig gute Freundinnen gefunden und die zwei haben Jana von der Sendung mit der Maus auch verraten. Das Lied Ordinary Girl von Ruby O'Fay, das finden sie richtig klasse. Ja, das ist auch toll und das wollen wir gerne für die beiden Freundinnen jetzt spielen.

So, ich werde jetzt langsam mal nach Hause gehen. Obwohl, nee. Ah, mein Fahrrad hat ja einen Platten. Sag mal, ihr drei, habt ihr Lust, mit mir zusammen die Straßenbahn zu nehmen? Ja, cool. Außerdem haben wir heute so viel über die Schienen von den Bahnen gehört. Ich will mir die jetzt auch gerne mal ein bisschen genauer anschauen. Und vielleicht machen wir noch einen kleinen Umweg. Noch über Berlin mit dem ICE oder nach Düren mit der Regionalbahn. Oder doch nochmal nach Koblenz mit dem RE5. Ja, mit Zügen und Schienen kenne ich mich jetzt sehr gut aus. Also, wir hören uns, wenn ich es rechtzeitig wieder ins Mausstudio schaffe, schon ganz bald wieder. Bis bald. Ich bin

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1: Ihr habt sie bestimmt schon mal hier gesehen. Ja, oder? Vielleicht auch hier
2: oben, am Fenster.
1: Und manche haben auch so etwas für die Zähne. Genau, die Rede ist von Schienen. Alles, was auf Schienen, mit Schienen, neben Schienen und unter Schienen ist, darum geht's heute hier.
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1: Hallo ihr alle, ich bin's Marie. Wenn ihr mit dem Zug, der Tram, der Straßenbahn bei euch unterwegs seid, dann habt ihr sie unter euch, die Schienen. Ah nee, also das klingt natürlich nicht immer so, dass eben... Das war ja so eine kleine Modelleisenbahn. Aber ja, stimmt, die fährt auch auf Schienen. Und die Kinder von der Theodor-Heuss-Realschule in Solingen, die haben für euch ein Rätsel. Da geht es auch um etwas auf Schienen, obwohl es eigentlich unter den Schienen ist. Ja, hört mal selber.
5: Hallo, wir sind Fatma, Isabella und Barbara. Wir haben ein Rätsel für euch und es geht um ein Verkehrsmittel. Ihr sollt rausfinden, um welches.
6: Ich bin beliebt.
7: Ich bin alt, aber schön.
8: Bei mir kann man viele Sachen sehen.
9: Ich habe Stationen.
10: Man kann Tiere sehen.
11: Mich benutzen viele Leute.
12: Ich habe Räder.
13: Ich bin selten.
14: Ich habe Dreiersitze.
15: Ich bin groß.
16: Von mir ist ein Tier gesprungen.
17: Dem ist aber dann gar nichts passiert.
18: Normalerweise transportiere ich keine Tiere, sondern nur Menschen.
19: Meine Räder sind ohne Gummi.
20: Ich bin wackelig.
21: Mich benutzen Touristen gern, weil es mich nicht so oft gibt.
1: Okay, alle Tipps zusammenfassen. Da waren ja schon ein paar Verrückte dabei. Von mir ist ein Tier gesprungen, okay? Also, her mit der Auflösung.
22: Die Auflösung ist...
23: Die Schwebebahn.
1: Ah, jetzt verstehe ich auch den Tipp mit dem Tier. Vor über 70 Jahren ist nämlich das Elefantenweibchen Tuffy aus der Wuppertaler Schwebebahn gesprungen. Die Tuffy war da drin für eine Werbeaktion mit ganz vielen Fotografen und Pressemenschen. Und der wurde das wohl ein bisschen zu eng in der Schwebebahn. Und die ist dann einfach durch die Wand und runter in den Fluss gesprungen. Hey, zum Glück ist nichts passiert, denn an der Stelle, wo sie dann aufgekommen ist, da war es recht schlammig und Tuffy ist dann auch ganz weich gefallen.

0: Kapelle Petra waren das mit dem Eisenbahnromantiker. Einige von euch sind bestimmt schon mal mit dem Zug gefahren und dabei ist euch vielleicht auch etwas aufgefallen. Genau, Züge brauchen Schienen, damit sie fahren können. Dann noch meistens ein Lokführer oder eine Lokführerin und schon geht die Fahrt los. Aber ihr habt vielleicht auch schon mal in einer Bahn gesessen, die nicht nach vorne fährt, sondern nach oben. Ganz genau. Ich meine natürlich eine Achterbahn.
1: So, in den nächsten 5 dürfen wieder rein 5 Personen, auf geht's.
0: Und Mausreporterin Jana, die ist direkt eingestiegen in eine Achterbahn und zwar mit Mausfan Julia zusammen. Und die beiden haben herausgefunden, wie es eigentlich klappt, dass die Achterbahn in der Schiene bleibt. Ja, auch bei Loopings, also wenn es kopfüber weitergeht.
2: Das fängt ja schon mal gut an. Nichts für Schisser. Julia und ich sind auf dem Weg zu unserer ersten Achterbahnfahrt. Mir ist ein bisschen mulmig. Julia ist nichts anzumerken.
3: Ich schreie nie bei einer Achterbahn.
4: Nee, kannst du dir erklären, warum andere Leute schreien?
3: Nein, ich glaube, weil die zu viel Spaß haben.
2: Ich werde bestimmt gleich schreien. Ob das aus Freude sein wird, warten wir es ab. Noch stehen wir vor der Achterbahn.
3: Die Achterbahn ist blau und hellblau an manchen Stellen. Manchmal geht sie nach oben und da gibt es auch verschiedene Kurven und sozusagen auch so Slalom. Und an einer Stelle geht es auch so runter und auch ein bisschen im Kreis. Die hängt halt von oben runter. Man ist halt nicht auf so Schienen, sondern die Beine sind in der Luft und man wird halt von oben gehalten.
2: Außer Julia und mir steht Carsten, der zuständige Techniker, vor der Achterbahn.
4: Wenn wir da gleich einsteigen, können wir uns sicher sein, dass du das alles überprüft hast, dass uns nichts passieren kann?
5: Alles ist gut, ja. Also wir führen ganz strenge Checks hier durch, die auch täglich.
4: Und du bist jetzt der Techniker und kannst uns sicherlich erklären, warum aus technischer Sicht die Achterbahn da nicht runterfällt von den Schienen.
5: Das ist ja so, die ersten Achterbahnen, die waren ja eigentlich Wasserrutschen, die mit Eis bedeckt worden sind. Und das Fahrzeug war eigentlich ein Fell oder ähnliches im 17. Jahrhundert. Entwicklung geht dann natürlich deutlich weiter. Momentan ist es so, dass alle Fahrzeuge sind schienengebunden. Schienengebunden bedeutet, dass nicht nur wie bei der Bahn, also ein Laufrad besteht, sondern es gibt auch Seitenräder und es gibt sogenannte Gegendruckräder. Diese Gegendruckräder sorgen beispielsweise im Looping dafür, dass die Bahn immer und in jeder Dimension mit der Schiene verbunden ist.
4: Kann man sich das ungefähr so vorstellen wie so eine Hand, die um diese ganze Schiene herumgreift oder so eine Kralle, dass von allen Seiten das gesichert ist?
5: Ja, ganz genau. Gute Erklärung eigentlich. Die Schiene wird von 3 Seiten mit 3 Rädern, von oben, von der Seite und von unten, wird der Zug gesichert auf der Schiene quasi. Genau.
4: Okay, Julia, nach der Erklärung, jetzt hast du ein gutes Gefühl, dass wir jetzt da gleich einsteigen?
3: Ja, definitiv.
2: Julia und ich werden in die letzte Reihe gesetzt. Das ist die aufregendste Sitzposition, weil man hier von der vorausfahrenden Bahn schön schnell über die höchste Stelle gezogen wird. Haben wir uns noch von Carsten erklären lassen.
4: So, jetzt werden wir gesichert.
3: Zwischen meinen Beinen und dem Sitz ist so ein Gurt und an meinem Bauch ist noch so ein schwarzes, so ein bisschen aus Gummi, so ein weiches Kissenteil und damit ich nicht nach vorne wegfliege.
4: Okay, und sitzt du bequem?
3: Ja, man kann sich auch schön nach hinten lehnen.
4: Jetzt geht's los, Julia. Was passiert am Anfang?
3: Am Anfang wird wie so eine Rolltreppe, werden alle nach oben transportiert, noch so langsam. Und dann so ein kleiner Stopp sozusagen und dann geht's schnell runter.
4: Und jetzt fahren wir runter. Oh Gott! Hey, oh. Das sah von unten gar nicht so schnell aus, oder?
3: Ja. Man fühlt sich, als ob man fliegt.
4: Okay, das war's schon. Wow. Okay, wir haben es überlebt. Geht's dir gut?
3: Ja.
4: Das war echt schnell wieder vorbei, oder?
3: Ja.
4: Die Beine sind bei mir ein bisschen wackelig. Und willst du gleich noch Looping fahren?
3: Ja.
5: Oh, es hat Spaß gemacht, denke ich, ne?
4: Ja, total.
5: Ja.
4: Also wenn wir vielleicht also den Looping benutzen könnten, den Looping.
5: Den dann Looping, Looping, okay, dann gehen wir rüber zum Star Trek, ne?
4: Ja, super, Star Trek, okay.
0: Die machen direkt noch eine Fahrt. Naja, wenn sie schon mal im Vergnügungspark sind, das muss ja auch ausgenutzt werden. Und wir hören die beiden gleich nochmal nach Musik von Cat Ballou. Genau, Elefant. Das ist eine Band hier aus Köln und die klauen für den Liebsten oder für die Liebste direkt eine ganze Achterbahn. Naja, die wollen sie wohl für sich ganz alleine haben.

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1: Gerade habt ihr schon die technische Seite gehört. Also warum Achterbahnen nicht runterfallen? Und Julia und Mausreporterin Jana sind zum Glück ja auch nicht aus der Bahn rausgefallen, weil sie mit einem Gurt gesichert waren. Beim Looping, da hängen die beiden gleich über Kopf.
2: Erstmal noch die Sicherheitshinweise, ne? So, wir haben jetzt hier eine Altersfreigabe von 7 Jahren. Ich glaube, das kriegen wir hin, ne?
3: Julia, wie alt bist du?
4: 11.
3: Und schwanger bist du auch nicht?
4: Nein.
3: Der steht da, sonst dürften wir nicht mitfahren. Carsten, was erwartet uns jetzt gleich?
2: Also, wir erleben gleich hier eine vorwärts- und rückwärtsfahrende Achterbahn mit Katapultstart. Also ganz was Tolles.
3: Katapultstart, okay. Jetzt könntest du es dir noch anders überlegen, Julia. Wollen wir es machen?
4: Ja.
5: Es führt kein Weg dran vorbei. Das Aufnahmegerät darf ich nicht mitnehmen. Zu gefährlich. Julia und ich werden wieder in die letzte Reihe gesetzt, damit wir die Kräfte, die gleich auf uns wirken, so stark wie möglich spüren. Erst werden wir rückwärts einen Turm rauf beschleunigt, dann geht es vorwärts, wieder rückwärts und die ganzen Loopings und Schrauben zwischendurch bekommen wir nicht mal richtig mit, weil wir nur damit beschäftigt sind, uns festzuklammern. Nach einer gefühlten Ewigkeit ist der Wahnsinn vorbei.
3: Also ich bin etwas mitgenommen. Julia, wie geht's dir jetzt nach der Fahrt?
4: Gut.
3: Was war das Beste?
4: Das Beste war, als wir nach ganz hinten total schnell wie so ein Auto nach hinten gefahren sind und dann wieder nach vorne und dann nach ganz oben und dann waren wir so ganz weit oben und haben dann nach unten geguckt und dann sind wir ganz schnell wieder runtergefahren.
3: Was war die höchste Geschwindigkeit jetzt?
2: Also die Geschwindigkeit ist ja eigentlich mal so ausschlaggebend. Es ist immer die Beschleunigung, die man gerade hat, ne? Und die Beschleunigung ist schon immens. Also man kann es schon mit einem Formel-1-Rennwagen vergleichen.
5: Und was ist jetzt Julias Einschätzung? Warum fallen wir nicht raus?
4: Ja, weil das dann auch sehr schnell ist und dann vielleicht, wenn die Schnelligkeit da im Spiel ist sozusagen.
5: Die Schnelligkeit hält uns in der Bahn, aber wir sind doch trotzdem für eine Weile kopfüber, auch wenn es bei dem Tempo nur sehr kurz ist. Zum Glück ist Julias Vater heute mit dabei. Er ist Physiker und mit Sachen wie Geschwindigkeit kennt er sich aus. Igor Roschko ist in der Ukraine geboren und spricht mit Akzent.
6: Hier ist sehr wichtig eine genug Geschwindigkeit. Also falls Geschwindigkeit reicht, dann wird sogenannte Zentrifugalkraft dafür sorgen, dass Körper und Wagen nicht aus den Schienen rauskommt.
3: Zentrifugalkraft, kann man dazu auch Fliehkraft sagen?
6: Kann man auch Fliehkraft sagen.
5: Die Fliehkraft kennt ihr bestimmt auch. Wenn ihr einen Eimer mit ein bisschen Wasser drin am Henkel haltet und rund um euch herumschleudert, ruhig auch über den Kopf, dann hält die Fliehkraft das Wasser im Eimer. Es fließt nicht heraus, sondern wird an den Boden des Eimers gedrückt.
6: Und kann bei zu hoher Geschwindigkeit sogar einen Druck fühlen, dass Körper zu Schienen drückt, also nach oben, in oberster Punkt von Looping. Das natürlich dann ganz komisch, ganz ungewöhnlich für unsere Körper ist, aber ist so.
5: Und jetzt bringt Igor Roschko noch die Kraft ins Spiel, die wir mit der Geschwindigkeit überwinden müssen. Julia hat aufgepasst.
4: Also die Erdanziehungskraft.
5: Die Erdanziehungskraft zieht uns nach unten, eigentlich aus der Achterbahn raus. Nur wenn die Geschwindigkeit hoch genug ist und der Looping schön eng, dass wir wie Wasser am Boden eines Eimers fest in die Achterbahn gedrückt werden, fallen wir nicht raus.
1: Und wie sieht's bei euch aus? Würdet ihr euch in so eine schnelle Achterbahn setzen? Oder reicht da auch der etwas langsamere Regionalexpress 34 von Aachen nach Köln? Ja, ich dachte es mir schon. Ihr nehmt auch die schnelle Achterbahn. Ich auf jeden Fall auch. Ich liebe das, wenn es so richtig schön schnell geht.

0: Für uns sind die Schienen und auch die Gleise, die wir sehen, ja was ganz Normales geworden. Ne, ihr drei? Das Mausstudio ist ja direkt neben dem Kölner Hauptbahnhof und da gibt es natürlich Schienen über Schienen über Schienen. Vor knapp 200 Jahren sah das aber noch ein bisschen anders aus. Da haben die Menschen im Norden von England etwas ganz Besonderes gesehen, nämlich die erste Zugfahrt. Ja, die waren auch alle hin und weg. Und die beiden Geschwister Selma und Miro, die können ja Zeitsprünge machen. Ente, die springen nicht zur ersten Zugfahrt, aber zu einem ganz besonderen Zug. Welches Abenteuer da wohl auf die beiden wartet?
1: In dem Wald hinter unserem Haus, da steht ein Tor.
2: Nur ein Tor, sonst nichts.
1: Mit einer großen Holztür. Der Griff sieht aus wie ein Drache.
2: Er schillert in allen Farben.
1: Hinter dem Tor ist ein Bach. Wenn wir da drüber springen, landen wir in der Vergangenheit. Wir nehmen uns fest an die Hände und die Reise geht los.
3: Eins, zwei, drei, Zeitsprung!
1: Wir sind in einer Winterlandschaft gelandet. Der Schnee glitzerte im Mondlicht und der Wind pfiff uns um die Ohren.
4: Puh, Mann, ist das kalt hier.
1: Und weit und breit kein Haus in Sicht.
2: Ich höre was.
1: Ein Zug. Da sind ja auch Schienen.
2: Da hinten, zwei Lichter.
1: Es waren die Scheinwerfer des Zuges. Er kam näher. Die schwarze Lok spuckte Dampfwolken aus.
2: Wieso hält der hier? Hier ist gar kein Bahnhof.
1: Der Lokführer steigt aus. Ob er uns gesehen hat?
5: Wach auf, Sascha! Gleise freischaufeln!
2: Uns hat keiner gesehen.
1: Wir schauten uns die Waggons an. Die Fenster waren hell erleuchtet. Da ging eine Tür auf und eine Frau schaute raus.
6: Was macht ihr denn hier so allein in der Kälte?
1: Sie hatte einen langen Rock an und unter ihrer Strickjacke ein Hemd mit Krawatte.
6: Kommt rein, wärmt euch ein bisschen auf.
2: Gerne, danke.
1: Von innen sah der Zug ziemlich vornehm aus.
2: Wow, die Lampen und alles aus glänzendem Holz.
6: Willkommen im Orient Express. Kommt mit in den Speisewagen. Eine heiße Suppe könnt ihr bestimmt vertragen.
2: Nix dagegen.
1: Der Speisewagen sah aus wie ein Luxusrestaurant. In der Mitte ein weicher Teppich. Links und rechts waren Tische und Stühle mit Polster.
2: Tischdecken, edel.
1: Und sogar Live-Musik.
6: Setzt euch. Und jetzt erzählt mir mal, wo ihr herkommt. Hier ist meilenweit kein Haus zu sehen. Und eure Kleidung, naja.
1: Wir kommen aus einer anderen Zeit.
6: Ja, das ist eine schöne Geschichte. Ich sehe, du hast Fantasie. Aber wo kommt ihr wirklich her?
2: Aus dem 21. Jahrhundert, das stimmt.
6: Ah, aus der Zukunft. Und wisst ihr was? Ich reise in die Vergangenheit, nach Mesopotamien. Mein Freund macht dort Ausgrabungen aus der Zeit der Assyrer. Aber jetzt sagt schon, wie kommt ihr tatsächlich her?
1: Aus dem Zeitkanal, wirklich.
6: Ha, angesichts der Tatsache, dass ihr so fantasiebegabt seid, könnt ihr mir vielleicht helfen. Seht ihr den Mann da?
1: Die Frau zeigte unauffällig auf einen Mann mit starren Augen. Er hatte ein Fleischstück auf dem Teller und zerlegte es rabiat mit dem Messer.
2: Was ist mit dem?
6: Stellt euch vor, er plant einen Mord.
2: Was?
1: Wen will er denn umbringen?
6: Einen Fahrgast.
2: Und woher wissen Sie das?
7: Hoppla. Bitteschön.
1: Der Typ hatte mich ganz schön erschreckt. Dabei war es nur ein Kellner. Ich hatte ihn nicht kommen sehen.
7: Was darf es sein, Madam?
6: Zweimal Rindersuppe für die Kinder, bitte.
7: Zweimal Kindersuppe für die Rinder. Nein. Das sage ich. Zweimal Rindersuppe für die Kinder.
6: Also ich hoffe nicht, dass Sie die Kinder in den Kochtopf stecken wollen.
7: Verzeihung, aber wo kommen die Kinder überhaupt her? Ich habe sie überhaupt nicht gesehen. Zu wem gehören sie?
6: Zu mir. Also bitte bringen Sie die Suppen. Und für mich ein Putenschnitzel.
7: Ein Schnutenpitzel. Stutenpitzel.
1: Der Typ.
6: Und jetzt weiter im Text. Seht ihr diese Frau drei Tische hinter uns? Nicht so auffällig hinschauen.
1: Da saß eine Frau mit langen spitzen Fingernägeln und einem Pelzkragen. Sie kaute lustlos an einer Spargelstange.
2: Plant die auch was Schlimmes?
6: Na, sie könnte mit dem Herrn dort hinten unter einer Decke stecken.
1: Jetzt deutet

0: dem Nichts aufgetaucht. Er stellt dir 2 Teller mit dampfender Suppe auf den Tisch.
1: Ich verbuche alles auf Ihre Rechnung, nicht wahr, Miss Christie?
2: Ja, ja.
3: Christie? Und Sie schreiben Krimis? Sind Sie etwa die berühmte Agatha Christie?
2: Ja, die bin ich. Und mein nächster Krimi spielt im Orient Express. Ich habe schon eine verrückte Idee. Mir fehlt nur noch eine letzte Verstrickung.
0: Ach so, und ich dachte schon, der Kellner ist auch ein Mörder.
2: Ja, das ist ja eine geniale Idee. Dass einer vom Zugpersonal am Mord beteiligt ist. Das muss ich mir sofort aufschreiben.
3: Nicht erschrecken, Miro. Der Kellner kommt schon wieder. Und da ist noch einer bei ihm.
2: Der Schaffner. Jetzt wird es spannend. Der will eure Fahrkarten sehen.
0: Der Schaffner hatte eine blaue Uniform an und sah ziemlich grimmig aus. Ich schaute mich um. Wo blieb nur der kleine Drache? Zeigt uns immer den Weg zurück in unsere Zeit.
3: Guck mal, Miro. Das Teppichmuster wird lebendig.
0: Tatsächlich. Aus dem Blumenmuster kroch unser kleiner Drache. Er huschte über den Teppich und verschwand unter einem leeren Stuhl.
3: Los, hinterher.
4: Wo sind die beiden Kinder geblieben? Die waren doch eben noch da.
2: Hä? Welche Kinder? Und wieso haben sie mir überhaupt 2 Suppen gebracht? Ich wollte doch ein Putenschnitzel.
0: Unter dem Stuhl war der Eingang zum Zeitkanal. Wir schlüpften hinein. Ein Windstrom nahm uns mit. Und wenig später waren wir wieder in dem Wäldchen hinter unserem Haus.
3: Cool, dass Agatha Christie uns nicht verraten hat.
0: Sie hat bestimmt gedacht, wir verstecken uns nur unter den Stühlen.
3: Was sie wohl gedacht hat, als wir nicht mehr da waren.
0: Da ist ihr bestimmt sofort wieder eine neue Krimi-Idee gekommen.
5: Und ich habe jetzt ein witziges Lied für euch. Ja, Maus, ich finde, das hat halt einfach einen total witzigen Namen. Das heißt Chattanooga Choo Choo. Und in dem Lied geht's auch um eine Zugfahrt in den USA. Nee, Elefant, das habe ich nicht rausgehört. Das habe ich schon nochmal nachgelesen, weil die singen irgendwie so ein bisschen komisch. Das Lied ist halt schon sehr, sehr alt und es ist auch alles auf Englisch.

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0: Wenn ihr bei euch durch den Garten tollt oder auch im Park zum Fangspielen unterwegs seid, ist euch das vielleicht auch schon mal aufgefallen? Ganz viel Unkraut überall. Also Unkraut ist all das wild wachsende Grün, was vielleicht nicht so gern im Beet gesehen wird. Naja, so richtig weiß ich auch nicht, warum man zu manchen Pflanzen Unkraut sagt und zu manchen nicht. Aber es gibt Orte, an denen wächst gar nichts. Das ist Maushörer Luis aufgefallen.
2: Hallo, hier ist der Luis. Ich bin 8 Jahre alt, komme aus Metternich in Koblenz und ich habe die Frage, warum wächst im Gleisbett kein Unkraut? Damit grüße ich die Ente, die Maus, den Elefanten, den Hasen, den Kameramann und das ganze Mausteam.
0: Vielen Dank. Und Mausreporterin Christina hat die Antwort für dich.
3: In Deutschland gibt es über 60.000 Kilometer Gleise, auf denen Züge unterwegs sind. Ähnlich wie die Fäden in einem Spinnennetz sind die Schienen miteinander verbunden. Auf diesen über 60.000 Kilometern müssen die Betreiber der Bahn dafür sorgen, dass zwischen den Gleisen nichts wächst. Warum eigentlich? Sieht doch schön aus, wenn es überall grünt und blüht. Schauen wir uns die Gleise mal genauer an. Sie werden nicht einfach so auf dem Boden verlegt, sondern auf eine Schutzschicht aus Kies, Sand und Schotter. Dazu sagt man auch Gleisbett. Weil darunter aber meist Erde ist, könnten zwischen den Steinen Pflanzen in die Höhe wachsen, dem Sonnenlicht entgegen. Das könnte aus verschiedenen Gründen gefährlich werden. Einige Pflanzen könnten so groß werden, dass die Bahnfahrer die Signale an der Strecke nicht mehr sehen können. Fahrgäste könnten Probleme beim Ein- oder Aussteigen am Bahnhof bekommen, zum Beispiel, weil sie mit ihren Hosenbeinen an hochgewachsenen Zweigen hängen bleiben. Pflanzen würden das Zugfahren zu einer ruckeligen Angelegenheit machen. Denn zwischen den Steinen im Gleisbett gibt es Hohlräume, also ein bisschen Luft. Weil die Steine sich immer so ein bisschen verschieben können, werden Erschütterungen gut abgefedert. Wenn sich zwischen den Steinchen Pflanzen ausbreiten würden, könnten Vibrationen und Stöße der Züge nicht mehr so gut abgefangen werden. Pflanzen enthalten Wasser und lockern mit ihren Wurzeln und Trieben den Boden auf. Der Boden unter dem Gleisbett würde so etwas weicher werden und die Schienen könnten sich ein wenig verschieben. Alles in allem würden Pflanzen im Gleisbett bedeuten, dass Züge aus Sicherheitsgründen nur noch ganz langsam fahren dürften. Deshalb keine Pflanzen auf den Gleisen. Doch wie geht das? Die umweltfreundlichste Methode wäre, das Unkraut regelmäßig jäten. Aber bei 60.000 Schienenkilometern, das wäre viel zu aufwendig, sagen die Betreiber der Bahn. Stattdessen werden chemische Mittel eingesetzt, sogenannte Unkrautvernichter. Einmal im Jahr versprüht, sorgen sie dafür, dass dort nichts mehr wächst. Aber Chemie ist meistens nicht so gut für die Umwelt, zum Beispiel weil sie auch ins Grundwasser gelangt und es verschmutzt. Deswegen haben Umweltschützer die Bahn auch schon kritisiert. Seit dem Jahr 2023 ist die Bahn auf ein anderes Mittel umgestiegen, sagt sie, um das Unkraut zu bekämpfen. Das soll schonender sein für die Umwelt. Und wenn das mit dem Zugfahren in Deutschland gut klappt, ist das ja auch gut für die Umwelt. Denn wenn Menschen statt mit dem Auto oder dem Flugzeug mit der Bahn unterwegs sind, ist das ein wichtiger Schritt für den Klimaschutz.
0: Und wenn ihr doch mal Schienen seht, wo ganz viele Pflanzen drüber gewachsen sind, dann sind das wohl einfach Gleise, die stillgelegt worden sind. Ja. Da fahren halt einfach gar keine Züge mehr lang.

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1: Wenn wir hier morgens zum Mausstudio kommen, naja, dann sind wir manchmal mit dem Fahrrad unterwegs, manchmal aber auch mit der Straßenbahn. Genau, die auf den Schienen fährt, über die wir hier schon die ganze Zeit sprechen. Maushörerin Mona hat auch was mit Schienen zu tun, aber nicht mit den Schienen von der Bahn. Sie trägt eine Schiene. Ja, das müsst ihr euch so vorstellen, wie eine Art Halterung für ihre Beine, damit sie laufen kann. Denn Mona hat eine ganz seltene Krankheit. Und was genau sie hat und wie sie jeden Tag mit der Orthese, also dieser Schiene für ihre Beine lebt, das hat sie Jana von der Sendung mit der Maus erzählt.
2: Hallo Mona!
3: Hi Jana, soll ich dir das Tor aufmachen?
2: Ja, sehr gerne. Dankeschön.
4: Mona ist 7 Jahre alt und hat eine sehr seltene Krankheit. Wie ihr Alltag damit aussieht, möchte sie mir in den nächsten Tagen zeigen.
2: Perfekt, los geht's, oder?
3: Ja.
2: Danke, dass ich vorbeischauen durfte.
4: Mona hat viele Hobbys, zum Beispiel Klavierspielen. Das hat ihr Oma Monika beigebracht. Oder Yoga.
3: Als erstes mache ich die Halbkerze, die sieht so aus. Und dann versuche ich, sie so weit wie möglich und so gut wie möglich nachzumachen.
4: Wenn man Mona so sieht, merkt man erstmal gar nichts von ihrer Krankheit.
3: So, jetzt mache ich den Yoga-Daumen.
4: Aber jetzt wird's schwierig. Mona fällt's nämlich schwer, das Gleichgewicht zu halten. Auch das Laufen macht Probleme. Das liegt an ihrer seltenen Krankheit.
5: HSP.
2: Weißt du, was es heißt? Ja, ne?
5: Nee, irgendwie nicht so richtig. Weißt du das vielleicht?
2: Hereditäre spastische Spinalparalyse. Kriegt man einen richtigen Knoten in der Zunge, ne? Weißt du denn, was hereditär ist?
5: Also, das ist erblich. Aber ich bin jetzt die Erste aus meiner Familie. Das hat meine Mama mir, glaube ich, schon mal so erklärt, dass keiner aus meiner Familie hatte.
2: Keiner von denen in der Familie hatte,
5: genau.
2: HSP?
5: Ich habe jetzt HSP.
2: Du bist die Erste.
5: Genau. Und wenn ich jetzt ein Kind kriege und wenn jetzt mein Junge das hat, kann, wenn der jetzt ein Kind kriegt, hier ist das, hier ist ein Mädchen, könnte die das auch haben. Und dann kann die das jetzt weitervererben, dann kann der das weitervererben.
2: Wenn man das immer wieder weitergibt an die Nachkommen, ne? Ja. Das heißt also hereditär. Und was, wofür steht das S? Spastisch, was ist das?
5: Spastisch ist, ab und zu können ja damit die Beine schmerzen.
2: Das heißt, das ist wie so eine Verkrampfung, die Spastik dann?
5: Ja.
2: Okay. Und Paralyse heißt dann, dass es zu einer Lähmung kommt?
5: Ja.
2: Und kannst du mir einmal sagen, was ist denn HSP für dich? Also woran merkst du, dass du das hast?
5: Weil ich merke öfter, dass ich die Beine schmerzen, dass ich auch einfach nicht so lange Strecken laufen kann. Und das kann dann heißen, meine Beine sind schlapp. Was könnte das denn wohl für eine Krankheit sein? Und da haben wir irgendwann auf HSP gekommen.
2: Okay. Und ist das eine Krankheit, die wieder weggeht?
5: Eigentlich bleibt das mal bei meisten. Aber ich gehe auch zur Physiotherapeutin und versuche mal ein bisschen, ich trainiere auch ab und zu in meinem Zimmer. Da übe ich auch ein bisschen Laufen, dass ich es auch noch ein bisschen hin besser kriege.
2: Aber das heißt, du kannst ganz viel dafür tun, damit es besser wird.
5: Ja.
1: Wow, schon mal sehr, sehr spannend, was Mona da alles zu erzählen hat. Ja, und was für komplizierte Wörter sie sich merken kann. Und wir hören gleich noch, wie es bei Mona in der Schule läuft.

0: 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Das Lied gab's gerade für euch hier in der Maus zum Hören. Und wir hören jetzt noch mehr von Mona. Die habt ihr ja gerade kennengelernt. Es ist frühmorgens und wie bei allen von euch heißt es auch für Mona, ab zur Schule.
1: Ja, das sieht mega aus, Mona. Super Konstruktion.
2: Halb acht morgens, es geht zum Schulbus. Seit Mona 4 Jahre alt ist, hat sie einen Rollstuhl. Sie ist nicht gerade der größte Fan davon, aber sie braucht ihn einfach, um längere Strecken zurückzulegen. Den Schulranzen mit Rollen, den hängt sie ganz einfach hinten an den Rollstuhl dran.
1: Klack, das sind deine Bremsen?
3: Ja.
2: Mona wartet an der Haltestelle mit den anderen auf die nette Busfahrerin Frau Segbart. Und da ist sie auch schon.
1: Na?
2: Jeden Morgen klappt Frau Segbart für Mona die Rampe runter und schiebt sie in den Bus.
1: Schaffen wir das heute wieder?
3: Klar.
1: Ja? Oh, was hast du vergessen?
2: Zur Schule sind es auch nur ein paar Minuten mit dem Bus. Und Mona ist froh, dass sie den zusammen mit den anderen Kindern nehmen kann und nicht mit einem Extratransport gebracht werden muss. An der Schule angekommen, müssen erstmal alle raus, damit Frau Segbart wieder die Rampe umklappen kann. Frau Segbart und Mona sind mittlerweile ein richtig gut eingespieltes Team. Am Bus wartet schon Monas Schulbegleiterin Sabine. Sie ist zur Stelle, wenn Mona mal Hilfe braucht. Und da ist auch Jette, Monas beste Freundin. Sie kennen sich schon, seit sie Babys sind. Und hier gibt's jetzt keine Rampe, aber an Jettes Hand kommt Mona sicher die Stufen hoch und in ihre Klasse. Und natürlich sitzen die beiden auch nebeneinander, ist ja klar.
4: So, dann erstmal guten Morgen.
5: Guten Morgen, alle zusammen.
2: Heute ist Kunstunterricht. Letzte Woche hat die Klasse schon angefangen und den blauen Meereshintergrund gemalt. Heute soll weiter daran gearbeitet werden.
3: Jetzt mach ich noch
2: einen Delfin.
3: Hier sind die Mütter.
2: Es klingelt zur großen Pause. Also ab auf den Schulhof. Mona trägt so rosa Schienen, die fest um ihre Beine geschnallt sind. Orthesen heißen die. Die helfen ihr, das Gleichgewicht zu halten und dadurch besser zu laufen. Auch beim Sport. Mona turnt besonders gern am Reck. Und durch das Rollstuhlfahren hat sie viel Kraft in den Armen. Nachmittags ist Freundinnenzeit. Seitdem Mona ihr Spezialfahrrad hat, kann sie mit Jette auch Ausflüge zum Spielplatz machen.
1: Boah, Mona zieht weg.
3: Ja.
1: Was ist denn eigentlich das Besondere an deinem Fahrrad, Mona? Weil das sieht ja nicht so aus wie normale Fahrräder, ne?
3: Also, ich könnte nicht so richtig auf dem Fahrrad fahren. Das haben mein Papa und ich mal versucht. Und als wir es versucht haben, bin ich 100 Mal auf mein Knie gefallen.
1: Oh.
3: Ja, und deswegen haben wir es irgendwann mal abgebrochen. Und da haben wir dann jetzt dieses coole Fahrrad mal entdeckt. Erst habe ich das so ein bisschen abgeneigt.
1: Ja.
3: Weil ich fand das auch ein bisschen uncool, wenn alle so ein anderes cooles Fahrrad haben, so wie jetzt.
1: Mhm.
3: Und ich hatte so ein Dreirad, wenn man das so nennen würde. Aber mein Papa hat mir dann gesagt, das ist auch nicht schlimm, die werden dich auch nicht auslachen und du willst auch neue Freunde finden da und so. Hat mich quasi nochmal so ein bisschen motiviert.
1: Was ist denn das Praktische an deinem Fahrrad?
3: Ja, also ich kann einfach nicht so schnell umkippen. Bei dem Rad hätte ich einfach total schnell umgekippt. Aber wenn ich anhalten würde, wäre ich sofort umgekippt.
1: Mhm.
3: B. F. F. Also B ist für Beste. Und das F ist einfach für Friend, also für Freunde.
1: Ah.
3: Beste Freunde für immer.
1: Was mögt ihr gerne aneinander?
3: Jette und ich singen einfach gerne, wir tanzen auch gerne beide.
6: Das machen wir, also wenn ich mich jetzt zum Beispiel manchmal mit Mona verabredet, dann machen wir auch manchmal auf meiner oder auf ihrer Alexa Musik an von Lena.
7: Und dann Lea, Vincent.
6: Ja, und dann singen wir einfach dazu und tanzen.
1: Und was magst du denn ganz besonders an Mona?
6: Dass sie einfach, wenn sie jetzt irgendwas nicht auf Anhieb oder wenn sie einfach hinfällt, nicht schafft, dass sie einfach wieder aufsteht und weitermacht.
1: Und Mona, was magst du ganz besonders an der Jette?
8: Jette ist einfach auch total nett und sie hilft mir auch beim Aufstehen.
0: Da haben sich zwei richtig gute Freundinnen gefunden. Und die zwei haben Jana von der Sendung mit der Maus auch verraten. Das Lied Ordinary Girl von Ruby O. Faye, das finden sie richtig klasse. Ja, das ist auch toll. Und das wollen wir gerne für die beiden Freundinnen jetzt spielen.

So, ich werde jetzt langsam mal nach Hause gehen. Obwohl, nee. Ah, mein Fahrrad hat ja einen Platten. Sag mal, ihr drei, habt ihr Lust, mit mir zusammen die Straßenbahn zu nehmen? Ja, cool. Außerdem haben wir heute so viel über die Schienen von den Bahnen gehört. Ich will mir die jetzt auch gerne mal ein bisschen genauer anschauen. Und vielleicht machen wir ja noch einen kleinen Umweg. Noch über Berlin mit dem ICE oder nach Düren mit der Regionalbahn. Oder doch nochmal nach Koblenz mit dem RE5. Ja, mit Zügen und Schienen kenne ich mich jetzt sehr gut aus. Also, wir hören uns, wenn ich es rechtzeitig wieder ins Mausstudio schaffe, schon ganz bald wieder. Bis bald, ich bin

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2: Hallo, ich bin die Alina, bin 10 Jahre alt und wünsche mir, dass ich Wannabe von Skype. Ich grüße meine Familie und meine Freundin Mathilda.
3: Ja!

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1: Hallo, ich bin Theo und ich grüße meine Familie und wünsche mir Hey Jude von den Beatles.

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1: Hallo, ich bin Felix. Ich bin 6 Jahre alt. Ich wünsche mir das Lied. Ich bin fröhlich wie ein Schwamm. Und damit grüße ich das Maus-Studio, die Maus, den Elefant und die Ente.

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1: Hallo, ich heiße Emmy und ich bin in der 2. Klasse. Ich bin 7 Jahre alt und ich wünsche mir für meine Oma und mich halt, das ist unser Wald von Schule der magischen Tiere. Und viele Grüße zu der Maus. Wohin

0: so schnell.
1: Entschuldigung.
0: Und dann macht er auf seine eigene Weise eine kleine Abenteuerreise.

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1: Hallo, ich bin Emil und ich grüße meinen Papa, meine Mama und ich wünsche mir das Lied Grüne Papageien von Kasala.

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1: Hallo, ich bin Marie und ich bin 8 Jahre alt. Und ich habe einen Musikwunsch. Und zwar, ich wünsche mir das Lied Dance Monkey. Und ich grüße damit meine Eltern und meine Schwester.

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1: Hallo, ich bin Carla. Ich bin 4 Jahre alt und ich wünsche mir ein Lied von Rainbow High.

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1: Hallo, hier sind Maxi und Johanna und wir wünschen uns das Lied Happy von Pharrell Williams. Und wir grüßen das liebe

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1: Hallo, wir sind Marieke, Frieda und Kasper. Und wir wünschen uns das Lied Good Mood von Adam Levine. Und wir grüßen damit die Ente, die Baus und den Elefanten.

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1: 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Ja.

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1: Heidi heißt die, einwandfrei. Wie heißt eigentlich ein weiblicher Hai? Heißt die Hai-in oder Haiku?
0: Dazu hätte ich ein feines Haiku. Pass auf. Unsere Liebe fußt auf gegenseitiger High Fidelity.

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3: Ned Land stürzte ans Fenster. Das fürchterliche Tier, rief er aus. Vor meinem Auge bewegte sich ein grässliches Ungeheuer. Es war ein Kalmar von kolossaler Größe, 8 Meter lang. Derselbe bewegte sich äußerst schnell rückwärts, mit starrem Blick aus enorm großen Augen von graugrüner Farbe. Seine 8 Arme befanden sich am Kopfe. Deutlich konnte man 200 schröpfkopfartige Warzen erkennen. Das Maul des Ungeheuers, ein hörnerner Schnabel, öffnete und schloss sich wie eine Blechschere. Aus dieser streckte zischend seine Zunge, welche... Was? Oh Gott, ich muss los!
4: Zugang Checkerbude genehmigt.
3: Fast wäre ich zu spät bei euch in der Checkerbude gewesen, aber ich sag euch, liebe Leute, dieses Buch, das ich gerade lese, 20.000 Meilen unter Meer von Jules Verne, das ist unfassbar spannend. Und es passt perfekt zu meinem heutigen Checkpot, denn wir tauchen heute ab. Hinunter. Bis zum tiefsten und dunkelsten Ort unserer Ozeane. Heute dreht sich nämlich alles um die Tiefsee. Aber ich bin glücklicherweise nicht alleine unterwegs in die Tiefe, denn mein lieber Kollege ist hier. Hallo, lieber Leo. Schön, dass du da bist.
5: Hallöle, Tobi.
3: Was hältst du davon, wenn wir uns gleich zu Beginn so ein bisschen tiefseetauglich machen?
5: Wie soll das gehen?
3: Na, ich dachte, wir testen einfach mal, wie lange wir die Luft anhalten können.
5: Zum Tauchen, okay.
3: Ja,
5: genau. Jetzt check ich's.
3: Guck mal, ich habe hier mein Handy, ich kann die Zeit stoppen. Warte. Bist du bereit?
5: Ja.
3: Hol nochmal Tiefluft. Los. Mit Nase zu halten.
6: Also, ich bin nicht so gut darin, was ich sage. Also, ich find's wirklich anstrengend. Also.
3: Okay, ich gebe auf. Eieiei, das war gerade mal 33 Sekunden.
5: Ui, da wären wir nicht sehr weit gekommen.
3: Nee.
5: Wir müssten ja auch noch wieder hochsteigen.
3: Eben, zum richtigen Tiefseetauchen würde diese wirklich jämmerliche Leistung, die wir hier gleich zu Beginn abgeliefert haben, nicht reichen.
5: Jeder Taucher unter den Zuhörern lacht uns gerade aus.
3: Wahrscheinlich wirklich, genau. Vor allem die Apnoe-Taucher, kennst du die? Das sind die, die wirklich über Minuten die Luft anhalten können.
5: Ja.
3: Wenn wir wirklich tief kommen wollen würden, dann müssten wir wahrscheinlich einfach jetzt jeden Tag über Jahre hinweg Luft anhalten üben und dann einfach immer ein bisschen besser werden.
5: Dafür reicht unser Checkpot auch wiederum nicht.
3: Das stimmt, das schaffen wir heute nicht mehr. Hast du 3 Checker-Fragen dabei?
5: Ja.
3: Schieß los.
1: Frage Nummer 1. Wo befindet sich die Tiefsee? Frage Nummer 2. Welche Tiere leben in der Tiefsee? Und Frage Nummer 3. Was hat die Tiefsee eigentlich mit uns zu tun?
3: Ja, das wird sehr spannend heute. Ich freue mich sehr und würde sagen,
7: das checken wir für euch.
3: Was ich weiß, ist, dass die Tiefsee da beginnt, wo es unter Wasser immer dunkler wird. Also wo es wirklich dämmert, wenn man so will.
5: Also wie tief ist das denn bitte?
3: Frühestens bei so 200 Metern, 300 Metern. Wenn wir das mal mit einem Schwimmbecken vergleichen, 300 Meter. Was glaubst du, wie tief ist ein Schwimmbecken?
5: Also das Hallenbad in meiner Nähe so 3, 3,5 Meter.
3: Genau. Ich glaube, wenn so ein Sprungturm da ist, weil man dann richtig tief taucht, dann wird es so 4, 5 Meter.
5: Ja, ja.
3: Aber das ist ja alles wirklich lächerlich im Vergleich zu 200 Metern.
5: Und es gibt ja immer Ausnahmen, also gibt es auch 10 Meter Becken.
3: Lass uns mal Jackie fragen. Drück doch mal kurz den Knopf.
8: Der tiefste Swimmingpool der Welt befindet sich in Dubai in den Vereinigten Arabischen Emiraten. Er ist 60 Meter tief und heißt Deep Dive Dubai Pool. Er fasst übrigens so viel Süßwasser wie 6 olympische Schwimmbecken, nämlich fast 14 Millionen Liter. Und er hat noch mehr zu bieten. Eine versunkene Stadt und ein Unterwasserfilmstudio. Und
3: okay, danke Jackie, danke. Das war wirklich beeindruckend. Aber jetzt nochmal kurz zurück bitte zur Tiefsee.
8: Na gut.
3: Also, wenn der tiefste Pool der Welt 60 Meter tief ist.
5: dann sollte die Tiefsee noch immer mehr als dreimal so tief sein.
3: Mhm. Und der tiefste Punkt aller Ozeane auf der Welt, der liegt ja noch mal viel tiefer. Bei 11.000 Meter Tiefe.
5: Boah.
3: Im sogenannten Marianengraben.
5: 11.000 Meter?
3: Das ist krass, ne?
5: Aber das ist dann auch der tiefste Punkt der Welt.
3: Genau. Der Marianengraben ist eine Art Felsenrinne, wie so eine gebogene Furche quasi im Meeresboden.
5: Wo genau ist der Marianengraben eigentlich?
3: Im Westpazifik ist das. Und das Ganze liegt dann so 2000 Kilometer östlich von den Philippinen, von dieser Inselgruppe.
5: Oh.
3: Es ist wirklich am anderen Ende der Welt. Man müsste 15 Stunden hinfliegen.
5: Oh, okay.
3: Aber die Tiefsee ist natürlich nicht nur da beim Marianengraben, sondern es gibt Tiefsee in quasi allen Ozeanen auf der ganzen Welt.
5: Oh.
3: So, dann weißt du jetzt, wo die Reise in unserem Trackpot heute so hingeht.
5: Aber wir brauchen schon eine Taucherflasche.
3: Wir können ja mal gucken, wie tief wir nachher noch kommen. Ist denn deine erste Frage damit beantwortet?
5: Aber auf jeden Fall.
3: Na dann, hau den grünen Knopf. In den Ozeanen der Erde gibt es fast überall eine Tiefsee. Sie beginnt bei etwa 200 Metern Tiefe, wo es zu dämmern beginnt. An ihrer tiefsten Stelle, im Marianengraben, ist sie gut 11 Kilometer tief.
7: Gecheckt!
5: War da eigentlich schon mal ein Mensch unten?
3: Ich glaube, ich weiß, wer uns da helfen kann.
5: Jackie!
8: Die ersten beiden Menschen, die vor über 60 Jahren in den Marianengraben getaucht sind, waren der Schweizer Meeresforscher Jacques Picard und der Amerikaner Don Walsh. Dafür bauten sie extra eine Spezialtauchkapsel, die dem enormen Druck des Wassers dort unten standhalten konnte. Sie hatten Sauerstoff für 2 Tage, ein Unterwassertelefon und Schokoriegel an Bord. In 4 Stunden und 47 Minuten tauchten sie 10.916 Meter in die Tiefe.
5: Ah.
3: Krass. Und weißt du was, jetzt ist doch eigentlich der perfekte Zeitpunkt, um mal nachzufragen, was die Forscher, die da waren, da unten eigentlich so entdeckt haben.
5: Ja, und das ist auch eine super Überleitung zu meiner zweiten Checker-Frage.
3: Hab ich's mir gedacht.
5: Meine zweite Frage lautet, welche Tiere leben in der Tiefsee?
3: Also, wenn man dem Buch 20.000 Meilen unter dem Meer, das ich ja gerade lese, glauben darf, dann lebt da unten ein monsterhaftes Riesenungeheuer. Das ist so eine mörderische Krake. Aber was glaubst denn du, was wirklich da unten ist?
5: Also ich habe schon super oft in so Naturdokus irgendwie gesehen, dass da unten ganz viele leuchtende Lebewesen, sowas wie Quallen oder da sind so Fische, der so einen Bommel vor dem Kopf hat, der so leuchtet, so wie eine Antenne.
3: Ja, ich weiß, welchen du meinst, ja. Irgendwie sehen diese Tiefseefische schon irgendwie gruselig aus.
5: Ja, genau.
3: Ich frage mich gerade, was eigentlich mit Jackie los ist, weil ich meine, wir eiern hier so ein bisschen rum mit unserem Halbwissen. Die meldet sich doch eigentlich immer gleich, wenn wir was nicht genau wissen.
5: Jackie.
8: Wenn ihr jetzt von mir erwartet, dass ich euch alle Tiere nenne und beschreibe, die in der Tiefsee leben, habt ihr euch getäuscht. Fakt ist, dass etwa 70% der Erde von Wasser bedeckt ist und davon gehören 90% zur Tiefsee, also fast alles. Und deshalb gibt es dort unten unzählbar viele Tiere, die man zum großen Teil noch nicht einmal kennt.
3: Okay, also du hast dich nicht direkt gemeldet, weil du dich nicht blamieren wolltest. Aber ist ja auch eigentlich klar, dass die Forscher noch nicht so viel finden konnten.
5: Schon da runterzutauchen, das ist ja echt schwierig.
8: Du sagst es. Und Tiere zu uns in ein Aquarium mitzunehmen, geht auch nicht gut. Weil die an den Wasserdruck gewöhnt sind. Die überleben das gar nicht.
3: Aber vielleicht kannst du uns zumindest so ein paar Tiefseetiere beschreiben.
8: So wenige sind es auch wieder nicht.
5: Wie viele sind es denn circa?
8: Bisher wurden etwa 18.000 beschrieben. Wo soll ich denn da anfangen?
5: Ein paar wenige, vielleicht.
3: Ja, ein paar Beispiele.
8: Na gut, ich probier's. Schließt eure Augen. Stellt euch vor, wir sind auf offener See. Direkt über dem Marianengraben. Und jetzt tauchen wir gemeinsam ab. Einsteigen bitte. Wir schließen in Kürze die Eingangsluken unseres Spezial-Tiefsee-U-Bootes. Nehmen Sie Ihre Plätze ein. Wir starten den Motor. Es geht los. Wir tauchen ab. Noch durchströmt Tageslicht das blaugrüne Wasser um uns herum, während wir langsam tiefer sinken.
5: Wow.
3: Schön.
8: Da! Ein Schwarm Makrelen saust wie 100 silbern glitzernde Wassertropfen an unserem Fenster vorbei. Und dort drüben eine große, grüne Meeresschildkröte. Sie taucht wohl gemeinsam mit uns in die Dämmerung hinunter. Alles noch bekannte Tiere. Aber wir gehen tiefer. 200 Meter. Wir erreichen die Tiefsee. Es ist schon ziemlich dunkel um uns herum. Schalten wir besser die Scheinwerfer ein. Oh, wie schön! Ein Delfin kreist neugierig um unsere Kapsel. Und, bitte nicht erschrecken, die langen, dicken Fangarme.

0: Neben uns sitzt ein fleischfressender Schwamm. Schaut aus wie ein X aus lauter großen weißen Stecknadeln. Ein faszinierendes Tier, oder? Wir beschleunigen nochmal. Die Wassertemperatur liegt inzwischen bei 2 bis 4 Grad, ziemlich kalt also. Der Wasserdruck wird immer größer. Das Wasser steht still. Tiere, die hier noch leben, schwimmen langsam und legen sich geduldig auf die Lauer nach Beute. So wie dieser leuchtende Punkt in 5000 Metern Tiefe. Er gehört zu einem tropfenförmigen Anglerfischweibchen, das seine Opfer mit einem an einer Art Angel hängenden kleinen Lämpchen anlockt.
1: Das ist der Fisch, den ich gemeint habe.
0: Seht ihr im Schatten ihre großen, scharfen Zähne, die gefährlich aus dem riesigen Maul ragen?
1: Gruselig.
0: Hier unten in der Dunkelheit gibt es nicht mehr viel zu fressen. Deshalb das riesige Gebiss. 7000 Meter. Oh, da seht ein seltener Tiefseebewohner, der Dumbo-Oktopus. Er erinnert an ein weißes Gespenst mit Elefantenohren, mit denen er wie mit zwei Flügeln langsam durchs Wasser flattert.
2: Faszinierend, ey.
0: Wir nähern uns mit rasender Geschwindigkeit dem tiefsten Punkt des Marianengrabens. Hier in dieser felsigen Unterwasserrinne wurde bisher nur ein einziger Fisch gefunden. Sein lateinischer Name Pseudoliparis swiri. So groß wie eine Ananas erinnert er an eine durchsichtige Mega-Kaulquappe, die in Milch gebadet hat. Der Pseudoliparis swiri ist ganz schwabbelig und fast blind.
1: Mega-Kaulquappe.
0: 11.000 Meter. Wir haben den tiefsten Punkt der Erde erreicht. Hier drückt das Wasser mit einem Gewicht von mehr als 130 Tonnen auf unser U-Boot. Das entspricht etwa dem Gewicht von 5 Kreuzfahrtschiffen.
1: 5 Kreuzfahrtschiffe?
2: Alter!
0: Alles, was hier unten bisher gefunden wurde, waren massenhaft Bakterien und Plastikmüll.
2: Oh, toll. Vielen Dank, Jackie. Das war eine sehr faszinierende Reise.
1: Abgesehen vom Plastikmüll.
2: Mhm. Zeigt natürlich auch gleich ein Riesenproblem, das wir insgesamt haben mit den Ozeanen.
1: Der Plastikmüll bleibt da dann noch ewig.
2: Aber dazu kommen wir vielleicht später noch. Ich finde jetzt erstmal, dass doch deine Frage nach den Tiefseetieren von Jackie fantastisch beantwortet wurde, oder?
1: Ja.
2: Welche Tiere alle in der Tiefsee leben, lässt sich noch nicht genau sagen. Denn bisher konnte erst ein kleiner Teil erforscht werden. Manche haben lange, scharfe Zähne, manche ganz weiche Körper und wieder andere können im Dunkeln leuchten.
3: Gecheckt!
1: Oh, stell dir jetzt vor, man könnte einfach so ins Reisebüro schlendern und sagen, bitte ein Ticket zur Tiefsee.
2: Also so richtig tief rein, meinst du, ne? So ein Ticket in den Marianengraben quasi.
1: Mhm. Ich meine, irgendwelche super, super reichen Menschen sind ja schon zum Mond geflogen, also...
2: Jackie, hast du einen Fisch vergessen?
0: Ach was, ich habe eine kleine Quizfrage an euch.
2: Quiz finden wir immer gut.
0: Ihr habt gerade davon gesprochen, wie toll es wäre, wenn man eine Reise in die Tiefsee buchen könnte. Ob ihr es glaubt oder nicht, es haben bereits einige Reisen mit Touristen in die Tiefsee stattgefunden. Meine Frage an euch. Wie weit in die Tiefsee sind die Touristen wohl abgetaucht? A. Sie sind bis an den Rand der Tiefsee auf ca. 300 Meter getaucht, um Fotos zu machen. B. Die Touristen sind bis auf 4000 Meter gegangen und haben dort eine neue Riesenkrakenart entdeckt. Sie trägt seither den Namen Octopus Touristico. Oder C. Die Reisegruppe ist tatsächlich bis zum Marianengraben abgetaucht. Dort unten sollten die Abenteurer mit den Forschern gemeinsam Proben vom Meeresgrund sammeln und bei Filmaufnahmen helfen. Na, was meint ihr?
2: Leo, du hast direkt den Kopf geschüttelt bei C. Du glaubst nicht, sie sind bis ganz runter, ganz auf 11.000 Meter?
1: Es ist so unrealistisch.
2: Zu extrem.
1: Zu extrem, weil ich glaube nicht, dass sie einfach einen Haufen unerfahrener Leute in so eine Kapsel stecken würden und dann... Nee, das glaube ich nicht. Und B, ich hoffe, B ist richtig, weil ich fände es super, wenn eine Krake wirklich Touristico heißen würde.
2: Geht mir genauso. Wir sagen B.
0: Die richtige Antwort ist C. Es ist tatsächlich wahr, dass 7 Touristen gemeinsam mit Experten und sogar einem Filmteam eine Forschungsreise in den Marianengraben gemacht haben. Die Reisegäste zahlten dafür rund 700.000 Euro pro Person.
2: Das hätte ich wirklich nicht gedacht.
1: Das hat mich jetzt wirklich vom Hocker gehauen.
2: Dann sparen wir beide jetzt 700.000 Euro zusammen und dann machen wir diesen Ausflug auch. Wollen wir mal weitermachen mit deiner nächsten Frage?
1: Auf jeden Fall. Frage Nummer 3. Was hat die Tiefsee eigentlich mit uns zu tun?

0: Ja, die Frage sollte man sich natürlich stellen, bevor man 700.000 Euro ausgibt, um da runterzufahren. Nee, aber wie hast du die Frage gemeint?
1: Die Tiefsee.
0: Ja.
1: Die ist halt so wahnsinnig tief unten halt.
0: Ja.
1: Der normale Mensch.
0: Ja.
1: Wird in seinem Leben höchstwahrscheinlich nie hinkommen.
0: Das stimmt.
1: Eigentlich hat das nichts mit unserem Alltag zu tun. Also.
0: Ah, Jackie, willst du was dazu erklären?
2: Ich wollte euch eigentlich darauf hinweisen, dass du doch neulich beim Feuer-Checkpot über Tiere mit diesem Meeresforscher gesprochen hast.
0: Ja, du meinst Uli Kunz.
2: Genau. Wenn ihr mich fragt, der hat bestimmt eine Antwort für euch.
1: Ja.
0: Ja, finde ich eine gute Idee.
1: Super.
0: Dann wähle ich seine Nummer.
1: Vielleicht war auch er im Marianengraben.
0: Auf jeden Fall ist er auch Forschungstaucher.
3: Hallo, hier ist Uli.
0: Hallo, lieber Uli, Tobi hier.
3: Hallo.
0: Hast du Zeit für Leo und mich?
3: Ja, gerne.
0: Bei uns geht's heute um die Tiefsee. Und als erstes mal, du bist ja Taucher, warst du eigentlich schon mal unten?
3: So richtig ganz tief unten nicht. Ich war mal in einem U-Boot auf ungefähr 150, 200 Metern. Da wurde es schon dunkel,
0: ja.
3: Aber das ist ja nur die oberste Spitze der Tiefsee.
0: Sag mal, wir beschäftigen uns gerade mit der Frage, was die Tiefsee mit uns Menschen eigentlich zu tun hat. Kannst du uns was dazu sagen?
3: Klar, also erstmal ist die Tiefsee von allen Lebensräumen auf der Erde der wirklich allergrößte Lebensraum auf der Erde.
0: Mhm.
3: Du kannst alle Gebirge nehmen, du kannst die Kontinente nehmen. Die Tiefsee ist noch viel größer.
0: Also das hat Jackie vorhin auch schon mal gesagt. Die Meere machen ja 70% der Erdoberfläche aus und 90% davon, fast alles, ist die Tiefsee.
3: Ja genau, deswegen ist die Tiefsee eben der größte Lebensraum auf unserer Erde und hat eben auch einen gewaltigen Einfluss auf uns.
0: Kannst du ein paar Beispiele geben?
3: Ja, wir gehen zum Beispiel mal an die Pazifikküste nach Südamerika. Da gibt es den Humboldt-Strom. Das ist ein relativ kaltes Gewässer und da gibt es ein sogenanntes Auftriebsgebiet. Das klingt erstmal kompliziert, aber im Endeffekt ist es so, dass einfach Nährstoffe aus der Tiefsee an die Oberfläche kommen und dann auch diese riesigen Fischschwärme ausbilden können.
0: Sehr faszinierend.
3: Dann haben wir noch ein anderes Beispiel. Wir reden ja zurzeit alle von der Klimakrise oder von dem Klimawandel.
0: Mhm.
3: Da geht es darum, dass wir die Atmosphäre erwärmen. Das heißt, das Wasser wird auch wärmer, die Meere werden heißer.
0: Ja.
3: Und das wird dann durchgemischt. Und das heißt, diese Wärme, diese höheren Temperaturen erreichen auch irgendwann die Tiefsee. Die Tiefsee ist also im Endeffekt wie so ein Wärmespeicher.
0: Mhm.
3: Wenn du dir vorstellst, dass die Meere nur irgendwie 10, 20 Meter tief wären,
0: ja,
3: dann wäre es auf unserer Erde viel, viel, viel heißer, weil diese Wärme nicht in der Tiefsee gespeichert werden kann.
0: Das heißt, die Tiefsee hat ganz viel Wirkung auf uns, wir aber umgekehrt auch auf die Tiefsee und irgendwie auf eine Art sind wir direkt mit ihr verbunden, alle Menschen, die wir auf der Erde leben.
3: Ja, man muss sich immer überlegen, die Tiefsee ist gar nicht so weit weg,
0: mhm,
3: aber es ist einfach sehr, sehr schwierig, dort hinabzutauchen, weil der Druck auf uns und auf alles, was du da hinunterlässt, einfach so groß ist.
0: Ja.
3: Aber Fische zum Beispiel können ja unten in großen Mengen vorkommen und wir essen ja sehr gerne Fisch und ein Großteil des Fisches, den wir essen, der kommt aus der Tiefsee.
0: Ach,
3: und auch durch diese Menge an Fisch, die wir daraus nehmen, verändern wir natürlich die Lebensräume dort unten und zwar nicht unbedingt immer nur zum Guten.
0: Mhm.
3: Dazu kommt eben noch, dass wir mittlerweile festgestellt haben, dass da ganz wichtige Stoffe vom Meeresboden geholt werden können, die zum Beispiel in deinem Handy drin sind. Das heißt, wir brauchen diese Stoffe eigentlich, die da unten sind,
0: ja,
3: damit wir eben solche Sachen herstellen können.
0: Also das ist auf den ersten Blick mal ganz schön cool, ne? Dass es da Tiere gibt, die wir essen können, von denen wir uns ernähren, dass es Bodenschätze gibt, die uns technologisch voranbringen. Klingt ja erstmal gut.
3: Aber wir zerstören dadurch diesen riesigen Lebensraum und das ist ein riesiges Problem.
0: Ja.
3: Das heißt, wir müssen da extrem vorsichtig sein, beziehungsweise müssen aufhören, in der Tiefsee zu fischen, weil wir sonst diesen wunderbaren Lebensraum, den wir noch gar nicht kennen, auf absehbare Zeit einfach zerstören würden.
0: Das heißt, wir sollten aufhören, Fische zu essen, wir sollten keine Bodenschätze von da unten holen.
3: Generell ist es so, dass man Fische immer weniger essen sollte.
0: Ja.
3: Und das andere ist, dass wir solche Rohstoffe eben auf keinen Fall aus der Tiefsee entnehmen dürfen, weil wir wissen, dass da unten diese Lebensräume sehr, sehr schnell zerstört werden und sich auch eben ganz langsam wieder erholen können. Recycling spielt da eine ganz wichtige Rolle. Das heißt, jeder kann zum Beispiel die ganzen Handys, die er in den letzten Jahren gesammelt hat, einfach mal zum Recycling geben.
0: Mhm.
3: Weil da sind ja schon diese wichtigen Rohstoffe drin, die dann wieder für neue Handys verwendet werden können, ohne jetzt diese tolle Lebenswelt der Tiefsee zu zerstören.
0: Uli, du hast uns total geholfen. Vielen, vielen lieben Dank.
3: Großartig, viel Spaß noch. Tschüss.
0: Bis bald, ciao. Krass, oder?
1: Aber auch traurig, weil ich meine, wir ruinieren schon die ganze Natur auf der Erde.
0: Ja.
1: Und jetzt auch noch unsere Meere.
0: Ja, schon heftig. Aber ich würde sagen, deine Frage ist beantwortet, oder?
1: Auf jeden Fall.
0: Die Tiefsee ist der allergrößte Lebensraum für Tiere und Pflanzen auf der ganzen Welt und beeinflusst unter anderem, wie warm es auf der Erde ist. Da sie aber sehr wenig erforscht ist, können die Wissenschaftlerinnen und Wissenschaftler nur ahnen, dass alles, was wir dort unten verändern, eine direkte Auswirkung auf uns und die gesamte Erde haben wird.
1: Gecheckt!
0: Auf jeden Fall haben wir doch jetzt ein paar wirklich wichtige Aufgaben mitbekommen, die wir alle irgendwie machen können.
1: Klar, und nicht nur wir beide, sondern auch alle, die den Checkpot hören.
0: Absolut. Und weitersagen und die Meere schützen. Und damit sind wir auch schon am Ende unseres Unterwasser-Abenteuer-Checkpots.
1: Nee, du hast deine Geschichte vergessen.
0: Das stimmt. Ich kann dir was erzählen, was ich mal gelesen habe und was ich wirklich abgefahren finde. Vor ein paar Jahren, da gab es einen Wirbelsturm irgendwo vor der nordamerikanischen Küste. Und nach diesem Sturm, nachdem der abgeklungen ist, ist ein Paar am Strand entlang spaziert und hat ein Wesen am Strand gefunden, das aussah, als wäre es nicht von dieser Welt.
1: Oh.
0: Und die haben dann irgendwelche Polizei gerufen und haben Biologen gerufen und die haben sich dieses Wesen angeguckt und keiner hatte eine Ahnung, was das sein soll.
1: Krass.
0: Und wo es herkommt und wie es aussieht. Niemand hatte sowas jemals gesehen und es war einfach ein großer, großer, fies aussehender Fisch aus der Tiefsee, eine bis dato unentdeckte Spezies, die durch diesen Wirbelsturm nach oben und an Land gespült wurde, was sonst nie passiert. Und da dachten wirklich Leute, oh Gottes Willen, da liegt irgendein außerirdisches Wesen, irgendwas passiert. Ich habe auch ein Foto gesehen davon. Es ist ein großes, wabbeliges, schwarzes Ungeheuer mit dunklen Augen und scharfen Zähnen. Es war wirklich, es war wie aus einem Horrorfilm.
1: Boah.
0: Das ist doch abgefahren, oder?
1: Verrückt.
0: Wir Menschen kriegen überhaupt nicht mit, was da unten los ist. Ich finde dieses Thema und auch deshalb den Checkpot mit dir heute wirklich super spannend.
1: Also mir hat es super Spaß gemacht.
0: Mir auch. Ich kann dir zum Schluss, wenn du magst, noch kurz empfehlen, 20.000 Meilen unter dem Meer zu lesen. Wenn du magst, lese ich dir zum Abschluss noch meine Lieblingsstelle vor.
1: Oh, das würde ich gern hören.
0: Ja, dann lass uns vorher einmal verabschieden. Tschüss, liebe Leute, es hat Spaß gemacht.
1: Tschüss.
0: Vor meinen Augen bewegte sich ein grässliches Ungeheuer. 200 schröpfartige Warzen. Nee, das hatte ich schon, warte. Es wird ein bisschen gruselig.
1: Ja, egal.
0: Okay. Ich hörte, wie sie mit dem Schnabel am eisernen Schiffsrumpf kratzten. Plötzlich stand der Nautilus stille. Ein Stoß und er zitterte in allen Fugen.
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1: Endlich wieder neue Mausmusik von Olivia Rodrigo. 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

Die Maus ohne dein Lieblingslied? Auf keinen Fall! 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Aufgepasst, hier kommt die Nummer. 0800 5678 234.

0: Sprachnachricht von Jan Philipp.
1: Na, steht heute Mathe auf dem Stundenplan? Dann hoffe mal, dass deine Lehrerin oder dein Lehrer gute Laune hat. Denn das zeigt eine große Studie. Knapp 700 Mathe-Lehrkräfte und über 17.500 Schülerinnen und Schüler in 8 Ländern haben alle die gleiche Stunde zu quadratischen Gleichungen gemacht. Danach wird gecheckt, war der Lehrer happy oder genervt? Ergebnis: Wenn Lehrer gut drauf sind, erklären sie besser, gehen mehr auf Kinder ein und die Schüler liefern bessere Tests ab. Bei mieser Laune kippt alles und die Ergebnisse sind schlechter. Deshalb empfehlen die Forscherinnen und Forscher, Schulen so zu organisieren, dass Lehrkräfte weniger Stress haben und ihre Arbeit mit Freude machen können. Denn gute Laune im Klassenzimmer ist wichtig.
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2: Christian ist hier für euch im Mausradio. Hallo. Ohne Brille ist bei mir zappenduster. Also ich sehe überhaupt gar nicht so viel, wenn ich meine Brille absetze. Und wenn die mal verloren gehen würde, ich weiß nicht, ob das bei euch auch so ist, diejenigen, die eine haben, die werden das kennen, dann gäb's ganz schön Probleme. Und da haben wir jetzt einen da, der gut mitreden kann, nämlich unser Experimentiermeister Joachim. Du hast auch eine Brille, das ist gut, da sind heute die richtigen
3: eine Brille.
2: Am Start.
3: Pass auf, wir machen auch mal einen Test, ich setz dir auch mal ab.
2: Ja, wir beide jetzt.
3: Oh, ja, jetzt sehe ich ganz unscharf, da hinten ist so ein dunkler Fleck, bist du das?
2: Ja, ich höre dich, das ist ja gut. Okay. Im Radio ist das immer super, wir müssen ja gar nicht so viel sehen.
3: Du darfst Blindschleiche zu mir sagen.
2: Ja.
3: Es ist auch kein Mobbing, ich habe selber vorgeschlagen.
2: Ja, als Brillenschlange wurde man ja auch manchmal bezeichnet.
3: Das kenne ich auch noch von früher, ja.
2: Ja,
3: aber heute gibt es ja sogar viele Kinder, die eine Brille haben wollen, obwohl sie die gar nicht brauchen.
2: Ich finde, die sieht total cool aus. Ja, wenn ich meine abziehe, dann fühlt man sich so ein bisschen nackig.
3: Ja,
2: irgendwie. Also
3: absolut,
2: ich mag meine Brille sehr. Aber wir wollen ja vorbereitet sein, Joachim, wenn uns die mal abhanden kommt oder so. Du hast Tricks und Tipps dabei, was wir heute basteln können.
3: Ja, ich habe mich mal draufgesetzt. Da war es kaputt, konnte ich es nicht mehr auf der Nase haben. Ja.
2: Oh.
3: Und dann habe ich mir eine Ersatzbrille gebaut. Und das geht tatsächlich relativ einfach, Christian.
2: Was brauchen wir dafür?
3: Ich traue mich das gar nicht zu sagen, es ist so einfach eine Postkarte, irgendeine alte Postkarte und so eine Pinnwandnadel oder eine Sicherheitsnadel oder so. Und
2: sag mal, ich habe 500 € für diese Brille bezahlt und
3: siehste,
2: du sagst, es reicht eine Postkarte und eine Sicherheitsnadel.
3: Hättest das früher gewusst, hättest du viel Bratwurst von essen können.
2: Ja.
3: Also, jetzt nehmen wir ein Blatt Papier und ich steche da ein Löchlein rein mit der Pinnwandnadel.
2: Ja, durchge. Ja,
3: so.
2: Das war das jetzt schon, oder was?
3: Ja, und das gebe ich dir jetzt, das Blatt mit dem Loch drin oder die Postkarte mit dem Loch drin, ja. Und jetzt setzt man die Brille ab.
2: Ja, also ich setze meine Brille ab.
3: Du siehst jetzt wieder gar nichts,
2: eigentlich gar nichts.
3: Und jetzt schau mal durch das kleine Löchlein in der Postkarte.
2: Ja, also ist ja nur ein Loch drin, das heißt, ich kann nur mit einem Auge auch durchgucken.
3: Das ist, genau. Und?
2: Boah, das ist ja jetzt krass. Also ich gucke ja zum Beispiel hier auf den Computer und sehe... Hier steht dann, was als nächstes kommt. Ein Musikwunsch.
3: Kannst du es lesen?
2: Wuppertal. Ja.
3: Und ist das nicht unglaublich?
2: Das ist unglaublich, weil wenn ich ohne deine Postkartenbrille gucke, sehe ich wirklich gar nichts.
3: Ja.
2: Ich bin so ungefähr 30 Zentimeter vom Bildschirm entfernt, so wie ein Schullineal. Aber wenn ich durch dieses Loch gucke von der Postkarte, dann kann ich das lesen.
3: Das ist fantastisch.
2: Was passiert da? Das ist ja krass.
3: Ich liebe dieses Experiment, weil es so einfach ist und weil man sofort merken kann am eigenen Körper, das ist toll. Also dieses Löchlein, das lässt jetzt ganz einfach gesagt nur die Lichtstrahlen durch dem Auge, das ein scharfes Bild machen, ganz einfach. Und das funktioniert super gut, das kann man sofort merken. Es hat einen kleinen Nachteil. Ist dir aufgefallen?
2: Naja, es sieht jetzt nicht ganz so schick aus, wenn man eine Postkarte im Gesicht hat.
3: Das ist wahr, das kann man nicht leugnen, ja, aber es ist also man muss auch gut zielen, um durch das Löchlein durchzuschauen. Und
2: mit einem Auge halt.
3: Ist es, genau, und ist es sehr hell.
2: Und man sieht nicht so viel vom Ausschnitt her. Also man muss sehr genau, ich sag mal, fokussieren. Also genau auf die Stelle gucken, die man jetzt gerade zum Beispiel lesen möchte.
3: Genau, das ist ein bisschen mühsam und das Bild ist auch viel dunkler. Ne?
2: Also ich kann damit jetzt nicht durch den Stadtverkehr irgendwie laufen und gucken, wann der Bus kommt.
3: Ja, nicht, das ist, oder man müsste
2: sich gefährlich,
3: dann,
2: Aber was toll, wie das funktioniert.
3: Das ist ganz fantastisch. Menschen, die viel mit der Kamera unterwegs sind, die kennen das. Es gibt also für die Fotografen, die labern immer von der Schärfentiefe. Das heißt, wenn du in die Kamera vorne mal reinguckst, ins Objektiv, da ist hier die sogenannte Blende, das ist ein Loch, das geht auf und zu. Und wenn das ziemlich klein ist, also ziemlich weit zu ist, dann hat man immer ein schärferes Bild. Der Nachteil ist, dass halt weniger Licht durchkommt und man muss dann länger belichten. Also die Fotoleute, die kennen das auch, die Fotografen, das mit dem Löchlein. Die ersten Kameras, die es gab, die haben nur ein Loch gehabt.
2: Würde das jetzt funktionieren, Glas, wenn ich mir zwei Postkarten vors Gesicht klebe? Dann
3: für jedes Auge eine. Ja, ja, das geht auch.
2: Mhm. Ah, okay. Aber das ist schon faszinierend. Also wir haben jetzt nur tatsächlich in eine Postkarte ein kleines Löchlein gemacht. Kann man jetzt mit einem Auge durchgucken.
3: Also das ist andere wirklich mühsam. Ja. Aber pass mal auf.
2: Man sieht aber wirklich viel besser.
3: Ja, was hältst du davon, wenn wir dann nach der nächsten Musik das ein bisschen toppen und nicht durch ein Loch durchgucken? Sondern durch ganz viele.
2: Ey, also wenn ich durch ein Loch jetzt schon gut gesehen habe, dann kann ich ja durch mehrere Löcher irgendwie noch besser sehen. Das klären wir gleich.
3: Joachim. Sehr gerne.

0: sein.
1: Wir haben gerade eine ganz wunderbare Notbrille gebaut. Joachim hat dieses Bastelrezept mitgebracht. Wir haben eine Postkarte hier gehabt oder ein Stück Pappe, haben das einfach mit so einer ganz dünnen Pinnwandnadel, also war gar kein großes Loch oder so, wo man da durchgucken konnte, sondern ein sehr kleines. Und tatsächlich, ich kann es beweisen, als alter Brillenträger, ohne Brille habe ich nichts gesehen. Dann habe ich durch dieses kleine Postkartenloch geguckt und schwupps, hat das wirklich funktioniert.
2: War alles scharf.
1: Joachim hat uns das erklärt, wie das funktioniert. Jetzt hatten wir eine Brille, eine Notbrille mit einem Loch. Aber Joachim, du hast eine mit ganz vielen Löchern dabei. Ja, da muss man ja unglaublich adlermäßig sehen gleich. Ja,
2: die darfst du mal ausprobieren. Die sieht, ist wirklich cool. Die ist nur aus Plastik. Da ist überhaupt kein Glas dabei. Mhm. Und du darfst jetzt nochmal deine Brille abziehen und diese super duper Spezialbrille aufziehen.
1: Das sieht eigentlich aus wie eine Sonnenbrille, aber vorne sind keine Gläser drin, sondern sowas wie ein Nudelsieb irgendwie. Also
2: ja,
1: ganz
2: ja,
1: viele
2: genau.
1: Löcher. Ah,
2: du siehst gerade etwas aus wie Puck die Stubenfliege, aber es steht dir diese Brille.
1: Okay, ist ungewohnt. Okay, ich sehe so ein bisschen
2: Gitter. Wie sieht
1: sich
2: da durch?
1: Ich sehe das Gitter so ein bisschen vor mir, aber ehrlich gesagt, ich hätte gedacht, man sieht weniger, weil ja so viel Schwarz davor ist und nur ganz kleine Löcher da drin. Aber es geht. Wäre jetzt nicht meine Everyday, jeden Tag Brille, aber was kann die?
2: Aber das ist ein guter Satz, wenn eben die richtige Brille kaputt ist, dann kannst du die aufsetzen und kannst damit relativ gut auch durch die Straßen marschieren und du wirst gucken, wie die Leute dich anschauen. Ja,
1: ja.
2: Das ist fällt dann auch schon auf, aber es ist eben relativ, es ist wirklich ziemlich cool.
1: Ja, aber es ist faszinierend, weil also wirklich, obwohl da so viel Schwarz davor ist und nur kleine Löcher, sehe ich damit besser als ohne diese Brille. Durch deine Mehrlochbrille, wie wollen wir sie nennen?
2: 200 Löcher drin auf.
1: 200 also Lochbrille.
2: Insgesamt auf jeder Seite 100 Löcher. Und ja, es ist nur ein bisschen dunkler, was man sieht.
1: Ja.
2: Das ist der Vorteil von Brillen, normalen Brillen mit Glas, dass man viel, dass es viel heller ist, das Bild. Aber scharf ist es so auch. Ein bisschen geraster durch die vielen Löchlein und ein bisschen dunkler. Aber es funktioniert durchaus, finde ich. Jetzt zieh sie nochmal ab und nimm da mal ein Blatt Papier. Das müssen wir draufgeschrieben. Halt das Blatt Papier mal ganz dicht
1: aufs
2: Auge.
1: Das wäre auch die Frage, können das auch Leute irgendwie erfahren, die keinen Sehfehler haben, so wie wir beide? Mhm. Also okay, ich nehme jetzt mal das Blatt Papier hier, da steht
2: und wenn
1: was
2: du das
1: drauf.
2: Ganz dicht vors Auge hältst, noch ein bisschen dichter.
1: Ja, da steht Joachim Hecker drauf.
2: Nee, noch das, dichter, dass es nicht mehr, jetzt kannst du es nicht mehr lesen.
1: Oh ja, jetzt ist ganz
2: Auge,
1: verschwommen.
2: Ja, das Auge kann einfach nicht mehr scharf stellen, wenn es zu dicht vom Gesicht ist.
1: Ja, und jetzt hilft die Brille, oder wie?
2: Ja, zieh die Brille mal auf.
1: Ah! Ich sehe es.
2: Ja.
1: Es ist komplett scharf.
2: Obwohl es viel zu dicht vor deinem Gesicht ist, aber
1: obwohl
2: mit dieser
1: Brille
2: funktioniert es.
1: So komisch aussieht. Ja. Was passiert da?
2: Ja, auch die lässt wieder nur die Lichtstrahlen durch, die ein scharfes Bild ergeben. Und da kannst du eben auch Sachen lesen, die viel zu dicht vom Auge sind, die du mit oder ohne Brille sonst gar nicht lesen könntest. Das ist cool. Mhm. Ich liebe das.
1: Wofür ist die sonst noch gut? Also kann man damit irgendwie...
2: Also manche Leute nehmen sie zur Entspannung, aber man kann sie zum Beispiel auch nehmen beim Skifahren oder so, weil es gibt ja so spezielle Schneebrillen, zum Beispiel auch bei den Eingeborenen in der Antarktis, die haben zum Beispiel nur so, die haben nur so einen Schlitz drin.
1: Ja.
2: Auch dadurch kannst du scharf sehen, durch diesen Schlitz. Und das ist auch eine Brille, die Augen schont. Da kannst du auch im Hellen kannst du das anziehen und das wirkt dann auch wie eine Sonnenbrille.
1: Wenn ihr das mal selber ausprobieren wollt, ich glaube, diese Brillen, die gibt's so gerne mal im Karnevalsbedarf auch. Auch, ne?
2: Bestimmt.
1: Kann man sich so aufziehen. Mhm. Also sieht wirklich aus wie eine Sonnenbrille, hat aber keine Gläser drin, sondern sowas wie ein sehr dichtes Nudelsieb.
2: Nee,
1: in Schwarz
2: so Fliegenbrillen.
1: Genau. Und ich kann sehr empfehlen, diese Postkartenbrille euch auch zu basteln. Und selbst die keinen Sehfehler haben, keine Brille, können ja mal ganz weit weg von irgendwas gehen, ne, wo sie eigentlich nichts mehr erkennen würden bei der Tafel oder von einem Buch, wo was drin steht. Und dann mit dieser Postkartenbrille das probieren.
2: Ja,
1: und dann
2: unbedingt.
1: Plötzlich, wie magisch könnt ihr was sehen?
2: Es ist wirklich wie magisch, aber es ist reine Wissenschaft.
1: Vielen Dank, Experimentiermeister Joachim. Danke, ich konnte wieder sehen.
2: Wir beide.
3: Hallo, hier sind deine Freunde. Und ihr hört jetzt unser neues Lied Wünsch dir was.

0: Reiten ohne Pferd klingt irgendwie wie Fliegen ohne Flugzeug oder Kochen ohne Herd. Aber so komisch das klingt, das geht. Ihr braucht kein Pferd, um reiten zu können. Zumindest kein lebendiges. Bei der Sportart Hobbyhorsing, da reiten die Leute auf einem Steckenpferd. Also wie so ein Besenstiel, nur vorne ist dann so ein Pferdekopf dran. Ich finde, das klingt sehr abgefahren. So abgefahren, dass es auf jeden Fall Spaß machen muss. Das wollen wir jetzt rausfinden. Mausreporterin Gabriela war im Hobby Horse Club Solingen. Da trainieren jeden Montag 13 Mädchen zwischen 8 und 11 Jahren auf ihren Steckenpferden. Und da geht's ganz schön ab.
1: Seid ihr beiden bereit? Wer geht nach vorne?
2: Trainerin Mona Dörpfeld steht am Rand einer großen, gut gemähten Wiese. Hier trainiert der Hobby Horse Club Solingen. Mona möchte heute unbedingt für das nächste Turnier üben. In der Mitte der Wiese haben sich die 9-jährige Sarah und die 8-jährige Lilly aufgestellt mit Popcorn und Grey. So heißen ihre beiden Hobbyhorse, also ihre Steckenpferde.
1: Sehr schön, Sarah. Immer ein Lächeln. Bei X halten und grüßen. Im Arbeitstempo antraben, bei C linke Hand.
2: Nachdem Sarah und Lilly ihre Trainerin mit einem Kopfnicken gegrüßt haben, traben sie los. Traben entspricht bei Menschen dem Laufen und es bedeutet, dass wie im Pferdesport auch eine kurze Zeit beide Beine schweben, also die Beine kurz in der Luft sind. Sie bewegen sich in einem rechteckigen Parcours, den Mona sorgfältig abgesteckt hat. An den Ecken und Rändern hat sie orangefarbene Plastikhütchen aufgestellt, wie man sie im Straßenverkehr kennt. Aber das Besondere ist, dass auf den Hütchen verschiedene Buchstaben befestigt sind. So wissen die Mädchen, wohin sie traben sollen.
1: Bei K links um über die Trabstangen. Wieder links um bei F. Durch die ganze Bahn wechseln, über das Hindernis und danach im Rechtsgalopp weiter.
2: Beim Rechtsgalopp galoppieren die Mädchen mit dem rechten Bein zuerst los. Ein Bein greift immer vor, das andere folgt. Auch hier orientieren sich die Hobbyhorse an der Pferdegangart. In der Mitte des Parcours liegen 4 gelbe Stangen auf der Wiese. Hier laufen Lilly und Sarah drüber, ohne sie zu berühren. Sie ziehen ihre Beine hoch. Es soll so aussehen wie bei einem echten Pferd. Außerdem gibt es noch 2 höher gelegte Stangen. Über die müssen die Mädchen mit ihren Hobbyhorses springen.
1: Über das Hindernis und danach im Linksgalopp weiterreiten. Ja, sehr gut, Sarah.
2: Nun galoppieren die Mädchen mit dem linken Bein zuerst los. Außerdem müssen sie auf ihre Haltung achten, auf die Schrittfolgen und sich ganz schön konzentrieren. Die Übung dauert ungefähr 5 Minuten und das kann ganz schön anstrengend sein.
1: Oh, dann müssen wir aber noch mal üben. Die Luise kann nicht mehr. Fix und fertig. Luise, geht's? Seitenstiche? Oh, auch noch falsch geatmet.
2: Luise ist ein wenig aus der Puste, aber das gibt sich schnell. Alle haben großen Spaß, für das nächste Turnier zu üben. Carlotta hat mit ihrem Hobbyhorse Tornado schon an 2 Turnieren teilgenommen.
3: Sie haben sehr viel Spaß gemacht, weil es sehr vielseitig war und man Dressur und Springen machen konnte.
2: Die 10-jährige Carlotta hat Hobbyhorsing über eine Freundin kennengelernt. Seitdem kommt sie mit ihr zusammen hierher zum Training. Ihr Hobbyhorse Tornado ist schwarz und hat eine schwarze Mähne. Jedes Steckenpferd sieht übrigens anders aus. Zum Beispiel ist Popcorn weiß und hat schwarze Punkte. Und Luna ist braun und hat eine weiße Mähne. Sie wurden gekauft, im Gegensatz zu Peggy Sue, das Steckenpferd von Greta. Ein Hobbyhorse selbst zu nähen, ist gar nicht so einfach. Greta hat sich zuerst ein Buch gekauft, in dem beschrieben wird, wie man Steckenpferde selber nähen kann. Zusätzlich wurde sie von ihrer Oma unterstützt, verrät Gretas Mutter.
4: Wir haben dann alles vorbereitet und die Sachen ausgeschnitten und gemacht. Und die Oma hat dann mit der Nähmaschine genäht. Ja, sind ehrlich gesagt total fasziniert und stolz, was da am Ende rausgekommen ist. Ich hätte nie gedacht, dass wir das hinbekommen. Ja.
2: Gretas Hobbyhorse ist richtig kuschelig. Der Kopf besteht aus weichem Stoff und ist ausgepolstert. Genau wie bei den anderen Steckenpferden. Alle haben eine Mähne, oft aus Wolle und große, schöne Augen, mal aufgemalt, mal gestickt. Außerdem haben sie eine Trense und Zügel. Mit ihnen hier zu trainieren, macht den pferdebegeisterten Mädchen einfach riesigen Spaß.
3: Beim Hobbyhorsing kann man halt viel mehr Sachen machen. Also beim Reiten muss man erstmal Dressur lernen, damit man springen kann. Beim Hobbyhorsing kann man ja selbst entscheiden, wohin man geht.
5: Ach, ich mag alles. Also ich mag das Basteln, das Springen, Dressur und auch Ausreiten immer sehr gerne. Am meisten Spaß mache ich ja meistens die Sommerausritte im Bach auch. Den mochte ich immer sehr gerne.

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0: Es ist ja manchmal so, man sieht eine Person und findet die aus der Ferne ganz cool. Gut aussehen vielleicht, wirkt nett, sympathisch, schönes Lächeln. Also insgesamt Sachen, bei denen man sagen möchte, diese Person, die möchte ich gerne näher kennenlernen. Vielleicht könnte man sich ja auch in diese Person verlieben. Für solche Situation hatte Leo eine Frage.
1: Wie fragst du ein Mädchen nach einem Date?
2: Ich würde erstmal mit einem Anmachspruch kommen. Ey, wie geht's dir? Ich würde fragen, wie sie heißt. Und Alter ist auch wichtig. Wenn sie alles beantwortet hat und sie dich auch ein bisschen mag, dann kannst du nach ihrer Nummer fragen. Dann könnt ihr vielleicht Eis essen oder sowas. Und ja, ganz einfach.
3: Oder fragt halt einfach. Keine Ahnung, so. Willst du mit mir auf ein Date oder so?
4: Einfach so auf cool hingehen und einfach fragen.
5: Ein Date, das ist das englische Wort für ein Treffen oder eine Verabredung. Und noch ein bisschen mehr. Ein Treffen nämlich, wenn die Situation eine besondere ist.
6: Du liebst sie.
5: Einfach ganz direkt nach einem Date fragen, das ist echt mutig, denn es geht um was. Man mag diese Person besonders gern und wünscht sich, na klar, dass sie einen auch gern mag. Da flattert einem schon mal das Herz, denn es könnten Schwierigkeiten auftauchen.
7: Man muss halt gucken, ob man halt das überhaupt schafft.
8: Das überhaupt zu fragen, das Mädchen, ob es überhaupt mit ihm auf ein Date gehen möchte, um nicht irgendwie

0: wie doch einen Korb zu bekommen und dann gebrochen zu sein oder sowas. Also sozusagen absolviert werden und doch ein Nein zu akzeptieren.
1: Zumindest könnte das Herz gebrochen sein, wenn das Mädchen oder auch der Junge des Herzens einen abserviert. Was auch passieren kann?
2: Dass das Mädchen einen Freund hat und ja, und dann ist es peinlich. Also wenn du dann vor anderen Leuten dann noch sagst, wollen wir auf ein Date gehen?
1: Sie oder er mag mich nicht oder hat schon einen Freund oder eine Freundin. Beides ziemlich blöd. Wobei die Kinder der Kölner Gesamtschule Rodenkirchen finden, dass man auf jeden Fall vorher herausfinden kann, ob der Junge oder das Mädchen des Herzens schon einen Freund hat.
3: Erstmal mit wem darüber reden und dann vielleicht die andere Person überreden, mal zu fragen, ob der eine Freundin hat oder einen Freund. Und dann gucken, wie es sich entwickelt.
1: Okay, wenn man das schon mal weiß, dann stellt sich noch die wichtige Frage, mag er oder sie mich auch? Deshalb würden manche nicht ganz direkt fragen, sondern eher langsam vorgehen.
3: Man muss ja nicht direkt sagen, hey, möchtest du auf ein Date gehen? Man kann auch einfach fragen, wollen wir mal Eis essen oder so? Oder mal ins Kino gehen? Man muss ja nicht direkt sagen, wollen wir mal auf ein Date ins Kino? Weil das klingt dann anders.
1: Also sich ein bisschen Zeit geben und es langsam herausfinden.
4: Vielleicht so zuerst viel Aufmerksamkeit geben und danach Blumen schenken und fragen, willst du mit mir spazieren gehen, ins Kino gehen?
1: Und das muss ja auch nicht vor allen Leuten sein. Wenn es keine Möglichkeit gibt, mit der Person allein zu sein, dann hilft ja vielleicht auch ein Brief, ein Zettel oder eine Textnachricht, oder?
4: Ich würde da schreiben und so zum Beispiel sagen, ja, ich mag dich, keine Ahnung, willst du mit mir spazieren oder einen Kaffee trinken?
0: Vielleicht, wenn du jetzt im Moment länger mit ihr mal was unternommen hast und auch jetzt weißt, wo die wohnt, mal persönlich vorbeigehen und jetzt persönlich ins Gesicht fragen, ob wir auf ein Date gehen wollen, so, weil sie dann ja auch nicht von ihren Freundinnen vielleicht umringt ist und du auch Zeit hast, sie zu fragen in Ruhe.
1: Aufregung, wenn man jemanden besonders mag, ist ganz normal. Wenn die andere Person einen auch toll findet, wird sie sich freuen, egal wie man es anstellt. Ich habe die Kinder der Kölner Gesamtschule Rodenkirchen gefragt, wie sie selbst gern nach einem Date gefragt würden.
5: Ganz normal halt irgendwie, also egal wie, Hauptsache dieser Junge ist ein guter, hübscher Junge so, also und guten Charakter, also das sollte jetzt nichts Besonderes sein eigentlich.

0: Es gibt Fragen, wenn man die hört, da fällt einem im ersten Moment die Kinnlade runter und man steht erstmal kurz mit offenem Mund da. Zumindest ging es mir so, als ich zum ersten Mal diese Frage von Jona gehört habe. Wobei, bei dem Thema ist mir nicht die Kinnlade runtergefallen, sondern ich habe genauso wie ein Fisch geguckt. So stark musste ich darüber nachdenken.
1: Ich heiße Jona, bin 6 Jahre alt und denken Krebse, können Fische fliegen?
0: Was für eine super Frage. Denken Krebse, dass Fische fliegen können? Muss man erstmal drüber nachdenken. Weil klar, Krebse laufen auf dem Meeresboden rum, über ihnen schwimmen die Fische. Und wenn man nur den Meeresboden kennt, dann sieht das doch so aus, als würden die Fische fliegen. Und das ist eine richtig philosophische Frage, weil wie ist denn das bei uns und Vögeln? Da denken wir ähnlich. Mausreporter Nico geht dieser Frage nach in den Gedankenspielen mit der Maus.
2: Die Krebse gehen ja eher unten am Meeresboden und die Fische sind ja eher oben und schwimmen.
3: Also ich denke ja, dass die dann denken, die könnten fliegen.
4: Ich glaube auch ja, weil zum Beispiel wenn die nach oben springen, sieht das vielleicht vom Meeresgrund ein bisschen so aus, als würden die nach oben fliegen.
5: In der Klasse 4a der KGS Erlenweg in Köln glauben die meisten Kinder, ja, das könnte sein. Allerdings...
6: Vielleicht wissen Krebse ja auch gar nicht, dass man fliegen kann.
5: Vielleicht nicht, vielleicht aber auch doch, denn ein Krebs...
7: Der sieht das ja von unten. Und er geht ja manchmal auf Felsen oder einen Strand.
5: Stimmt, der Krebs kann ja auch aus dem Wasser rauskrabbeln und dann von dort...
7: Über das Wasser schauen.
5: Und nach oben, in den Himmel.
7: Und da sind ja noch Vögel und die können dann fliegen.
5: Ob die Krebse diese Infos übers Schwimmen und übers Fliegen in ihrem Kopf aber auch unterscheiden können... Woher wollen wir Menschen eigentlich überhaupt wissen, was oder wie Krebse denken? Fragen wir mal den Philosoph Jörg Bernardi.
8: Ja, also die wichtigste Voraussetzung dafür, dass Lebewesen etwas fühlen und denken können, ist, dass sie ein Gehirn haben. Das zumindest behaupten Forscher und Naturwissenschaftler. Und jetzt haben Krebse ja zum Beispiel ein Gehirn, aber trotzdem können wir natürlich nicht da reingucken und wir wissen auch nicht genau, was sie fühlen und denken und ob sie überhaupt so etwas denken können wie Worte. Das heißt, ob sie überhaupt zwischen Schwimmen und Fliegen unterscheiden können, das wissen wir gar nicht.
6: Ich glaube irgendwie nicht, dass die Krebse denken können, weil die sind halt nicht so schlau wie andere Tiere, glaube ich.
5: Es mag zwar Tiere geben, die noch intelligenter sind, aber dumm sind Krebse deshalb keineswegs. Sie können sich zum Beispiel den perfekten Weg durch ein Labyrinth merken, haben Forscherinnen und Forscher herausgefunden. Außerdem erkennen sie ihre Verwandten wieder und auch ihre Feinde. Schauen wir uns auch mal die Fische genauer an. Philosoph Jörg?
8: Ob Fische überhaupt wissen, dass sie schwimmen? Das können wir auch nicht sagen und wissen wir auch nicht. Insofern wäre die erste Frage für mich, wissen denn Fische überhaupt, ob sie schwimmen oder fliegen? Und dann würde ich die Frage stellen, wissen denn Krebse, dass Fische schwimmen oder denken sie, dass sie fliegen?
5: Puh, ganz schön kompliziert. Die Frage, denken Krebse, dass Fische fliegen können, können wir Menschen also gar nicht beantworten. Trotzdem versuchen wir, uns eine Antwort anzunähern. Und zwar, indem wir uns in den Krebs hineinversetzen. Allerdings tun wir das mit unserem menschlichen Denken. Wir vermenschlichen also den Krebs. Aber warum machen wir das?
8: Das machen wir Menschen eigentlich permanent. Das haben wir schon gemacht in der Antike, als wir nämlich die ganzen Geschichten und Mythen über die Götter erfunden haben. Da haben wir den Göttern einfach menschliche Züge verliehen. Das heißt, wir anthropomorphisieren, so heißt das sehr komplizierte und lange Fachwort, dass wir anderen Dingen und Tieren und Wesen in der Welt menschliche Züge andichten.
5: Wir machen das um die Welt und bei Jonas Frage die Krebse bzw. Fische besser begreifen zu können. Tja, aber können Fische denn jetzt fliegen?
4: Es könnte sein, dass Fische fliegen können. Aber
8: das müssten wir jetzt tatsächlich die Fische selber fragen oder auch die Krebse, weil es ist eine Frage der Perspektive. Für Krebse können Fische vielleicht fliegen, für die Fische selber können sie vielleicht sogar auch fliegen. Und Als ich letztes Mal mit einem Boot gefahren bin, habe ich tatsächlich gesehen, dass manche Fische auch aus dem Wasser raus springen können. Also zumindest können sie springen. Ob sie fliegen können, das glaube ich ehrlich gesagt nicht.
5: Zumindest gibt es Fische, die wir Menschen als fliegende Fische bezeichnen. Sie haben Flossen, die an Flügel erinnern. So wie Vögel mit den Flügeln schlagen und damit aktiv durch die Luft fliegen, können sie zwar nicht. Doch die sogenannten fliegenden Fische können mit ihren Flossen super gleiten, sowohl durchs Wasser als auch durch die Luft. Und das geht so. Mit einem Sprung schießen sie aus dem Wasser heraus und gleiten dann für eine kurze Strecke durch die Luft, wie ein Segelflieger. Über eine halbe Minute lang können die Fische so fliegen. Dabei legen sie bis zu 400 Meter zurück, bevor sie wieder ins Wasser platschen. Die Krebse können das alles theoretisch sehen. Was sie genau darüber denken, wissen wir Menschen nicht.
0: Nico und Jörg haben versucht, die Frage zu beantworten. Denken Krebse, dass Fische fliegen können? Weil die ja unten laufen und sehen die Fische oben, dann sieht das ja so aus, als würden die fliegen. Das sind so Fragen, da braucht man auch echt Zeit, um drüber nachzudenken. Und deswegen haben wir da eine eigene Internetseite. Da könnt ihr mal schauen bei uns im Netz. Wenn ihr da auf maus-live.de schaut, unter den Gedankenspielen mit der Maus. Da sind ganz viele Fragen untereinander aufgelistet. Zum Beispiel, warum ist es immer ein langer Hinweg, aber ein kurzer Rückweg? Oder warum sind Witze eigentlich witzig? Das sind so Fragen, wirklich, man braucht Zeit und deswegen kann man die alle ganz in Ruhe nacheinander weghören und weglesen bei uns im Netz auf maus-live.de, die Gedankenspiele mit der Maus.

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1: Ich bin Lasse und 6 Jahre alt und ich wünsche mir das Lied Apache von Bruno Mars.

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1: Hallo, ich bin Sean, ich bin 5 Jahre alt und ich wünsche mir das Lied Fußball im Winter. Tschüss.

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1: Hallo, ich bin Antonio und bin 8 Jahre alt und ich wünsche mir das Lied Manger Tom.

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1: Hallo, ich bin Thea. Ich bin 5 Jahre alt und ich wünsche mir das Lied. Meine Mama hat gesagt, ich grüße meine Eltern und meine Freunde. Tschüss.

Ich bin Tim, 9 Jahre alt und ich wünsche mir das Lied Bestellt vom Bummelkasten. Und damit grüße ich das ganze Mausteam und die

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1: Hallo, ich heiße Rahel, bin 4 Jahre alt und ich wünsche mir das Lied Ene Mene Mule. Ich grüße den Elefanten, die Ente und die

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1: Hallo, ich bin Rahel, ich bin 9 Jahre alt und ich wünsche mir das Lied Das Leben ist schön von Lea. Damit grüße ich meine beste Freundin.

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1: Hallo, ich heiße Hannah, bin 6 Jahre alt und ich wünsche mir das Lied Abracadabra von Lady Gaga. Und ich grüße

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1: Hallo, ich bin Mala und ich bin 4 Jahre alt. Ich wünsche mir das Lied Hey Pippi Langstrumpf und ich grüße damit meine ganze Familie.

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1: Hallo, ich bin der Pepe, ich bin 4 Jahre alt und ich wünsche mir Elsa und das ist mein allerliebstes Lied.
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1: Ich bin Maurice. Ich wünsche mir Pyramiden von Carsten Glück und ich grüße meine Freunde. Und ich bin 7 Jahre alt. Tschüss.

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1: Ich bin der Malu, ich bin 5 Jahre alt, komme aus Bruchsal, grüße meine Mama, meinen Papa und wünsche mir das Kaka auf der Kirchturmspitze.

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1: Hallo, ich bin Enno und ich wünsche mir Billy Talent mit Wet Flag. Und ich grüße damit die Maus, den Elefanten und die Ente.

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2: Ihr habt sie bestimmt schon mal hier gesehen.
3: Am Gleis 26, bitte einsteigen. Für den Schließen selbstwürdig. Vorsicht bei der Abfahrt.
2: Ja, oder? Vielleicht auch hier?
4: Hier oben? Am Fenster?
2: Und manche haben auch so etwas für die Zähne. Genau, die Rede ist von Schienen. Alles, was auf Schienen, mit Schienen, neben Schienen und unter Schienen ist, darum geht's heute hier.
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6: 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Das war Deutsch rückwärts gesprochen.
2: Hallo ihr alle, ich bin's Marie. Wenn ihr mit dem Zug, der Tram, der Straßenbahn bei euch unterwegs seid, dann habt ihr sie unter euch, die Schienen. Ah, nee. Also, das klingt natürlich nicht immer so, dass eben... Das war ja so eine kleine Modelleisenbahn. Aber ja, stimmt, die fährt auch auf Schienen. Und die Kinder von der Theodor-Heuss-Realschule in Solingen, die haben für euch ein Rätsel. Da geht es auch um etwas auf Schienen, obwohl es eigentlich unter den Schienen ist. Ja, hört mal selber.
7: Hallo, wir sind Fatma, Isabella und Barbara. Wir haben ein Rätsel für euch und es geht um ein Verkehrsmittel. Ihr sollt rausfinden, um welches.
8: Ich bin beliebt.
9: Ich bin alt, aber schön.
10: Bei mir kann man viele Sachen sehen.
11: Ich habe Stationen.
12: Man kann Tiere sehen.
13: Mich benutzen viele Leute.
14: Ich habe Räder.
15: Ich bin selten.
16: Ich habe Dreiersitze.
17: Ich bin groß.
18: Von mir ist ein Tier gesprungen.
19: Dem ist aber gar nichts passiert.
20: Normalerweise transportiere ich keine Tiere, sondern nur Menschen.
21: Meine Räder sind ohne Gummi.
22: Ich bin wackelig.
23: Mich benutzen Touristen gern, weil es mich nicht so oft gibt.
2: Okay, alle Tipps zusammenfassen. Da waren ja schon ein paar Verrückte dabei. Von mir ist ein Tier gesprungen, okay? Also, her mit der Auflösung.
24: Die Auflösung ist...
25: Die Schwebebahn.
2: Ah, jetzt verstehe ich auch den Tipp mit dem Tier. Vor über 70 Jahren ist nämlich das Elefantenweibchen Tuffy aus der Wuppertaler Schwebebahn gesprungen. Die Tuffy war da drin für eine Werbeaktion mit ganz vielen Fotografen und Pressemenschen. Und der wurde das wohl ein bisschen zu eng in der Schwebebahn. Und die ist dann einfach durch die Wand und runter in den Fluss gesprungen. Nee, zum Glück ist nichts passiert, denn an der Stelle, wo sie dann aufgekommen ist, da war es recht schlammig und Tuffy ist dann auch ganz weich gefallen.

0: Kapelle Petra waren das mit dem Eisenbahnromantiker. Einige von euch sind bestimmt schon mal mit dem Zug gefahren und dabei ist euch vielleicht auch etwas aufgefallen. Genau, Züge brauchen Schienen, damit sie fahren können. Dann noch meistens ein Lokführer oder eine Lokführerin und schon geht die Fahrt los. Aber ihr habt vielleicht auch schon mal in einer Bahn gesessen, die nicht nach vorne fährt, sondern nach oben. Ganz genau. Ich meine natürlich eine Achterbahn.
1: So, in den nächsten 5 dürfen wieder rein 5 Personen, auf geht's.
0: Und Mausreporterin Jana, die ist direkt eingestiegen in eine Achterbahn und zwar mit Mausfan Julia zusammen. Und die beiden haben herausgefunden, wie es eigentlich klappt, dass die Achterbahn in der Schiene bleibt. Ja, auch bei Loopings, also wenn es kopfüber weitergeht.
2: Das fängt ja schon mal gut an. Nichts für Schisser. Julia und ich sind auf dem Weg zu unserer ersten Achterbahnfahrt. Mir ist ein bisschen mulmig. Julia ist nichts anzumerken.
3: Ich schreie nie bei einer Achterbahn.
4: Nee, kannst du dir erklären, warum andere Leute schreien?
3: Nein, ich glaube, weil die zu viel Spaß haben.
2: Ich werde bestimmt gleich schreien. Ob das aus Freude sein wird, warten wir es ab. Noch stehen wir vor der Achterbahn.
3: Die Achterbahn ist blau und hellblau an manchen Stellen. Manchmal geht sie nach oben und da gibt es auch verschiedene Kurven und sozusagen auch so Slalom. Und an einer Stelle geht es auch so runter und auch ein bisschen im Kreis. Die hängt halt von oben runter. Man ist halt nicht auf so Schienen, sondern die Beine sind in der Luft und man wird halt von oben gehalten.
2: Außer Julia und mir steht Carsten, der zuständige Techniker vor der Achterbahn.
4: Wenn wir da gleich einsteigen, können wir uns sicher sein, dass du das alles überprüft hast, dass uns nichts passieren kann?
5: Alles ist gut, ja. Also wir führen ganz strenge Checks hier durch, die auch täglich.
4: Und du bist jetzt der Techniker und kannst uns sicherlich erklären, warum aus technischer Sicht die Achterbahn da nicht runterfällt von den Schienen.
5: Das ist ja so, die ersten Achterbahnen, die waren ja eigentlich Wasserrutschen, die mit Eis bedeckt worden sind. Und das Fahrzeug war eigentlich ein Fell oder ähnliches im 17. Jahrhundert. Entwicklung geht dann natürlich deutlich weiter. Momentan ist es so, dass alle Fahrzeuge sind schienengebunden. Schienengebunden bedeutet, dass nicht nur wie bei der Bahn, also ein Rad, ein Laufrad besteht, sondern es gibt auch Seitenräder und es gibt sogenannte Gegendruckräder. Diese Gegendruckräder sorgen beispielsweise im Looping dafür, dass die Bahn immer und in jeder Dimension mit der Schiene verbunden ist.
4: Kann man sich das ungefähr so vorstellen wie so eine Hand, die um diese ganze Schiene herumgreift oder so eine Kralle, dass von allen Seiten das gesichert ist?
5: Ja, ganz genau. Gute Erklärung eigentlich. Die Schiene wird von drei Seiten mit drei Rädern, von oben, von der Seite und von unten, wird der Zug gesichert auf der Schiene quasi. Genau.
4: Okay, Julia, nach der Erklärung, jetzt hast du ein gutes Gefühl, dass wir jetzt da gleich einsteigen?
3: Ja, definitiv.
2: Julia und ich werden in die letzte Reihe gesetzt. Das ist die aufregendste Sitzposition, weil man hier von der vorausfahrenden Bahn schön schnell über die höchste Stelle gezogen wird. Haben wir uns noch von Carsten erklären lassen.
4: So, jetzt werden wir gesichert.
3: Zwischen meinen Beinen und dem Sitz ist so ein Gurt und an meinem Bauch ist noch so ein schwarzes, so ein bisschen aus Gummi, so ein weiches Kissenteil und damit ich nicht nach vorne wegfliege.
4: Okay, und sitzt du bequem?
3: Ja, man kann sich auch schön nach hinten lehnen.
4: Jetzt geht's los, Julia. Was passiert am Anfang?
3: Am Anfang wird wie so eine Rolltreppe, werden alle nach oben transportiert, noch so langsam. Und dann so ein kleiner Stopp sozusagen und dann geht's schnell runter.
4: Und jetzt fahren wir runter. Oh Gott! Das sah von unten gar nicht so schnell aus, oder?
3: Ja. Man fühlt sich, als ob man fliegt.
4: Okay, das war's schon. Wow. Okay, wir haben es überlebt. Geht's dir gut?
3: Ja.
4: Das war echt schnell wieder vorbei, oder? Die Beine sind bei mir ein bisschen wackelig. Und willst du gleich noch Looping fahren?
3: Ja.
5: Oh, es hat Spaß gemacht, denke ich, ne?
4: Ja, total. Ja. Also, wenn wir vielleicht also den Looping benutzen könnten, den Looping.
5: Den Looping, machen wir einen Looping, okay, dann gehen wir rüber zum Star Trek, ne?
4: Ja, super. Star Trek, okay.
0: Die machen direkt noch eine Fahrt. Naja, wenn sie schon mal im Vergnügungspark sind, das muss ja auch ausgenutzt werden. Und wir hören die beiden gleich nochmal nach Musik von Cat Ballou. Genau, Elefant. Das ist eine Band hier aus Köln und die klauen für den Liebsten oder für die Liebste direkt eine ganze Achterbahn. Naja, die wollen sie wohl für sich ganz alleine haben.

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1: Gerade habt ihr schon die technische Seite gehört. Also warum Achterbahnen nicht runterfallen? Und Julia und Mausreporterin Jana sind zum Glück ja auch nicht aus der Bahn rausgefallen, weil sie mit einem Gurt gesichert waren. Beim Looping, da hängen die beiden gleich über Kopf.
2: Erstmal noch die Sicherheitshinweise, ne? So, wir haben jetzt hier eine Altersfreigabe von 7 Jahren. Ich glaube, das kriegen wir hin, ne?
3: Julia, wie alt bist du?
4: 11.
3: Und schwanger bist du auch nicht?
4: Nein.
3: Der steht da, sonst dürften wir nicht mitfahren. Carsten, was erwartet uns jetzt gleich?
2: Also, wir erleben gleich hier eine vorwärts- und rückwärtsfahrende Achterbahn mit Katapultstart. Also ganz was Tolles.
3: Katapultstart, okay. Jetzt könntest du es dir noch anders überlegen, Julia. Wollen wir es machen?
4: Ja.
1: Es führt kein Weg dran vorbei. Das Aufnahmegerät darf ich nicht mitnehmen. Zu gefährlich. Julia und ich werden wieder in die letzte Reihe gesetzt, damit wir die Kräfte, die gleich auf uns wirken, so stark wie möglich spüren. Erst werden wir rückwärts einen Turm rauf beschleunigt, dann geht es vorwärts, wieder rückwärts und die ganzen Loopings und Schrauben zwischendurch bekommen wir nicht mal richtig mit, weil wir nur damit beschäftigt sind, uns festzuklammern. Nach einer gefühlten Ewigkeit ist der Wahnsinn vorbei.
3: Also ich bin etwas mitgenommen. Julia, wie geht's dir jetzt nach der Fahrt?
4: Gut.
3: Was war das Beste?
4: Das Beste war, als wir nach ganz hinten total schnell wie so ein Auto nach hinten gefahren sind und dann wieder nach vorne und dann nach ganz oben und dann waren wir so ganz weit oben, haben dann nach unten geguckt und dann sind wir ganz schnell wieder runtergefahren.
3: Was war die höchste Geschwindigkeit jetzt?
2: Also die Geschwindigkeit ist ja gar nicht mal so ausschlaggebend, es ist immer die Beschleunigung, die man gerade hat, ne? Und die Beschleunigung ist schon immens, also man kann das schon mit einem Formel-1-Rennwagen vergleichen.
1: Und was ist jetzt Julias Einschätzung? Warum fallen wir nicht raus?
4: Ja, weil das dann auch sehr schnell ist und dann vielleicht, wenn die Schnelligkeit da im Spiel ist sozusagen.
1: Die Schnelligkeit hält uns in der Bahn, aber wir sind doch trotzdem für eine Weile kopfüber, auch wenn es bei dem Tempo nur sehr kurz ist. Zum Glück ist Julias Vater heute mit dabei. Er ist Physiker und mit Sachen wie Geschwindigkeit kennt er sich aus. Igor Roschko ist in der Ukraine geboren und spricht mit Akzent.
5: Hier ist sehr wichtig eine genug Geschwindigkeit. Also falls Geschwindigkeit reicht, dann wird sogenannte Zentrifugalkraft dafür sorgen, dass Körper und Wagen nicht aus den Schienen rauskommt.
3: Zentrifugalkraft, kann man dazu auch Fliehkraft sagen?
5: Kann man auch Fliehkraft sagen.
1: Die Fliehkraft kennt ihr bestimmt auch. Wenn ihr einen Eimer mit ein bisschen Wasser drin am Henkel haltet und rund um euch herumschleudert, ruhig auch über den Kopf, dann hält die Fliehkraft das Wasser im Eimer. Es fließt nicht heraus, sondern wird an den Boden des Eimers gedrückt.
5: Und kann bei zu hoher Geschwindigkeit sogar einen Druck bilden, das Körper zu Schienen drückt, also nach oben, in oberster Punkt von Looping. Das natürlich dann ganz komisch, ganz ungewöhnlich für unsere Körper ist, aber ist so.
1: Und jetzt bringt Igor Roschko noch die Kraft ins Spiel, die wir mit der Geschwindigkeit überwinden müssen. Julia hat aufgepasst.
4: Also die Erdanziehungskraft.
1: Die Erdanziehungskraft zieht uns nach unten, eigentlich aus der Achterbahn raus. Nur wenn die Geschwindigkeit hoch genug ist und der Looping schön eng, dass wir wie Wasser am Boden eines Eimers fest in die Achterbahn gedrückt werden, fallen wir nicht raus.
6: Und wie sieht's bei euch aus? Würdet ihr euch in so eine schnelle Achterbahn setzen? Oder reicht da auch der etwas langsamere Regionalexpress 34 von Aachen nach Köln? Ja, ich dachte es mir schon. Ihr nehmt auch die schnelle Achterbahn. Ich auf jeden Fall auch. Ich liebe das, wenn es so richtig

0: Für uns sind die Schienen und auch die Gleise, die wir sehen, ja was ganz Normales geworden. Ne, ihr drei? Das Mausstudio ist ja direkt neben dem Kölner Hauptbahnhof und da gibt es natürlich Schienen über Schienen über Schienen. Vor knapp 200 Jahren sah das aber noch ein bisschen anders aus. Da haben die Menschen im Norden von England etwas ganz Besonderes gesehen, nämlich die erste Zugfahrt. Ja, die waren auch alle hin und weg. Und die beiden Geschwister Selma und Miro, die können ja Zeitsprünge machen. Ente, die springen nicht zur ersten Zugfahrt, aber zu einem ganz besonderen Zug. Welches Abenteuer da wohl auf die beiden wartet?
1: In dem Wald hinter unserem Haus, da steht ein Tor.
2: Nur ein Tor, sonst nichts.
1: Mit einer großen Holztür. Der Griff sieht aus wie ein Drache.
2: Er schillert in allen Farben.
1: Hinter dem Tor ist ein Bach. Wenn wir da drüber springen, landen wir in der Vergangenheit. Wir nehmen uns fest an die Hände und die Reise geht los.
3: 1, 2, 3, Zeitsprung!
1: Wir sind in einer Winterlandschaft gelandet. Der Schnee glitzerte im Mondlicht und der Wind pfiff uns um die Ohren.
4: Oh, Mann, ist das kalt hier.
1: Und weit und breit kein Haus in Sicht.
4: Ich höre was.
1: Ein Zug. Da sind ja auch Schienen.
2: Da hinten, zwei Lichter.
1: Es waren die Scheinwerfer des Zuges. Er kam näher. Die schwarze Lok spuckte Dampfwolken aus.
2: Wieso hält der hier? Hier ist gar kein Bahnhof.
1: Der Lokführer steigt aus. Ob er uns gesehen hat?
5: Wach auf, Sascha! Gleise freischaufeln!
2: Uns hat keiner gesehen.
1: Wir schauten uns die Waggons an. Die Fenster waren hell erleuchtet. Da ging eine Tür auf und eine Frau schaute raus.
6: Was macht ihr denn hier so allein in der Kälte?
1: Sie hatte einen langen Rock an und unter ihrer Strickjacke ein Hemd mit Krawatte.
6: Kommt rein, wärmt euch ein bisschen auf.
2: Gerne, danke.
1: Von innen sah der Zug ziemlich vornehm aus.
2: Wow, die Lampen und alles aus glänzendem Holz.
6: Willkommen im Orient Express. Kommt mit in den Speisewagen. Eine heiße Suppe könnt ihr bestimmt vertragen.
2: Nix dagegen.
1: Der Speisewagen sah aus wie ein Luxusrestaurant. In der Mitte ein weicher Teppich. Links und rechts waren Tische und Stühle mit Polster.
2: Tischdecken, edel.
1: Und sogar Live-Musik.
6: Setzt euch. Und jetzt erzählt mir mal, wo ihr herkommt. Hier ist meilenweit kein Haus zu sehen. Und eure Kleidung, naja.
1: Wir kommen aus einer anderen Zeit.
6: Ja, das ist eine schöne Geschichte. Ich sehe, du hast Fantasie. Aber wo kommt ihr wirklich her?
2: Aus dem 21. Jahrhundert, das stimmt.
6: Ah, aus der Zukunft. Und wisst ihr was? Ich reise in die Vergangenheit, nach Mesopotamien. Mein Freund macht dort Ausgrabungen aus der Zeit der Assyrer. Aber jetzt sagt schon, wie kommt ihr tatsächlich her?
1: Aus dem Zeitkanal, wirklich.
6: Ha, angesichts der Tatsache, dass ihr so fantasiebegabt seid, könnt ihr mir vielleicht helfen. Seht ihr den Mann da?
1: Die Frau zeigte unauffällig auf einen Mann mit starren Augen. Er hatte ein Fleischstück auf dem Teller und zerlegte es rabiat mit dem Messer.
2: Was ist mit dem?
6: Stellt euch vor, er plant einen Mord.
2: Was?
1: Wen will er denn umbringen?
6: Einen Fahrgast.
2: Und woher wissen Sie das?
7: Hoppla. Bitteschön.
1: Der Typ hatte mich ganz schön erschreckt. Dabei war es nur ein Kellner. Ich hatte ihn nicht kommen sehen.
7: Was darf es sein, Madam?
6: Zweimal Rindersuppe für die Kinder, bitte.
7: Zweimal Kindersuppe für die Rinder. Nein. Das sage ich. Zweimal Rindersuppe für die Kinder.
6: Also ich hoffe nicht, dass Sie die Kinder in den Kochtopf stecken wollen.
7: Verzeihung, aber wo kommen die Kinder überhaupt her? Ich habe sie überhaupt nicht gesehen. Zu wem gehören sie?
6: Zu mir. Also bitte bringen Sie die Suppen. Und für mich ein Putenschnitzel.
7: Ein Schnutenpitzel. Stutenpitzel.
1: Der Typ.
6: Und jetzt weiter im Text. Seht ihr diese Frau drei Tische hinter uns? Nicht so auffällig hinschauen.
1: Da saß eine Frau mit langen spitzen Fingernägeln und einem Pelzkragen. Sie kaute lustlos an einer Spargelstange.
2: Plant die auch was Schlimmes?
6: Na, sie könnte mit dem Herrn dort hinten unter einer Decke stecken.
1: Jetzt deutete die Frau auf einen älteren Mann. Er schaute nervös auf seine altmodische Taschenuhr. Er wurde es allmählich unheimlich. Und dann fuhr auch noch der Zug los.
6: Gott sei Dank, die Reise geht weiter.
1: Wir müssen raus. Wir haben doch noch keine Fahrkarten.
6: Wie? Konntet ihr in der Zukunft keine Fahrscheine lösen?
2: Ist doch egal, Miro. Hier drin ist es wenigstens warm.
1: Aber ich will nicht in einem Zug fahren, wo lauter Verbrecher drin sitzen.
6: Psst. Das sind doch alles meine Hirngespinste. Ich schreibe Krimis.
7: Schütteböden. Ja. Bitteschön.
1: Der Kellner war wieder aus dem Nichts aufgetaucht. Er stellte 2 Teller mit dampfender Suppe auf den Tisch.
7: Ich verbuche alles auf Ihre Rechnung, nicht wahr, Miss Christie?
6: Ja, ja.
2: Christie? Und Sie schreiben Krimis? Sind Sie etwa die berühmte Agatha Christie?
6: Ja, die bin ich. Und mein nächster Krimi spielt im Orient Express. Ich habe schon eine verrückte Idee. Mir fehlt nur noch eine letzte Verstrickung.
1: Ach so, und ich dachte schon, der Kellner ist auch ein Mörder.
6: Ja, das ist ja eine geniale Idee. Dass einer vom Zugpersonal am Mord beteiligt ist. Das muss ich mir sofort aufschreiben.
2: Nicht erschrecken, Miro. Der Kellner kommt schon wieder. Und da ist noch einer bei ihm.
6: Der Schaffner. Jetzt wird es spannend. Der will eure Fahrkarten sehen.
1: Der Schaffner hatte eine blaue Uniform an und sah ziemlich grimmig aus. Ich schaute mich um. Wo blieb nur der kleine Drache? Zeigt uns immer den Weg zurück in unsere Zeit.
2: Guck mal, Miro. Das Teppichmuster wird lebendig.
1: Tatsächlich. Aus dem Blumenmuster kroch unser kleiner Drache. Er huschte über den Teppich und verschwand unter einem leeren Stuhl.
2: Los, hinterher.
7: Wo sind die beiden Kinder geblieben? Die waren doch eben noch da.
6: Hä? Welche Kinder? Und wieso haben sie mir überhaupt 2 Suppen gebracht? Ich wollte doch ein Putenschnitzel.
1: Unter dem Stuhl war der Eingang zum Zeitkanal. Wir schlüpften hinein. Ein Windstrom nahm uns mit. Und wenig später waren wir wieder in dem Wäldchen hinter unserem Haus.
2: Cool, dass Agatha Christie uns nicht verraten hat.
1: Sie hat bestimmt gedacht, wir verstecken uns nur unter den Stühlen.
2: Was sie wohl gedacht hat, als wir nicht mehr da waren.
1: Da ist ihr bestimmt sofort wieder eine neue Krimi-Idee gekommen.
0: Und ich habe jetzt ein witziges Lied für euch. Ja, Maus, ich finde, das hat halt einfach einen total witzigen Namen. Das heißt Chattanooga Choo Choo. Und in dem Lied geht's auch um eine Zugfahrt in den USA. Nee, Elefant, das habe ich nicht rausgehört. Das habe ich schon nochmal nachgelesen, weil die singen irgendwie so ein bisschen komisch. Das Lied ist halt schon sehr, sehr alt und es ist auch alles auf Englisch.

0: Zu einer guten Maus zum Hören gehört natürlich auch immer das hier.
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0: Wenn ihr bei euch durch den Garten tollt oder auch im Park zum Fangspielen unterwegs seid, ist euch das vielleicht auch schon mal aufgefallen? Ganz viel Unkraut überall. Also Unkraut ist all das wild wachsende Grün, was vielleicht nicht so gern im Beet gesehen wird. Naja, so richtig weiß ich auch nicht, warum man zu manchen Pflanzen Unkraut sagt und zu manchen nicht. Aber es gibt Orte, an denen wächst gar nichts. Das ist Maushörer Luis aufgefallen.
2: Hallo, hier ist der Luis. Ich bin 8 Jahre alt, komme aus Metternich in Koblenz und ich habe die Frage, warum wächst im Gleisbett kein Unkraut? Damit grüße ich die Ente, die Maus, den Elefanten, den Hasen, den Kameramann und das ganze Mausteam.
0: Vielen Dank. Und Mausreporterin Christina hat die Antwort für dich.
3: In Deutschland gibt es über 60.000 Kilometer Gleise, auf denen Züge unterwegs sind. Ähnlich wie die Fäden in einem Spinnennetz sind die Schienen miteinander verbunden. Auf diesen über 60.000 Kilometern müssen die Betreiber der Bahn dafür sorgen, dass zwischen den Gleisen nichts wächst. Warum eigentlich? Sieht doch schön aus, wenn es überall grünt und blüht. Schauen wir uns die Gleise mal genauer an. Sie werden nicht einfach so auf dem Boden verlegt, sondern auf eine Schutzschicht aus Kies, Sand und Schotter. Dazu sagt man auch Gleisbett. Weil darunter aber meist Erde ist, könnten zwischen den Steinen Pflanzen in die Höhe wachsen, dem Sonnenlicht entgegen. Das könnte aus verschiedenen Gründen gefährlich werden. Einige Pflanzen könnten so groß werden, dass die Bahnfahrer die Signale an der Strecke nicht mehr sehen können. Fahrgäste könnten Probleme beim Ein- oder Aussteigen am Bahnhof bekommen, zum Beispiel, weil sie mit ihren Hosenbeinen an hochgewachsenen Zweigen hängen bleiben. Pflanzen würden das Zugfahren zu einer ruckeligen Angelegenheit machen. Denn zwischen den Steinen im Gleisbett gibt es Hohlräume, also ein bisschen Luft. Weil die Steine sich immer so ein bisschen verschieben können, werden Erschütterungen gut abgefedert. Wenn sich zwischen den Steinchen Pflanzen ausbreiten würden, könnten Vibrationen und Stöße der Züge nicht

0: Pflanzen enthalten Wasser und lockern mit ihren Wurzeln und Trieben den Boden auf. Der Boden unter dem Gleisbett würde so etwas weicher werden und die Schienen könnten sich ein wenig verschieben. Alles in allem würden Pflanzen im Gleisbett bedeuten, dass Züge aus Sicherheitsgründen nur noch ganz langsam fahren dürften. Deshalb keine Pflanzen auf den Gleisen. Doch wie geht das? Die umweltfreundlichste Methode wäre, das Unkraut regelmäßig jäten. Aber bei 60.000 Schienenkilometern, das wäre viel zu aufwendig, sagen die Betreiber der Bahn. Stattdessen werden chemische Mittel eingesetzt, sogenannte Unkrautvernichter. Einmal im Jahr versprüht, sorgen sie dafür, dass dort nichts mehr wächst. Aber Chemie ist meistens nicht so gut für die Umwelt, zum Beispiel weil sie auch ins Grundwasser gelangt und es verschmutzt. Deswegen haben Umweltschützer die Bahn auch schon kritisiert. Seit dem Jahr 2023 ist die Bahn auf ein anderes Mittel umgestiegen, sagt sie, um das Unkraut zu bekämpfen. Das soll schonender sein für die Umwelt. Und wenn das mit dem Zugfahren in Deutschland gut klappt, ist das ja auch gut für die Umwelt. Denn wenn Menschen statt mit dem Auto oder dem Flugzeug mit der Bahn unterwegs sind, ist das ein wichtiger Schritt für den Klimaschutz.
1: Und wenn ihr doch mal Schienen seht, wo ganz viele Pflanzen drüber gewachsen sind, dann sind das wohl einfach Gleise, die stillgelegt worden sind. Ja. Da fahren halt einfach gar keine Züge mehr lang.

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1: Wenn wir hier morgens zum Mausstudio kommen, naja, dann sind wir manchmal mit dem Fahrrad unterwegs, manchmal aber auch mit der Straßenbahn. Genau, die auf den Schienen fährt, über die wir hier schon die ganze Zeit sprechen. Maushörerin Mona hat auch was mit Schienen zu tun, aber nicht mit den Schienen von der Bahn, sie trägt eine Schiene. Ja, das müsst ihr euch so vorstellen, wie eine Art Halterung für ihre Beine, damit sie laufen kann, denn Mona hat eine ganz seltene Krankheit. Und was genau sie hat und wie sie jeden Tag mit der Orthese, also dieser Schiene für ihre Beine lebt, das hat sie Jana von der Sendung mit der Maus erzählt.
2: Hallo Mona!
3: Hi Jana, soll ich das Tor aufmachen?
2: Ja, sehr gerne. Dankeschön.
1: Mona ist 7 Jahre alt und hat eine sehr seltene Krankheit. Wie ihr Alltag damit aussieht, möchte sie mir in den nächsten Tagen zeigen.
2: Perfekt, los geht's, oder?
3: Ja.
2: Danke, dass ich vorbeischauen durfte.
1: Mona hat viele Hobbys, zum Beispiel Klavierspielen. Das hat ihr Oma Monika beigebracht. Oder Yoga.
3: Ja. Als erstes mache ich die Halbkerze, die geht so auf. Und dann versuche ich, sie so weit wie möglich und so gut wie möglich nachzumachen.
1: Wenn man Mona so sieht, merkt man erstmal gar nichts von ihrer Krankheit.
3: So, jetzt mache ich den Yoga-Daumen.
1: Aber jetzt wird's schwierig. Mona fällt es nämlich schwer, das Gleichgewicht zu halten. Auch das Laufen macht Probleme. Das liegt an ihrer seltenen Krankheit.
4: HSP.
2: Weißt du, was es heißt? Ja, ne?
4: Nee, irgendwie nicht so richtig. Weißt du das vielleicht?
2: Hereditäre spastische Spinalparalyse. Kriegt man einen richtigen Knoten in der Zunge, ne? Weißt du denn, was hereditär ist?
4: Also, das ist erblich. Aber ich bin jetzt die Erste aus meiner Familie. Das hat meine Mama mir, glaube ich, schon mal so erklärt, dass keiner aus meiner Familie hatte.
2: Keiner von dir in der Familie hat
4: genau.
2: HSP?
4: Ich habe jetzt HSP.
2: Du bist die Erste.
4: Genau. Und wenn ich jetzt ein Kind kriege und wenn jetzt mein Junge das hat, kann wenn der jetzt ein Kind kriegt, hier ist das, hier ist ein Mädchen, könnte die das auch haben. Und dann kann die das jetzt weitervererben, dann kann der das weitervererben.
2: Wenn man das immer wieder weitergibt an die Nachkommen, ne? Ja. Das heißt also hereditär. Und was, wofür steht das S? Spastisch, was ist das?
4: Spastisch ist, ab und zu können damit die Beine schmerzen.
2: Das heißt, das ist wie so eine Verkrampfung, die Spastik dann?
4: Ja.
2: Okay. Und Paralyse heißt dann, dass es zu einer Lähmung kommt?
4: Ja.
2: Und kannst du mir einmal sagen, was ist denn HSP für dich? Also woran merkst du, dass du das hast?
4: Weil ich merke öfters, dass ich die Beine schmerzen, dass ich auch einfach nicht so lange Strecken laufen kann. Und das kann dann heißen, meine Beine sind schlapp. Was könnte das denn wohl für eine Krankheit sein? Und da haben wir irgendwann auf HSP gekommen.
2: Okay. Und ist das eine Krankheit, die wieder weggeht?
4: Eigentlich bleibt das mal bei meisten. Aber ich gehe auch zur Physiotherapeutin und versuche mal ein bisschen, ich trainiere auch ab und zu in meinem Zimmer. Da übe ich auch ein bisschen Laufen, dass ich es auch noch ein bisschen hin besser kriege.
2: Aber das heißt, du kannst ganz viel dafür tun, damit es besser wird.
4: Ja.
1: Wow, schon mal sehr, sehr spannend, was Mona da alles zu erzählen hat. Ja, und was für komplizierte Wörter sie sich merken kann. Und wir hören gleich noch, wie es bei Mona in der Schule läuft.

0: Leben ist bunt. Das Lied gab's gerade für euch hier in der Maus zum Hören. Und wir hören jetzt noch mehr von Mona. Die habt ihr ja gerade kennengelernt. Es ist frühmorgens und wie bei allen von euch heißt es auch für Mona, ab zur Schule.
1: Ja, das ist mega aus, Mona. Super Konstruktion.
2: 7:30 morgens, es geht zum Schulbus. Seit Mona 4 Jahre alt ist, hat sie einen Rollstuhl. Sie ist nicht gerade der größte Fan davon, aber sie braucht ihn einfach, um längere Strecken zurückzulegen. Den Schulranzen mit Rollen, den hängt sie ganz einfach hinten an den Rollstuhl dran.
1: Klack, das sind deine Bremsen?
3: Ja.
2: Mona wartet an der Haltestelle mit den anderen auf die nette Busfahrerin Frau Segbart. Und da ist sie auch schon.
4: Morgen, Mona.
1: Na?
2: Jeden Morgen klappt Frau Segbart für Mona die Rampe runter und schiebt sie in den Bus.
4: Schaffen wir das heute wieder?
3: Klar.
4: Ja? Oh, was hast du vergessen?
2: Zur Schule sind es auch nur ein paar Minuten mit dem Bus. Und Mona ist froh, dass sie den zusammen mit den anderen Kindern nehmen kann und nicht mit einem Extratransport gebracht werden muss. An der Schule angekommen, müssen erstmal alle raus, damit Frau Segbart wieder die Rampe umklappen kann. Frau Segbart und Mona sind mittlerweile ein richtig gut eingespieltes Team. Am Bus wartet schon Monas Schulbegleiterin Sabine. Sie ist zur Stelle, wenn Mona mal Hilfe braucht. Und da ist auch Jette, Monas beste Freundin. Sie kennen sich schon, seit sie Babys sind. Und hier gibt's jetzt keine Rampe, aber an Jettes Hand kommt Mona sicher die Stufen hoch und in ihre Klasse. Und natürlich sitzen die beiden auch nebeneinander, ist ja klar.
1: So, dann erstmal guten Morgen.
5: Guten Morgen, alle zusammen.
2: Heute ist Kunstunterricht. Letzte Woche hat die Klasse schon angefangen und den blauen Meereshintergrund gemalt. Heute soll weiter daran gearbeitet werden.
3: Jetzt mach ich noch
2: einen Delfin.
3: Hier so in die Mitte.
2: Es klingelt zur großen Pause. Also ab auf den Schulhof. Mona trägt so rosa Schienen, die fest um ihre Beine geschnallt sind. Orthesen heißen die. Die helfen ihr, das Gleichgewicht zu halten und dadurch besser zu laufen. Auch beim Sport. Mona turnt besonders gern am Reck. Und durch das Rollstuhlfahren hat sie viel Kraft in den Armen. Nachmittags ist Freundinnenzeit. Seitdem Mona ihr Spezialfahrrad hat, kann sie mit Jette auch Ausflüge zum Spielplatz machen.
1: Boah, Mona zieht weg.
3: Ja.
1: Was ist denn eigentlich das Besondere an deinem Fahrrad, Mona? Weil das sieht ja nicht so aus wie normale Fahrräder, ne?
3: Also, ich könnte nicht so richtig auf dem Fahrrad fahren. Das haben mein Papa und ich mal versucht. Und als wir das versucht haben, bin ich 100-mal auf mein Knie gefallen.
1: Oh.
3: Ja, und deswegen haben wir das irgendwann mal abgebrochen. Und da haben wir dann jetzt dieses coole Fahrrad mal entdeckt. Erst habe ich das so ein bisschen abgeneigt.
1: Ja.
3: Weil ich fand das auch ein bisschen uncool, wenn alle so ein anderes cooles Fahrrad haben, so wie jetzt.
1: Mhm.
3: Und ich hatte so ein Dreirad, wenn man das so nennen will. Aber mein Papa hat mir dann gesagt, das ist auch nicht schlimm, die werden dich auch nicht auslachen und du willst auch neue Freunde finden da und so. Haben mich quasi nochmal so ein bisschen motiviert.
1: Was ist denn das Praktische an deinem Fahrrad?
3: Ja, also ich kann einfach nicht so schnell umkippen. Bei dem Rad hätte ich einfach total schnell umgekippt. Nur wenn ich anhalten würde, wäre ich sofort umgekippt.
1: Mhm.
3: B! F! F! Wahoo! Also B ist für Beste und das F ist einfach für Friend, also für Freunde.
1: Ah.
3: Beste Freunde für immer.
1: Was mögt ihr gerne aneinander?
3: Jette und ich singen einfach gerne, wir tanzen auch gerne beide.
6: Das machen wir, also wenn ich mich jetzt zum Beispiel manchmal mit Mona verabredet, dann machen wir auch manchmal auf meiner oder auf ihrer Alexa Musik an. Von Lena.
3: Und dann Lea, Vincent.
6: Ja, und dann singen wir einfach dazu und tanzen.
1: Und was magst du denn ganz besonders an Mona?
6: Dass sie einfach, wenn sie jetzt irgendwas nicht auf Anhieb oder wenn sie einfach hinfällt, nicht schafft, dass sie einfach wieder aufsteht und weitermacht.
1: Und Mona, was magst du ganz besonders an der Jette?
7: Jette ist einfach auch total nett und sie hilft mir auch beim Aufstehen.
0: Da haben sich zwei richtig gute Freundinnen gefunden und die zwei haben Jana von der Sendung mit der Maus auch verraten. Das Lied Ordinary Girl von Ruby O'Fay, das finden sie richtig klasse. Ja, das ist auch toll und das wollen wir gerne für die beiden Freundinnen jetzt spielen.

So, ich werde jetzt langsam mal nach Hause gehen. Obwohl, nee. Ah, mein Fahrrad hat ja einen Platten. Sag mal, ihr drei, habt ihr Lust, mit mir zusammen die Straßenbahn zu nehmen? Ja, cool. Außerdem haben wir heute so viel über die Schienen von den Bahnen gehört. Ich will mir die jetzt auch gerne mal ein bisschen genauer anschauen. Und vielleicht machen wir noch einen kleinen Umweg. Noch über Berlin mit dem ICE oder nach Düren mit der Regionalbahn. Oder doch nochmal nach Koblenz mit dem RE5. Ja, mit Zügen und Schienen kenne ich mich jetzt sehr gut aus. Also, wir hören uns, wenn ich es rechtzeitig wieder ins Mausstudio schaffe, schon ganz bald wieder.

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1: Na, steht heute Mathe auf dem Stundenplan? Dann hoffe mal, dass deine Lehrerin oder dein Lehrer gute Laune hat. Denn das zeigt eine große Studie. Knapp 700 Mathe-Lehrkräfte und über 17.500 Schülerinnen und Schüler in 8 Ländern haben alle die gleiche Stunde zu quadratischen Gleichungen gemacht. Danach wird gecheckt, war der Lehrer happy oder genervt? Ergebnis: Wenn Lehrer gut drauf sind, erklären sie besser, gehen mehr auf Kinder ein und die Schüler liefern bessere Tests ab. Bei mieser Laune kippt alles und die Ergebnisse sind schlechter. Deshalb empfehlen die Forscherinnen und Forscher, Schulen so zu organisieren, dass Lehrkräfte weniger Stress haben und ihre Arbeit mit Freude machen können. Denn gute Laune im Klassenzimmer ist wichtig.
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2: Christian ist hier für euch im Mausradio. Hallo. Ohne Brille ist bei mir zappenduster. Also ich sehe überhaupt gar nicht so viel, wenn ich meine Brille absetze. Und wenn die mal verloren gehen würde, ich weiß nicht, ob das bei euch auch so ist, diejenigen, die eine haben, die werden das kennen, dann gäb's ganz schön Probleme. Und da haben wir jetzt einen da, der gut mitreden kann, nämlich unser Experimentiermeister Joachim. Du hast auch eine Brille, das ist gut, da sind heute die richtigen am Start.
3: Pass auf, wir machen auch mal einen Test, ich setz dir auch mal ab.
2: Ja, wir beide jetzt.
3: Oh, ja. Jetzt sehe ich ganz unscharf, da hinten ist so ein dunkler Fleck, bist du das?
2: Ja, ich höre dich, das ist ja gut. Okay. Im Radio ist das immer super, wir müssen ja gar nicht so viel sehen.
3: Du darfst Blindschleiche zu mir sagen. Ja. Es ist auch kein Mobbing, ich habe selber vorgeschlagen.
2: Ja, als Brillenschlange wurde man ja auch manchmal bezeichnet.
3: Das kenne ich auch noch von früher, ja.
2: Ja.
3: Aber heute gibt es sogar viele Kinder, die eine Brille haben wollen, obwohl sie die gar nicht brauchen.
2: Ich finde, die sieht total cool aus. Ja, wenn ich meine abziehe, dann fühlt man sich so ein bisschen nackig.
3: Ja,
2: irgendwie. Also ich mag meine Brille sehr. Aber wir wollen ja vorbereitet sein, Joachim, wenn uns die mal abhanden kommt oder so. Du hast Tricks und Tipps dabei, was wir heute basteln können.
3: Ja, ich habe mich mal draufgesetzt. Da war sie kaputt, konnte ich es nicht mehr auf der Nase haben. Ja. Und dann habe ich mir eine Ersatzbrille gebaut. Und das geht tatsächlich relativ einfach, Christian.
2: Was brauchen wir dafür?
3: Ich traue mich das gar nicht zu sagen. Es ist so einfach eine Postkarte, irgendeine alte Postkarte und so eine Pinnwandnadel oder eine Sicherheitsnadel oder so. Und
2: dann, sag mal, ich habe 500 Euro für diese Brille bezahlt und siehste, du sagst, es reicht eine Postkarte und eine Sicherheitsnadel.
3: Hättest du das früher gewusst, hättest du viel Bratwurst von essen können.
2: Ja.
3: Also, jetzt nehmen wir ein Blatt Papier und ich steche da ein Löchlein rein mit der Pinnwandnadel.
2: Ah, durchge. Ja.
3: So.
2: Das war es jetzt schon, oder was?
3: Ja, und das gebe ich dir jetzt, das Blatt mit dem Loch drin oder die Postkarte mit dem Loch drin, ja. Und jetzt setzt man die Brille ab.
2: Ja, also ich setze meine Brille ab.
3: Du siehst jetzt wieder gar nichts,
2: eigentlich gar nichts.
3: Und jetzt schau mal durch das kleine Löchlein in der Postkarte.
2: Ja, also ist ja nur ein Loch drin, das heißt, ich kann nur mit einem Auge auch durchgucken.
3: Das ist, genau. Und?
2: Boah, das ist ja jetzt krass. Also ich gucke ja zum Beispiel hier auf den Computer und sehe... Hier steht dann, was als nächstes kommt, ein Musikwunsch.
3: Kannst du es lesen?
2: Wuppertal. Ja.
3: Und ist das nicht unglaublich?
2: Das ist unglaublich, weil wenn ich ohne deine Postkartenbrille gucke, sehe ich wirklich gar nichts.
3: Ja.
2: Ich bin so ungefähr 30 Zentimeter vom Bildschirm entfernt, so wie ein Schullineal. Aber wenn ich durch dieses Loch gucke von der Postkarte, dann kann ich das lesen.
3: Das ist fantastisch.
2: Was passiert da? Das ist ja krass.
3: Ich liebe dieses Experiment, weil es so einfach ist und weil man sofort merken kann am eigenen Körper, das ist toll. Also dieses Löchlein, das lässt jetzt ganz einfach gesagt nur die Lichtstrahlen durch dem Auge, das ein scharfes Bild machen, ganz einfach. Und das funktioniert super gut, das kann man sofort merken. Es hat einen kleinen Nachteil. Ist das dir aufgefallen?
2: Naja, es sieht jetzt nicht ganz so schick aus, wenn man eine Postkarte im Gesicht hat.
3: Das ist wahr, das kann man nicht leugnen, ja, aber es ist also man muss auch gut zielen, um durch das Löchlein durchzuschauen. Und
2: mit einem Auge halt.
3: Ist es genau, und ist es sehr hell.
2: Und man sieht nicht so viel vom Ausschnitt her. Also man muss sehr genau, ich sag mal, fokussieren. Also genau auf die Stelle gucken, die man jetzt gerade zum Beispiel lesen möchte.
3: Genau, das ist ein bisschen mühsam und das Bild ist auch viel dunkler.
2: Also ich kann damit jetzt nicht durch den Stadtverkehr irgendwie laufen und gucken, wann der Bus kommt.
3: Ja, nicht, das ist, oder
2: ist
3: man müsste
2: zu gefährlich,
3: sich
2: dann, Aber ist toll, wie das funktioniert.
3: Das ist ganz fantastisch. Menschen, die viel mit der Kamera unterwegs sind, die kennen das. Es gibt also für die Fotografen, die labern immer von einer Schärfentiefe. Das heißt, wenn du in die Kamera vorne mal reinguckst, ins Objektiv, da ist hier die sogenannte Blende, das ist ein Loch, das geht auf und zu. Und wenn das ziemlich klein ist, also ziemlich weit zu ist, dann hat man immer ein schärferes Bild. Der Nachteil ist, dass halt weniger Licht durchkommt und man muss dann länger belichten. Also die Fotoleute, die kennen das auch, die Fotografen, das mit dem Löchlein. Die ersten Kameras, die es gab, die haben nur ein Loch gehabt.
2: Würde das jetzt funktionieren, Glas, wenn ich mir zwei Postkarten vors Gesicht klebe? Dann
3: für jedes Auge eine. Ja, ja, das geht auch.
2: Mhm. Ah, okay. Aber das ist schon faszinierend. Also wir haben jetzt nur tatsächlich in eine Postkarte ein kleines Löchlein gemacht. Kann man jetzt mit einem Auge durchgucken.
3: Also das ist andere wirklich mühsam. Zu. Ja. Aber pass mal auf.
2: Man sieht aber, das ist viel, viel besser.
3: Ja, was hältst du davon, wenn wir dann nach der nächsten Musik das ein bisschen toppen und nicht durch ein Loch durchgucken, sondern durch ganz viele?
2: Ey, also wenn ich durch ein Loch jetzt schon gut gesehen habe, dann kann ich ja durch mehrere Löcher irgendwie noch besser sehen. Das klären wir gleich.
3: Joachim. Sehr gerne.

0: sein. Wir haben gerade eine ganz wunderbare Notbrille gebaut. Joachim hat dieses Bastelrezept mitgebracht. Wir haben eine Postkarte hier gehabt oder ein Stück Pappe, haben das einfach mit so einer ganz dünnen Pinnwandnadel, also war gar kein großes Loch oder so, wo man da durchgucken konnte, sondern ein sehr kleines. Und tatsächlich, ich kann es beweisen, als alter Brillenträger, ohne Brille habe ich nichts gesehen. Dann habe ich durch dieses kleine Postkartenloch geguckt und schwupps, hat das wirklich funktioniert.
1: War alles scharf.
0: Joachim hat uns das erklärt, wie das funktioniert. Jetzt hatten wir eine Brille, eine Notbrille mit einem Loch. Aber Joachim, du hast eine mit ganz vielen Löchern dabei. Ja, da muss man ja unglaublich adlermäßig sehen gleich. Ja,
1: die darfst du mal ausprobieren. Die ist wirklich cool. Die ist nur aus Plastik. Da ist überhaupt kein Glas dabei. Mhm. Und du darfst jetzt nochmal deine Brille abziehen und diese super duper Spezialbrille aufziehen.
0: Das sieht eigentlich aus wie eine Sonnenbrille, aber vorne sind keine Gläser drin, sondern sowas wie ein Nudelsieb irgendwie. Also ja, ganz ja, viele genau. Mhm. Löcher.
1: Ah, du siehst gerade etwas aus wie Puck die Stubenfliege, aber es steht dir diese Brille.
0: Okay, ist ungewohnt. Okay,
1: ich sehe so ein bisschen. Wie sieht Gitter. Sich dadurch?
0: Ich sehe das Gitter so ein bisschen vor mir, aber ehrlich gesagt, ich hätte gedacht, man sieht weniger, weil ja so viel Schwarz davor ist und nur ganz kleine Löcher da drin. Aber es geht. Wäre jetzt nicht meine Everyday, jeden Tag Brille. Aber was kann die?
1: Aber das ist ein guter Ersatz. Wenn eben die richtige Brille kaputt ist, dann kannst du die aufsetzen und kannst damit relativ gut auch durch die Straßen marschieren und du wirst gucken, wie die Leute dich anschauen. Ja, ja. Das ist, fällt dann auch schon auf. Aber es ist eben relativ, es ist wirklich ziemlich cool.
0: Ja, aber es ist faszinierend, weil also wirklich, obwohl da so viel Schwarz davor ist und nur kleine Löcher, sehe ich damit besser als ohne diese Brille. Durch deine Mehrlochbrille, wie wollen wir sie nennen?
1: 200 Löcher drin auf.
0: 200 also Lochbrille.
1: Insgesamt auf jeder Seite 100 Löcher. Und ja, es ist nur ein bisschen dunkler, was man sieht.
0: Ja.
1: Das ist der Vorteil von Brillen, normalen Brillen mit Glas, dass man viel, dass es viel heller ist, das Bild. Aber scharf ist es so auch. Ein bisschen geraster durch die vielen Löchlein und ein bisschen dunkler. Aber es funktioniert durchaus, finde ich. Jetzt zieh sie nochmal ab und nimm da mal ein Blatt Papier. Das müssen wir draufgeschrieben. Halt das Blatt Papier mal ganz dicht
0: Das
1: Auge.
0: Das wäre auch die Frage, können das auch Leute irgendwie erfahren, die keinen Sehfehler haben, so wie wir beide? Mhm. Also okay, ich nehme jetzt mal das Blatt Papier hier, da steht
1: Und wenn du das ganz dicht vors Auge hältst, noch ein bisschen dichter.
0: Ja, da steht Joachim Hecker drauf.
1: Nee, noch dichter, dass es nicht mehr, jetzt kannst du es nicht mehr lesen.
0: Oh ja, jetzt ist ganz verschwommen.
1: Ja, das Auge kann einfach nicht mehr scharf stellen, wenn es zu dicht vom Gesicht ist.
0: Ja, und jetzt hilft die Brille, oder wie?
1: Ja, zieh die Brille mal auf.
0: Ah! Ich sehe es.
1: Ja.
0: Es ist komplett scharf.
1: Obwohl es viel zu dicht vor deinem Gesicht ist. Aber obwohl mit dieser Brille funktioniert
0: so komisch aussieht. Ja. Was passiert da?
1: Ja, auch die lässt wieder nur die Lichtstrahlen durch, die ein scharfes Bild ergeben. Und da kannst du eben auch Sachen lesen, die viel zu dicht vom Auge sind, die du mit oder ohne Brille sonst gar nicht lesen könntest. Das ist cool. Ich liebe das.
0: Wofür ist die sonst noch gut? Also kann man damit irgendwie...
1: Also manche Leute nehmen sie zur Entspannung, aber man kann sie zum Beispiel auch nehmen beim Skifahren oder so, weil es gibt ja so spezielle Schneebrillen, zum Beispiel auch bei den Eingeborenen in der Antarktis, die haben zum Beispiel nur so, die haben nur so einen Schlitz drin.
0: Ja.
1: Auch dadurch kannst du scharf sehen, durch diesen Schlitz. Und das ist auch eine Brille, die Augen schont. Da kannst du auch im Hellen kannst du das anziehen und das wirkt dann auch wie eine Sonnenbrille.
0: Wenn ihr das mal selber ausprobieren wollt, ich glaube, diese Brillen, die gibt's so gerne mal im Karnevalsbedarf auch. Auch, ne?
1: Bestimmt.
0: Kann man sich so aufziehen. Mhm. Also sieht wirklich aus wie eine Sonnenbrille, hat aber keine Gläser drin, sondern sowas wie ein sehr dichtes Nudelsieb. Ich nenne in Schwarz
1: so Fliegenbrillen.
0: Genau. Und ich kann sehr empfehlen, diese Postkartenbrille euch auch zu basteln. Und selbst die keinen Sehfehler haben, keine Brille, können ja mal ganz weit weg von irgendwas gehen, ne, wo sie eigentlich nichts mehr erkennen würden bei der Tafel oder von einem Buch, wo was drin steht. Und dann mit dieser Postkartenbrille das probieren.
1: Ja,
0: und dann unbedingt. Plötzlich, wie magisch könnt ihr was sehen?
1: Es ist wirklich wie magisch, aber es ist reine Wissenschaft.
0: Vielen Dank, Experimentiermeister Joachim. Danke, ich konnte wieder sehen.
1: Wir beide.
2: Hallo, hier sind deine Freunde. Und ihr hört jetzt unser neues Lied Wünsch dir was.

0: Reiten ohne Pferd klingt irgendwie wie Fliegen ohne Flugzeug oder Kochen ohne Herd. Aber so komisch das klingt, das geht. Ihr braucht kein Pferd, um reiten zu können, zumindest kein lebendiges. Bei der Sportart Hobbyhorsing, da reiten die Leute auf einem Steckenpferd. Also wie so ein Besenstiel, nur vorne ist dann so ein Pferdekopf dran. Ich finde, das klingt sehr abgefahren. So abgefahren, dass es auf jeden Fall Spaß machen muss. Das wollen wir jetzt rausfinden. Mausreporterin Gabriela war im Hobby Horse Club Solingen. Da trainieren jeden Montag 13 Mädchen zwischen 8 und 11 Jahren auf ihren Steckenpferden. Und da geht's ganz schön ab.
1: Seid ihr beiden bereit? Wer geht nach vorne?
2: Trainerin Mona Dörpfeld steht am Rand einer großen, gut gemähten Wiese. Hier trainiert der Hobby Horse Club Solingen. Mona möchte heute unbedingt für das nächste Turnier üben. In der Mitte der Wiese haben sich die 9-jährige Sarah und die 8-jährige Lilly aufgestellt mit Popcorn und Gray. So heißen ihre beiden Hobbyhorse, also ihre Steckenpferde.
1: Sehr schön, Sarah. Immer ein Lächeln. Bei X halten und grüßen. Im Arbeitstempo antraben, bei C linke Hand.
2: Nachdem Sarah und Lilly ihre Trainerin mit einem Kopfnicken gegrüßt haben, traben sie los. Traben entspricht bei Menschen dem Laufen und es bedeutet, dass wie im Pferdesport auch eine kurze Zeit beide Beine schweben, also die Beine kurz in der Luft sind. Sie bewegen sich in einem rechteckigen Parcours, den Mona sorgfältig abgesteckt hat. An den Ecken und Rändern hat sie orangefarbene Plastikhütchen aufgestellt, wie man sie im Straßenverkehr kennt. Aber das Besondere ist, dass auf den Hütchen verschiedene Buchstaben befestigt sind. So wissen die Mädchen, wohin sie traben sollen.
1: Bei K links um über die Trabstangen. Wieder links um bei F. Durch die ganze Bahn wechseln, über das Hindernis und danach im Rechtsgalopp weiter.
2: Beim Rechtsgalopp galoppieren die Mädchen mit dem rechten Bein zuerst los. Ein Bein greift immer vor, das andere folgt. Auch hier orientieren sich die Hobbyhorse an der Pferdegangart. In der Mitte des Parcours liegen 4 gelbe Stangen auf der Wiese. Hier laufen Lilly und Sarah drüber, ohne sie zu berühren. Sie ziehen ihre Beine hoch. Es soll so aussehen wie bei einem echten Pferd. Außerdem gibt es noch 2 höher gelegte Stangen. Über die müssen die Mädchen mit ihren Hobbyhorses springen.
1: Über das Hindernis und danach im Linksgalopp weiterreiten. Ja, sehr gut, Sarah.
2: Nun galoppieren die Mädchen mit dem linken Bein zuerst los. Außerdem müssen sie auf ihre Haltung achten, auf die Schrittfolgen und sich ganz schön konzentrieren. Die Übung dauert ungefähr 5 Minuten und das kann ganz schön anstrengend sein.
1: Oh, dann müssen wir aber nochmal üben. Die Luise kann nicht mehr. Fix und fertig. Luise, geht's? Seitenstiche? Oh, auch noch falsch geatmet.
2: Luise ist ein wenig aus der Puste, aber das gibt sich schnell. Alle haben großen Spaß, für das nächste Turnier zu üben. Carlotta hat mit ihrem Hobbyhorse Tornado schon an 2 Turnieren teilgenommen.
3: Sie haben sehr viel Spaß gemacht, weil sie sehr vielseitig war und man Dressur und Springen machen konnte.
2: Die 10-jährige Carlotta hat Hobbyhorsing über eine Freundin kennengelernt. Seitdem kommt sie mit ihr zusammen hierher zum Training. Ihr Hobbyhorse Tornado ist schwarz und hat eine schwarze Mähne. Jedes Steckenpferd sieht übrigens anders aus. Zum Beispiel ist Popcorn weiß und hat schwarze Punkte. Und Luna ist braun und hat eine weiße Mähne. Sie wurden gekauft, im Gegensatz zu Peggy Sue, das Steckenpferd von Greta. Ein Hobbyhorse selbst zu nähen ist gar nicht so einfach. Greta hat sich zuerst ein Buch gekauft, in dem beschrieben wird, wie man Steckenpferde selber nähen kann. Zusätzlich wurde sie von ihrer Oma unterstützt, verrät Gretas Mutter.
4: Wir haben dann alles vorbereitet und die Sachen ausgeschnitten und gemacht und die Oma hat dann mit der Nähmaschine genäht. Ja, sind ehrlich gesagt total fasziniert und stolz, was da am Ende rausgekommen ist. Ich hätte es nie gedacht, dass wir das hinbekommen. Ja.
2: Gretas Hobbyhorse ist richtig kuschelig. Der Kopf besteht aus weichem Stoff und ist ausgepolstert, genau wie bei den anderen Steckenpferden. Alle haben eine Mähne, oft aus Wolle und große, schöne Augen, mal aufgemalt, mal gestickt. Außerdem haben sie eine Trense und Zügel. Mit ihnen hier zu trainieren, macht den pferdebegeisterten Mädchen einfach riesigen Spaß.
3: Beim Hobbyhorsing kann man halt viel mehr Sachen machen. Also beim Reiten muss man erstmal Dressur lernen, damit man springen kann. Beim Hobbyhorsing kann man ja selbst entscheiden, wohin man geht.
5: Ach, ich mag alles. Also ich mag das Basteln, das Springen, Dressur und auch Ausreiten immer sehr gerne. Am meisten Spaß macht mir am meisten die Sommerausritte im Bach auch. Den mochte ich immer sehr gerne.

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0: Es ist ja manchmal so, man sieht eine Person und findet die aus der Ferne ganz cool, gut aussehend vielleicht, wirkt nett, sympathisch, schönes Lächeln. Also insgesamt Sachen, bei denen man sagen möchte, diese Person, die möchte ich gerne näher kennenlernen. Vielleicht könnte man sich ja auch in diese Person verlieben. Für solche Situation hatte Leo eine Frage.
1: Wie fragst du ein Mädchen nach einem Date?
2: Ich würde erstmal mit einem Anmachspruch kommen. Ey, wie geht's dir? Ich würde fragen, wie sie heißt. Und Alter ist auch wichtig. Wenn sie alles beantwortet hat und sie dich auch ein bisschen mag, dann kannst du nach ihrer Nummer fragen. Dann könnt ihr vielleicht Eis essen oder sowas. Und ja, ganz einfach.
3: Oder fragt halt einfach. Keine Ahnung, so. Willst du mit mir auf ein Date oder so?
4: Einfach so auf cool hingehen und einfach fragen.
5: Ein Date, das ist das englische Wort für ein Treffen oder eine Verabredung. Und noch ein bisschen mehr. Ein Treffen nämlich, wenn die Situation eine besondere ist.
1: Du liebst sie.
5: Einfach ganz direkt nach einem Date fragen, das ist echt mutig, denn es geht um was. Man mag diese Person besonders gern und wünscht sich, na klar, dass sie einen auch gern mag. Da flattert einem schon mal das Herz, denn es könnten Schwierigkeiten auftauchen.
6: Man muss halt gucken, ob man halt das überhaupt schafft.
3: Das überhaupt zu fragen, das Mädchen, ob es überhaupt mit ihm auf ein Date gehen möchte, um nicht irgendwie doch einen Korb zu bekommen und dann gebrochen zu sein oder sowas. Also sozusagen absolviert werden und doch ein Nein zu akzeptieren.
5: Zumindest könnte das Herz gebrochen sein, wenn das Mädchen oder auch der Junge des Herzens einen abserviert. Was auch passieren kann?
7: Dass das Mädchen einen Freund hat und ja, und dann ist es peinlich. Also wenn du dann vor anderen Leuten dann noch sagst, wollen wir auf ein Date gehen?
5: Sie oder er mag mich nicht oder hat schon einen Freund oder eine Freundin. Beides ziemlich blöd. Wobei die Kinder der Kölner Gesamtschule Rodenkirchen finden, dass man auf jeden Fall vorher herausfinden kann, ob der Junge oder das Mädchen des Herzens schon einen Freund hat.
8: Erstmal mit wem darüber reden und dann vielleicht die andere Person überreden, mal zu fragen, ob der eine Freundin hat oder einen Freund. Und dann gucken, wie es sich entwickelt.
5: Okay, wenn man das schon mal weiß, dann stellt sich noch die wichtige Frage, mag er oder sie mich auch? Deshalb würden manche nicht ganz direkt fragen, sondern eher langsam vorgehen.
8: Man muss ja nicht direkt sagen, hey, möchtest du auf ein Date gehen? Man kann auch einfach fragen, wollen wir mal Eis essen oder so? Oder mal ins Kino gehen? Man muss ja nicht direkt sagen, wollen wir mal auf ein Date ins Kino? Weil das klingt dann anders.
5: Also sich ein bisschen Zeit geben und es langsam herausfinden.
9: Vielleicht so zuerst viel Aufmerksamkeit geben und danach Blumen schenken und fragen, willst du mit mir spazieren gehen, ins Kino gehen?
5: Und das muss ja auch nicht vor allen Leuten sein. Wenn es keine Möglichkeit gibt, mit der Person allein zu sein, dann hilft ja vielleicht auch ein Brief, ein Zettel oder eine Textnachricht, oder?
9: Ich würde erst schreiben und so zum Beispiel sagen, ja, ich mag dich, keine Ahnung, willst du mit mir spazieren oder einen Kaffee

0: trinken.
1: Vielleicht, wenn du jetzt im Moment länger mit ihr mal was unternommen hast und auch jetzt weißt, wo die wohnt, mal persönlich vorbeigehen und jetzt persönlich ins Gesicht fragen, ob wir auf ein Date gehen wollen, so, weil sie dann ja auch nicht von ihren Freundinnen vielleicht umringt ist und du auch Zeit hast, sie zu fragen in Ruhe.
2: Aufregung, wenn man jemanden besonders mag, ist ganz normal. Wenn die andere Person einen auch toll findet, wird sie sich freuen, egal wie man es anstellt. Ich habe die Kinder der Kölner Gesamtschule Rodenkirchen gefragt, wie sie selbst gern nach einem Date gefragt würden.
3: Ganz normal halt irgendwie, also egal wie, Hauptsache dieser Junge ist ein guter, hübscher Junge so, also und guten Charakter, also das sollte jetzt nichts Besonderes sein eigentlich.

0: Es gibt Fragen, wenn man die hört, da fällt einem im ersten Moment die Kinnlade runter und man steht erstmal kurz mit offenem Mund da. Zumindest ging es mir so, als ich zum ersten Mal diese Frage von Jona gehört habe. Wobei, bei dem Thema ist mir nicht die Kinnlade runtergefallen, sondern ich habe genauso wie ein Fisch geguckt. So stark musste ich darüber nachdenken.
1: Ich heiße Jona, bin 6 Jahre alt und denken Krebse, können Fische fliegen?
0: Was für eine super Frage. Denken Krebse, dass Fische fliegen können? Muss man erstmal drüber nachdenken. Klar, Krebse laufen auf dem Meeresboden rum, über ihnen schwimmen die Fische. Und wenn man nur den Meeresboden kennt, dann sieht das doch so aus, als würden die Fische fliegen. Und das ist eine richtig philosophische Frage, weil wie ist denn das bei uns und Vögeln? Da denken wir ähnlich. Mausreporter Nico geht dieser Frage nach in den Gedankenspielen mit der Maus.
2: Die Krebse gehen ja eher unten am Meeresboden und die Fische sind ja eher oben und schwimmen.
3: Also ich denke ja, dass die dann denken, die könnten fliegen.
4: Ich glaube auch ja, weil zum Beispiel wenn die nach oben springen, sieht das vielleicht vom Meeresgrund ein bisschen so aus, als würden die nach oben fliegen.
5: In der Klasse 4a der KGS Erlenweg in Köln glauben die meisten Kinder, ja, das könnte sein. Allerdings...
6: Vielleicht wissen Krebs ja auch gar nicht, dass man fliegen kann.
5: Vielleicht nicht, vielleicht aber auch doch, denn ein Krebs...
7: Der sieht das ja von unten. Und da geht ja manchmal auf Felsen oder einen Strand.
5: Stimmt. Der Krebs kann ja auch aus dem Wasser rauskrabbeln und dann von dort
7: über das Wasser schauen
5: und nach oben in den Himmel.
7: Und da sind ja noch Vögel und die können dann fliegen.
5: Ob die Krebse diese Infos übers Schwimmen und übers Fliegen in ihrem Kopf aber auch unterscheiden können? Woher wollen wir Menschen eigentlich überhaupt wissen, was oder wie Krebse denken? Fragen wir mal den Philosoph Jörg Bernardi.
8: Ja, also die wichtigste Voraussetzung dafür, dass Lebewesen etwas fühlen und denken können, ist, dass sie ein Gehirn haben. Das zumindest behaupten Forscher und Naturwissenschaftler. Und jetzt haben Krebse ja zum Beispiel ein Gehirn, aber trotzdem können wir natürlich nicht da reingucken und wir wissen auch nicht genau, was sie fühlen und denken und ob sie überhaupt so etwas denken können wie Worte. Das heißt, ob sie überhaupt zwischen Schwimmen und Fliegen unterscheiden können, das wissen wir gar nicht.
6: Ich glaube irgendwie nicht, dass die Krebse denken können, weil die sind halt nicht so schlau wie andere Tiere, glaube ich.
5: Es mag zwar Tiere geben, die noch intelligenter sind, aber dumm sind Krebse deshalb keineswegs. Sie können sich zum Beispiel den perfekten Weg durch ein Labyrinth merken, haben Forscherinnen und Forscher herausgefunden. Außerdem erkennen sie ihre Verwandten wieder und auch ihre Feinde. Schauen wir uns auch mal die Fische genauer an. Philosoph Jörg?
8: Ob Fische überhaupt wissen, dass sie schwimmen? Das können wir auch nicht sagen und wissen wir auch nicht. Insofern wäre die erste Frage für mich, wissen denn Fische überhaupt, ob sie schwimmen oder fliegen? Und dann würde ich die Frage stellen, wissen denn Krebse, dass Fische schwimmen oder denken sie, dass sie fliegen?
5: Puh, ganz schön kompliziert. Die Frage, denken Krebse, dass Fische fliegen können, können wir Menschen also gar nicht beantworten. Trotzdem versuchen wir, uns eine Antwort anzunähern. Und zwar, indem wir uns in den Krebs hineinversetzen. Allerdings tun wir das mit unserem menschlichen Denken. Wir vermenschlichen also den Krebs. Aber warum machen wir das?
8: Das machen wir Menschen eigentlich permanent. Das haben wir schon gemacht in der Antike, als wir nämlich die ganzen Geschichten und Mythen über die Götter erfunden haben. Da haben wir den Göttern einfach menschliche Züge verliehen. Das heißt, wir anthropomorphisieren, so heißt das sehr komplizierte und lange Fachwort, dass wir anderen Dingen und Tieren und Wesen in der Welt menschliche Züge andichten.
5: Wir machen das, um die Welt und bei Jonas Frage die Krebse bzw. Fische besser begreifen zu können. Tja, aber können Fische denn jetzt fliegen?
4: Es könnte sein, dass Fische fliegen können. Aber
8: das müssten wir jetzt tatsächlich die Fische selber fragen oder auch die Krebse, weil es ist eine Frage der Perspektive. Für Krebse können Fische vielleicht fliegen, für die Fische selber können sie vielleicht sogar auch fliegen. Und Als ich letztes Mal mit einem Boot gefahren bin, habe ich tatsächlich gesehen, dass manche Fische auch aus dem Wasser raus springen können. Also zumindest können sie springen. Ob sie fliegen können, das glaube ich ehrlich gesagt nicht.
5: Zumindest gibt es Fische, die wir Menschen als fliegende Fische bezeichnen. Sie haben Flossen, die an Flügel erinnern. So wie Vögel mit den Flügeln schlagen und damit aktiv durch die Luft fliegen, können sie zwar nicht. Doch die sogenannten fliegenden Fische können mit ihren Flossen super gleiten, sowohl durchs Wasser als auch durch die Luft. Und das geht so. Mit einem Sprung schießen sie aus dem Wasser heraus und gleiten dann für eine kurze Strecke durch die Luft, wie ein Segelflieger. Über eine halbe Minute lang können die Fische so fliegen. Dabei legen sie bis zu 400 Meter zurück, bevor sie wieder ins Wasser platschen. Die Krebse können das alles theoretisch sehen. Was sie genau darüber denken, wissen wir Menschen nicht.
0: Nico und Jörg haben versucht, die Frage zu beantworten. Denken Krebse, dass Fische fliegen können? Weil die ja unten laufen und sehen die Fische oben, dann sieht das ja so aus, als würden die fliegen. Das sind so Fragen, da braucht man auch echt Zeit, um drüber nachzudenken. Und deswegen haben wir da eine eigene Internetseite. Da könnt ihr mal schauen bei uns im Netz. Wenn ihr da auf maus-live.de schaut, unter den Gedankenspielen mit der Maus. Da sind ganz viele Fragen untereinander aufgelistet. Zum Beispiel, warum ist es immer ein langer Hinweg, aber ein kurzer Rückweg? Oder warum sind Witze eigentlich witzig? Das sind so Fragen, wirklich, man braucht Zeit und deswegen kann man die alle ganz in Ruhe nacheinander weghören und weglesen bei uns im Netz auf maus-live.de, die Gedankenspiele mit der Maus.

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1: Ich bin Lasse und 6 Jahre alt und ich wünsche mir das Lied Apache von Bruno Mars.

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0: nicht.
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1: Ned Land stürzte ans Fenster. Das fürchterliche Tier rief er aus. Vor meinem Auge bewegte sich ein grässliches Ungeheuer. Es war ein Kalmar von kolossaler Größe, 8 Meter lang. Derselbe bewegte sich äußerst schnell rückwärts, mit starrem Blick aus enorm großen Augen von graugrüner Farbe. Seine 8 Arme befanden sich am Kopfe. Deutlich konnte man 200 schröpfkopfartige Warzen erkennen. Das Maul des Ungeheuers, ein hörnerner Schnabel, öffnete und schloss sich wie eine Blechschere. Aus dieser streckte zischend seine Zunge, welche... Was? Oh Gott, ich muss los.
2: Zugang Checkerbude genehmigt.
1: Fast wäre ich zu spät bei euch in der Checkerbude gewesen, aber ich sage euch, liebe Leute, dieses Buch, das ich gerade lese, 20.000 Meilen unter Meer von Jules Verne, das ist unfassbar spannend. Und es passt perfekt zu meinem heutigen Checkpot, denn wir tauchen heute ab. Hinunter. Bis zum tiefsten und dunkelsten Ort unserer Ozeane. Heute dreht sich nämlich alles um die Tiefsee. Aber ich bin glücklicherweise nicht alleine unterwegs in die Tiefe, denn mein lieber Kollege ist hier. Hallo, lieber Leo. Schön, dass du da bist.
3: Hallöle, Tobi.
1: Was hältst du davon, wenn wir uns gleich zu Beginn so ein bisschen tiefseetauglich machen?
3: Wie soll das gehen?
1: Na, ich dachte, wir testen einfach mal, wie lange wir die Luft anhalten können.
3: Zum Tauchen, okay.
1: Ja, genau.
3: Jetzt check ich's.
1: Guck mal, ich habe hier mein Handy, ich kann die Zeit stoppen. Warte, bist du bereit?
3: Ja.
1: Hol nochmal Tiefluft. Los. Mit Nase zu halten. Also, ich bin nicht so gut darin, was ich sage. Also, ich find's richtig anstrengend. Okay, ich gebe auf. Eieiei, das war gerade mal 33 Sekunden.
3: Ui, da wären wir nicht sehr weit gekommen.
1: Nee.
3: Wir müssten ja auch noch wieder hochsteigen.
1: Eben, zum richtigen Tiefseetauchen würde diese wirklich jämmerliche Leistung, die wir hier gleich zu Beginn abgeliefert haben, nicht reichen.
3: Jeder Taucher unter den Zuhörern lacht uns gerade aus.
1: Wahrscheinlich wirklich, genau. Vor allem die Apnoe-Taucher, kennst du die? Das sind die, die wirklich über Minuten die Luft anhalten können.
3: Ja.
1: Wenn wir wirklich tief kommen wollen würden, dann müssten wir wahrscheinlich einfach jetzt jeden Tag über Jahre hinweg Luft anhalten üben und dann einfach immer ein bisschen besser werden.
3: Dafür reicht unser Checkpot auch wiederum nicht.
1: Das stimmt, das schaffen wir heute nicht mehr. Hast du 3 Checker-Fragen dabei?
3: Ja.
1: Schieß los.
4: Frage Nummer 1. Wo befindet sich die Tiefsee? Frage Nummer 2. Welche Tiere leben in der Tiefsee? Und Frage Nummer 3. Was hat die Tiefsee eigentlich mit uns zu tun?
1: Ja, das wird sehr spannend heute. Ich freue mich sehr und würde sagen,
5: das checken wir für euch.
1: Was ich weiß, ist, dass die Tiefsee da beginnt, wo es unter Wasser immer dunkler wird. Also wo es wirklich dämmert, wenn man so will.
3: Also wie tief ist das denn bitte?
1: Frühestens bei so 200 Metern, 300 Metern. Wenn wir das mal mit einem Schwimmbecken vergleichen, 300 Meter. Was glaubst du, wie tief ist ein Schwimmbecken?
3: Also das Hallenbad in meiner Nähe so 3, 3,5 Meter.
1: Genau. Ich glaube, wenn so ein Sprungturm da ist, weil man dann richtig tief taucht, dann wird es so 4, 5 Meter.
3: Ja, ja.
1: Aber das ist ja alles wirklich lächerlich im Vergleich zu 200 Metern.
3: Und es gibt ja immer Ausnahmen, also gibt es auch 10 Meter Becken.
1: Lass uns mal Jackie fragen. Drück doch mal kurz den Knopf.
6: Der tiefste Swimmingpool der Welt befindet sich in Dubai in den Vereinigten Arabischen Emiraten. Er ist 60 Meter tief und heißt Deep Dive Dubai Pool. Er fasst übrigens so viel Süßwasser wie 6 olympische Schwimmbecken, nämlich fast 14 Millionen Liter. Und er hat noch mehr zu bieten. Eine versunkene Stadt und ein Unterwasserfilmstudio. Und
1: okay, danke Jackie, danke. Das war wirklich beeindruckend. Aber jetzt nochmal kurz zurück bitte zur Tiefsee.
6: Na gut.
1: Also, wenn der tiefste Pool der Welt 60 Meter tief ist,
3: dann sollte die Tiefsee noch immer mehr als 3-mal so tief sein.
1: Mhm. Und der tiefste Punkt aller Ozeane auf der Welt, der liegt ja nochmal viel tiefer. Bei 11.000 Meter Tiefe.
3: Boah.
1: Im sogenannten Marianengraben.
3: 11.000 Meter?
1: Das ist krass, ne?
3: Aber das ist dann noch der tiefste Punkt der Welt.
1: Genau. Der Marianengraben ist so eine Art Felsenrinne, wie so eine gebogene Furche quasi im Meeresboden.
3: Wo genau ist der Marianengraben eigentlich?
1: Im Westpazifik ist das. Und das Ganze liegt dann so 2000 Kilometer östlich von den Philippinen, von dieser Inselgruppe.
3: Oh.
1: Es ist wirklich am anderen Ende der Welt. Man müsste 15 Stunden hinfliegen.
3: Oh, okay.
1: Aber die Tiefsee ist natürlich nicht nur da beim Marianengraben, sondern es gibt Tiefsee in quasi allen Ozeanen auf der ganzen Welt.
3: Oh.
1: So, dann weißt du jetzt, wo die Reise in unserem Checkpot heute so hingeht.
3: Aber wir brauchen schon eine Taucherflasche.
1: Wir können ja mal gucken, wie tief wir nachher noch kommen. Ist denn deine erste Frage damit beantwortet?
3: Aber auf jeden Fall.
1: Na dann, hau den grünen Knopf. In den Ozeanen der Erde gibt es fast überall eine Tiefsee. Sie beginnt bei etwa 200 Metern Tiefe, wo es zu dämmern beginnt. An ihrer tiefsten Stelle, im Marianengraben, ist sie gut 11 Kilometer tief.
5: Gecheckt!
3: War da eigentlich schon mal ein Mensch unten?
1: Ich glaube, ich weiß, wer uns da helfen kann.
3: Jackie!
6: Die ersten beiden Menschen, die vor über 60 Jahren in den Marianengraben getaucht sind, waren der Schweizer Meeresforscher Jacques Picard und der Amerikaner Don Walsh. Dafür bauten sie extra eine Spezialtauchkapsel, die dem enormen Druck des Wassers dort unten standhalten konnte. Sie hatten Sauerstoff für 2 Tage, ein Unterwassertelefon und Schokoriegel an Bord. In 4 Stunden und 47 Minuten tauchten sie 10.916 Meter in die Tiefe.
3: Ah.
1: Krass. Und weißt du was, jetzt ist doch eigentlich der perfekte Zeitpunkt, um mal nachzufragen, was die Forscher, die da waren, da unten eigentlich so entdeckt haben.
3: Ja, und das ist auch eine super Überleitung zu meiner zweiten Checker-Frage.
1: Hab ich's mir gedacht.
3: Meine zweite Frage lautet, welche Tiere leben in der Tiefsee?
1: Also, wenn man dem Buch 20.000 Meilen unter dem Meer, das ich ja gerade lese, glauben darf, dann lebt da unten ein monsterhaftes Riesenungeheuer. Das ist so eine mörderische Krake. Aber was glaubst denn du, was wirklich da unten ist?
3: Also ich habe schon super oft in so Naturdokus irgendwie gesehen, dass da unten ganz viele leuchtende Lebewesen, sowas wie Quallen oder da sind so Fische, der so einen Bommel vor dem Kopf hat, der so leuchtet, so wie eine Antenne.
1: Ich weiß, welchen du meinst, ja. Irgendwie sehen diese Tiefseefische schon irgendwie gruselig aus.
3: Ja, genau.
1: Ich frage mich gerade, was eigentlich mit Jackie los ist, weil ich meine, wir eiern hier so ein bisschen rum mit unserem Halbwissen. Die meldet sich doch eigentlich immer gleich, wenn wir was nicht genau wissen.
3: Jackie.
6: Wenn ihr jetzt von mir erwartet, dass ich euch alle Tiere nenne und beschreibe, die in der Tiefsee leben, habt ihr euch getäuscht. Fakt ist, dass etwa 70% der Erde von Wasser bedeckt ist und davon gehören 90% zur Tiefsee, also fast alles. Und deshalb gibt es dort unten unzählbar viele Tiere, die man zum großen Teil noch nicht einmal kennt.
1: Okay, also du hast dich nicht direkt gemeldet, weil du dich nicht blamieren wolltest. Aber ist ja auch eigentlich klar, dass die Forscher noch nicht so viel finden konnten.
3: Schon da runterzutauchen, das ist ja echt schwierig.
6: Du sagst es. Und Tiere zu uns in ein Aquarium mitzunehmen, geht auch nicht gut. Weil die an den Wasserdruck gewöhnt sind. Die überleben das gar nicht.
1: Aber vielleicht kannst du uns zumindest so ein paar Tiefseetiere beschreiben.
6: So wenige sind es auch wieder nicht.
3: Wie viele sind es denn circa?
6: Bisher wurden etwa 18.000 beschrieben. Wo soll ich denn da anfangen?
3: Ein paar wenige, vielleicht.
1: Ja, ein paar Beispiele.
6: Na gut, ich probier's. Schließt eure Augen. Stellt euch vor, wir sind auf offener See. Direkt über dem Marianengraben. Und jetzt tauchen wir gemeinsam ab. Einsteigen bitte. Wir schließen in Kürze die Eingangsluken unseres Spezial-Tiefsee-U-Bootes. Nehmen Sie Ihre Plätze ein. Wir starten den Motor. Es geht los. Wir tauchen ab. Noch durchströmt Tageslicht das blaugrüne Wasser um uns herum, während wir langsam tiefer sinken.
3: Wow.
1: Schön.
6: Da! Ein Schwarm Makrelen saust wie 100 silbern glitzernde Wassertropfen an unserem Fenster vorbei. Und dort drüben eine große, grüne Meeresschildkröte. Sie taucht wohl gemeinsam mit uns in die Dämmerung hinunter. Alles noch bekannte Tiere. Aber wir gehen tiefer. 200 Meter. Wir erreichen die Tiefsee. Es ist schon ziemlich dunkel um uns herum. Schalten wir besser die Scheinwerfer ein. Oh, wie schön! Ein Delfin kreist neugierig um unsere Kapsel. Und, bitte nicht erschrecken, die langen, dicken Fangarme über der rechten Fensterseite gehören zu einem pazifischen Riesenkraken. Aber hier drinnen sind wir sicher. 2000 Meter, die Sicht ist wieder frei. Da, direkt vor uns, Ein langgestreckter schwarzer Drachenfisch mit grässlichen, dolchförmig schrägen Zähnen und einem schwachen, rötlichen Unteraugenlicht, mit dem er wahrscheinlich gerade nach Beute sucht.
1: Mies.
6: 3000 Meter. Auf dem Unterwassergebirge neben uns sitzt ein fleischfressender Schwamm. Schaut aus wie ein X aus lauter großen, weißen Stecknadeln. Ein faszinierendes Tier, oder? Wir beschleunigen nochmal. Die Wassertemperatur liegt inzwischen bei 2 bis 4 Grad. Ziemlich kalt also. Der Wasserdruck wird immer größer. Das Wasser steht still. Tiere, die hier noch leben, schwimmen langsam und legen sich geduldig auf die Lauer nach Beute. So wie dieser leuchtende Punkt in 5000 Metern Tiefe. Er gehört zu einem tropfenförmigen Anglerfischweibchen, das seine Opfer mit einem an einer Art Angel hängenden kleinen Lämpchen anlockt.
3: Das ist der Fisch, den ich gemeint habe.
6: Seht ihr im Schatten ihre großen, scharfen Zähne, die gefährlich aus dem riesigen Maul ragen?
3: Gruselig.
6: Hier unten in der Dunkelheit gibt es nicht mehr viel zu fressen. Deshalb das riesige Gebiss. 7000 Meter. Oh, da seht ein seltener Tiefseebewohner, der Dumbo-Oktopus. Er erinnert an ein weißes Gespenst mit Elefantenohren, mit denen er wie mit zwei Flügeln langsam durchs Wasser flattert.
1: Faszinierend, ey.
6: Wir nähern uns mit rasender Geschwindigkeit dem tiefsten Punkt des Marianengrabens. Hier in dieser felsigen Unterwasserrinne wurde bisher nur ein einziger Fisch gefunden. Sein lateinischer Name Pseudoliparis swairi. So groß wie eine Ananas erinnert er an eine durchsichtige Mega-Kaulquappe, die in Milch gebadet hat. Der Pseudoliparis swairi ist ganz schwabbelig und fast blind.
3: Mega-Kaulquappe.
6: 11.000 Meter. Wir haben den tiefsten Punkt der Erde erreicht. Hier drückt das Wasser mit einem Gewicht von mehr als 130 Tonnen auf unser U-Boot. Das entspricht etwa dem Gewicht von 5 Kreuzfahrtschiffen.
3: 5 Kreuzfahrtschiffe?
1: Alter!
6: Alles, was hier unten bisher gefunden wurde, waren massenhaft Bakterien und Plastikmüll.
1: Oh, toll. Vielen Dank, Jackie. Das war eine sehr faszinierende Reise.
3: Abgesehen vom Plastikmüll.
1: Mhm. Zeigt natürlich auch gleich ein Riesenproblem, das wir insgesamt haben mit den Ozeanen.
3: Der Plastikmüll bleibt da dann noch ewig.
1: Aber dazu kommen wir vielleicht später noch. Ich finde jetzt erstmal, dass doch deine Frage nach den Tiefsee

0: habe eine kleine Quizfrage an euch.
1: Quiz finden wir immer gut.
0: Ihr habt gerade davon gesprochen, wie toll es wäre, wenn man eine Reise in die Tiefsee buchen könnte. Ob ihr es glaubt oder nicht, es haben bereits einige Reisen mit Touristen in die Tiefsee stattgefunden. Meine Frage an euch. Wie weit in die Tiefsee sind die Touristen wohl abgetaucht? A. Sie sind bis an den Rand der Tiefsee auf ca. 300 Meter getaucht, um Fotos zu machen. B. Die Touristen sind bis auf 4000 Meter gegangen und haben dort eine neue Riesenkrakenart entdeckt. Sie trägt seither den Namen Octopus Touristico. Oder C. Die Reisegruppe ist tatsächlich bis zum Marianengraben abgetaucht. Dort unten sollten die Abenteurer mit den Forschern gemeinsam Proben vom Meeresgrund sammeln und bei Filmaufnahmen helfen. Na, was meint ihr?
1: Leo, du hast direkt den Kopf geschüttelt bei C. Du glaubst nicht, sie sind bis ganz runter, ganz auf 11.000 Meter?
2: Es ist so unrealistisch.
1: Zu extrem.
2: Zu extrem, weil ich glaube nicht, dass sie einfach einen Haufen unerfahrener Leute in so eine Kapsel stecken würden und dann... Nee, das glaube ich nicht. Und B, ich hoffe B ist richtig, weil ich fände es super, wenn eine Krake wirklich Touristico heißen würde.
1: Geht mir genauso. Wir sagen B.
0: Die richtige Antwort ist C. Es ist tatsächlich wahr, dass 7 Touristen gemeinsam mit Experten und sogar einem Filmteam eine Forschungsreise in den Marianengraben gemacht haben. Die Reisegäste zahlten dafür rund 700.000 Euro pro Person.
1: Das hätte ich wirklich nicht gedacht.
2: Das hat mich jetzt wirklich vom Hocker gehauen.
1: Dann sparen wir beide jetzt 700.000 Euro zusammen und dann machen wir diesen Ausflug auch. Wollen wir mal weitermachen mit deiner nächsten Frage?
2: Auf jeden Fall. Frage Nummer 3. Was hat die Tiefsee eigentlich mit uns zu tun?
1: Ja, die Frage sollte man sich natürlich stellen, bevor man 700.000 Euro ausgibt, um da runterzufahren. Aber wie hast du die Frage gemeint?
2: Die Tiefsee.
1: Ja.
2: Die ist halt so wahnsinnig tief unten halt.
1: Ja.
2: Der normale Mensch wird in seinem Leben höchstwahrscheinlich nie hinkommen.
1: Das stimmt.
2: Eigentlich hat das nichts mit unserem Alltag zu tun. Also.
1: Ah, Jackie, willst du was dazu erklären?
0: Ich wollte euch eigentlich darauf hinweisen, dass du doch neulich beim Feuer-Checkpot über Tiere mit diesem Meeresforscher gesprochen hast.
1: Ja, du meinst Uli Kunz.
0: Genau. Wenn ihr mich fragt, der hat bestimmt eine Antwort für euch.
2: Ja.
1: Ja, finde ich eine gute Idee.
2: Super.
1: Dann wähle ich seine Nummer.
2: Vielleicht war auch er im Marianengraben.
1: Auf jeden Fall ist er auch Forschungstaucher.
3: Hallo, hier ist Uli.
1: Hallo, lieber Uli, Tobi hier.
3: Hallo.
1: Hast du Zeit für Leo und mich?
3: Ja, gerne.
1: Bei uns geht's heute um die Tiefsee. Und als erstes mal, du bist ja Taucher, warst du eigentlich schon mal unten?
3: So richtig ganz tief unten nicht. Ich war mal in einem U-Boot auf ungefähr 150, 200 Metern, da wurde es schon dunkel.
1: Ja.
3: Aber das ist ja nur die oberste Spitze der Tiefsee.
1: Sag mal, wir beschäftigen uns gerade mit der Frage, was die Tiefsee mit uns Menschen eigentlich zu tun hat. Kannst du uns was dazu sagen?
3: Klar, also erstmal ist die Tiefsee von allen Lebensräumen auf der Erde der wirklich allergrößte Lebensraum auf der Erde.
1: Mhm.
3: Du kannst alle Gebirge nehmen, du kannst die Kontinente nehmen. Die Tiefsee ist noch viel größer.
1: Also das hat Jackie vorhin auch schon mal gesagt, die Meere machen ja 70% der Erdoberfläche aus und 90% davon, fast alles, ist die Tiefsee.
3: Ja genau, deswegen ist die Tiefsee eben der größte Lebensraum auf unserer Erde und hat eben auch einen gewaltigen Einfluss auf uns.
1: Kannst du ein paar Beispiele geben?
3: Ja, wir gehen zum Beispiel mal an die Pazifikküste nach Südamerika. Da gibt es den Humboldt-Strom. Das ist ein relativ kaltes Gewässer und da gibt es ein sogenanntes Auftriebsgebiet. Das klingt erstmal kompliziert, aber im Endeffekt ist es so, dass einfach Nährstoffe aus der Tiefsee an die Oberfläche kommen und dann auch diese riesigen Fischschwärme ausbilden können.
1: Sehr faszinierend.
3: Dann haben wir noch ein anderes Beispiel. Wir reden ja zurzeit alle von der Klimakrise oder von dem Klimawandel.
1: Mhm.
3: Da geht es darum, dass wir die Atmosphäre erwärmen. Das heißt, das Wasser wird auch wärmer, die Meere werden heißer.
1: Ja.
3: Und das wird dann durchgemischt. Und das heißt, diese Wärme, diese höheren Temperaturen erreichen auch irgendwann die Tiefsee. Die Tiefsee ist also im Endeffekt wie so ein Wärmespeicher.
1: Mhm.
3: Wenn du dir vorstellst, dass die Meere nur irgendwie 10, 20 Meter tief wären, dann wäre es auf unserer Erde viel, viel, viel heißer, weil diese Wärme nicht in der Tiefsee gespeichert werden kann.
1: Das heißt, die Tiefsee hat ganz viel Wirkung auf uns, wir aber umgekehrt auch auf die Tiefsee und irgendwie auf eine Art sind wir direkt mit ihr verbunden, alle Menschen, die wir auf der Erde leben.
3: Ja, man muss sich immer überlegen, die Tiefsee ist gar nicht so weit weg, aber es ist einfach sehr, sehr schwierig, dort hinabzutauchen, weil der Druck auf uns und auf alles, was du da hinunterlässt, einfach so groß ist.
1: Ja.
3: Aber Fische zum Beispiel können ja unten in großen Mengen vorkommen und wir essen ja sehr gerne Fisch und ein Großteil des Fisches, den wir essen, der kommt aus der Tiefsee.
1: Ach,
3: und auch durch diese Menge an Fisch, die wir daraus nehmen, verändern wir natürlich die Lebensräume dort unten und zwar nicht

0: unbedingt immer nur zum Guten.
1: Mhm.
0: Dazu kommt eben noch, dass wir mittlerweile festgestellt haben, dass da ganz wichtige Stoffe vom Meeresboden geholt werden können, die zum Beispiel in deinem Handy drin sind. Das heißt, wir brauchen diese Stoffe eigentlich, die da unten sind,
1: ja,
0: damit wir eben solche Sachen herstellen können.
1: Also das ist auf den ersten Blick mal ganz schön cool, ne? Dass es da Tiere gibt, die wir essen können, von denen wir uns ernähren, dass es Bodenschätze gibt, die uns technologisch voranbringen. Klingt ja erstmal gut.
0: Aber wir zerstören dadurch diesen riesigen Lebensraum und das ist ein riesiges Problem.
1: Ja.
0: Das heißt, wir müssen da extrem vorsichtig sein, beziehungsweise müssen aufhören, in der Tiefsee zu fischen, weil wir sonst diesen wunderbaren Lebensraum, den wir noch gar nicht kennen, auf absehbare Zeit einfach zerstören würden.
1: Das heißt, wir sollten aufhören, Fische zu essen, wir sollten keine Bodenschätze von da unten holen.
0: Generell ist es so, dass man Fische immer weniger essen sollte.
1: Ja.
0: Und das andere ist, dass wir solche Rohstoffe eben auf keinen Fall aus der Tiefsee entnehmen dürfen, weil wir wissen, dass da unten diese Lebensräume sehr, sehr schnell zerstört werden und sich auch eben ganz langsam wieder erholen können. Recycling spielt eine ganz wichtige Rolle. Das heißt, jeder kann zum Beispiel die ganzen Handys, die er in den letzten Jahren gesammelt hat, einfach mal zum Recycling geben. Mhm. Weil da sind ja schon diese wichtigen Rohstoffe drin, die dann wieder für neue Handys verwendet werden können, ohne jetzt diese tolle Lebenswelt der Tiefsee zu zerstören.
1: Uli, du hast uns total geholfen. Vielen, vielen lieben Dank.
0: Großartig, viel Spaß noch. Tschüss.
1: Bis bald, ciao. Krass, oder?
2: Aber auch traurig, weil ich meine, wir ruinieren schon die ganze Natur auf der Erde.
1: Ja.
2: Und jetzt auch noch unsere Meere.
1: Ja, schon heftig. Aber ich würde sagen, deine Frage ist beantwortet, oder?
2: Auf jeden Fall.
1: Die Tiefsee ist der allergrößte Lebensraum für Tiere und Pflanzen auf der ganzen Welt und beeinflusst unter anderem, wie warm es auf der Erde ist. Da sie aber sehr wenig erforscht ist, können die Wissenschaftlerinnen und Wissenschaftler nur ahnen, dass alles, was wir dort unten verändern, eine direkte Auswirkung auf uns und die gesamte Erde haben wird.
2: Gecheckt!
1: Auf jeden Fall haben wir doch jetzt ein paar wirklich wichtige Aufgaben mitbekommen, die wir alle irgendwie machen können.
2: Klar, und nicht nur wir beide, sondern auch alle, die den Trackpot hören.
1: Absolut. Und weitersagen und die Meere schützen. Und damit sind wir auch schon am Ende unseres Unterwasser-Abenteuer-Trackpots.
2: Nee, du hast deine Geschichte vergessen.
1: Das stimmt. Ich kann dir was erzählen, was ich mal gelesen habe und was ich wirklich abgefahren finde. Vor ein paar Jahren, da gab es einen Wirbelsturm irgendwo vor der nordamerikanischen Küste. Und nach diesem Sturm, nachdem der abgeklungen ist, ist ein Paar am Strand entlang spaziert und hat ein Wesen am Strand gefunden, das aussah, als wäre es nicht von dieser Welt.
2: Oh.
1: Und die haben dann irgendwelche Polizei gerufen und haben Biologen gerufen und die haben sich dieses Wesen angeguckt und keiner hatte eine Ahnung, was das sein soll.
2: Krass.
1: Und wo es herkommt und wie es aussieht. Niemand hatte sowas jemals gesehen und es war einfach ein großer, großer, fies aussehender Fisch aus der Tiefsee, eine bis dato unentdeckte Spezies, die durch diesen Wirbelsturm nach oben und an Land gespült wurde, was sonst nie passiert. Und da dachten wirklich Leute, oh Gottes Willen, da liegt irgendein außerirdisches Wesen, irgendwas passiert. Ich habe auch ein Foto gesehen davon. Es ist ein großes, wabbeliges, schwarzes Ungeheuer mit dunklen Augen und scharfen Zähnen. Es war wirklich, es war wie aus einem Horrorfilm.
2: Boah.
1: Das ist doch abgefahren, oder?
2: Verrückt.
1: Wir Menschen kriegen überhaupt nicht mit, was da unten los ist. Ich finde dieses Thema und auch deshalb den Checkpot mit dir heute wirklich super spannend.
2: Also mir hat es super Spaß gemacht.
1: Mir auch. Ich kann dir zum Schluss, wenn du magst, noch kurz empfehlen, 20.000 Meilen unter dem Meer zu lesen. Wenn du magst, lese ich dir zum Abschluss noch meine Lieblingsstelle vor.
2: Oh, das würde ich gern hören.
1: Ja, dann lass uns vorher einmal verabschieden. Tschüss, liebe Leute, es hat Spaß gemacht.
2: Tschüss.
1: Vor meinen Augen bewegte sich ein grässliches Ungeheuer. 200 schröpfartige Warzen. Nee, das hatte ich schon, warte. Es wird ein bisschen gruselig.
2: Ja, egal.
1: Okay. Ich hörte, wie sie mit dem Schnabel am eisernen Schiffsrumpf kratzten. Plötzlich stand der Nautilus stille. Ein Stoß und er zitterte in allen Fugen.
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1: Endlich wieder neue Mausmusik von Olivia Rodrigo. 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

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Aufgepasst, hier kommt die Nummer. 0800 5678 234.

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1: Hallo, ich bin Thea, ich bin 10 Jahre alt. Ich grüße die Ente, die Maus und den Elefanten und das Mausteam und ich wünsche mir von der Schule der magischen Tiere, wir wollen ein Tier.

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1: Ich bin Mia. Ich bin 7 Jahre alt. Wünsch mir Apte von Rose. Und ich grüße Mama.

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1: Ich bin Sophie, ich bin 5 Jahre alt und ich wünsche mir das Lied Prinzessin Susi von Bummelkasten. Und dann grüße ich meinen Papi, meine Omi, meine Schwester Antonia und Leonie, meine Mama, mein Hund Zosch

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1: Hallo, ich bin Greta und bin 5 Jahre alt. Ich wünsche mir das Lied von Bruno Meier und ich grüße damit die Maus.

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1: Hi, ich bin Marlene und ich wünsche mir das Lied Leiser von Lea. Und damit grüße ich meine Familie, meine Freunde, ja, und alle.

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1: Hallo, ich heiße Benjamin und ich wünsche mir erstmal

Ich bin Leon, bin 6 Jahre alt und ich komme aus Gütersloh. Und ich wünsche mir das Lied FC Bayern Stern des Dienstags am meisten.

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1: Hallo, ich bin Otto. Ich wohne in Rostock und ich wünsche mir den MAP-Song. Und damit grüße ich die Ente, den Elefanten, die Maus und den Hasen. Und Papa. Und Mama.
2: Danke, tschüss.
1: Danke, tschüss.
3: Na, Hase, bist du bereit für einen Song?
4: Okay.

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1: Hallo, hier sind Pia,
2: Theresa,
1: Nico
2: und wir wünschen uns das Lied. Meine Mama hat gesagt.
1: Und ich grüße meine Wellensittiche und meine kleine Schwester und die Maus, den Elefanten und die Ente und das ganze Maustier.

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1: Ich bin der Balu, ich bin 5 Jahre alt, komme aus Bruchsal, grüße meine Mama, meinen Papa und wünsche mir das Kaka auf der Kirche.

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1: Hallo, ich bin Elli, bin 8 Jahre alt und ich wünsche mir das Lied Für immer Frühling. Damit grüße ich meine Familie und die Maus, den Elefanten und die Ente.
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1: Hallo, ich bin Fox, ich bin 6 Jahre alt und ich bin schon in das Lied Küssen verboten. Ich grüße hiermit meinen kleinen Bruder ab und das ganze Maus-Team und meine Familie und meine Freundin Amma.

Ich heiße Nietzsche, ich bin 6 Jahre alt und ich grüße den Elefanten und die Maus und ich wünsche mir das Lied, der Final Countdown und tschüss.

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1: Na, steht heute Mathe auf dem Stundenplan? Dann hoffe mal, dass deine Lehrerin oder dein Lehrer gute Laune hat. Denn das zeigt eine große Studie. Knapp 700 Mathe-Lehrkräfte und über 17.500 Schülerinnen und Schüler in 8 Ländern haben alle die gleiche Stunde zu quadratischen Gleichungen gemacht. Danach wird gecheckt, war der Lehrer happy oder genervt? Ergebnis: Wenn Lehrer gut drauf sind, erklären sie besser, gehen mehr auf Kinder ein und die Schüler liefern bessere Tests ab. Bei mieser Laune kippt alles und die Ergebnisse sind schlechter. Deshalb empfehlen die Forscherinnen und Forscher, Schulen so zu organisieren, dass Lehrkräfte weniger Stress haben und ihre Arbeit mit Freude machen können. Denn gute Laune im Klassenzimmer ist wichtig.
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2: Christian ist hier für euch im Mausradio. Hallo. Ohne Brille ist bei mir zappenduster. Also ich sehe überhaupt gar nicht so viel, wenn ich meine Brille absetze. Und wenn die mal verloren gehen würde, ich weiß nicht, ob das bei euch auch so ist, diejenigen, die eine haben, die werden das kennen, dann gäbe es ganz schön Probleme. Und da haben wir jetzt einen da, der gut mitreden kann, nämlich unser Experimentiermeister Joachim. Du hast auch eine Brille, das ist gut, da sind heute die Richtigen am Start.
3: Pass auf, wir machen auch mal einen Test, ich setze dir auch mal ab.
2: Ja, wir beide jetzt.
3: Oh, ja. Jetzt sehe ich ganz unscharf, da hinten ist so ein dunkler Fleck, bist du das?
2: Ja, ich höre dich, das ist ja gut. Okay. Im Radio ist das immer super, wir müssen ja gar nicht so viel sehen.
3: Du darfst Blindschleiche zu mir sagen.
2: Ja.
3: Es ist auch kein Mobbing, ich habe selber vorgeschlagen.
2: Ja, als Brillenschlange wurde man ja auch manchmal bezeichnet.
3: Das kenne ich auch noch von früher,
2: ja.
3: Aber heute gibt es sogar viele Kinder, die eine Brille haben wollen, obwohl sie die gar nicht brauchen.
2: Ich finde, die sieht total cool aus. Ja, wenn ich meine abziehe, dann fühlt man sich so ein bisschen nackig.
3: Ja,
2: irgendwie. Also absolut. Ich mag meine Brille sehr. Aber wir wollen ja vorbereitet sein, Joachim, wenn uns die mal abhanden kommt oder so. Du hast Tricks und Tipps dabei, was wir heute basteln können.
3: Ja, ich habe mich mal draufgesetzt. Da war es kaputt, konnte ich es nicht mehr auf der Nase haben. Ja.
2: Oh.
3: Und dann habe ich mir eine Ersatzbrille gebaut. Und das geht tatsächlich relativ einfach, Christian.
2: Was brauchen wir dafür?
3: Ich traue mich das gar nicht zu sagen. Es ist so einfach eine Postkarte, irgendeine alte Postkarte und so eine Pinnwandnadel oder eine Sicherheitsnadel oder so. Und
2: dann, sag mal, ich habe 500 Euro für diese Brille bezahlt und
3: siehste,
2: du sagst, es reicht eine Postkarte und eine Sicherheitsnadel.
3: Hättest du das früher gewusst, hättest du viel Bratwurst von essen können.
2: Ja.
3: Also, jetzt nehmen wir ein Blatt Papier und ich steche da ein Löchlein rein mit der Pinnwandnadel.
2: Ah, durchge... Ja,
3: so.
2: Das war es jetzt schon oder was?
3: Ja, und das gebe ich dir jetzt, das Blatt mit dem Loch drin oder die Postkarte mit dem Loch drin, ja. Und jetzt setzt man die Brille ab.
2: Ja, also ich setze meine Brille ab.
3: Du siehst jetzt wieder gar nichts,
2: eigentlich gar nichts.
3: Und jetzt schau mal durch das kleine Löchlein in der Postkarte.
2: Ja, also ist ja nur ein Loch drin, das heißt, ich kann nur mit einem Auge auch durchgucken.
3: Das ist, genau. Und?
2: Boah, das ist ja jetzt krass. Also ich gucke ja zum Beispiel hier auf den Computer und sehe... Hier steht dann, was als nächstes kommt, ein Musikwunsch.
3: Kannst du es lesen?
2: Wuppertal. Ja.
3: Und ist das nicht unglaublich?
2: Das ist unglaublich, weil wenn ich ohne deine Postkartenbrille gucke, sehe ich wirklich gar nichts.
3: Ja.
2: Ich bin so ungefähr 30 Zentimeter vom Bildschirm entfernt, so wie ein Schullineal. Aber wenn ich durch dieses Loch gucke von der Postkarte, dann kann ich das lesen.
3: Das ist fantastisch.
2: Was passiert da? Das ist ja krass.
3: Ich liebe dieses Experiment, weil es so einfach ist und weil man sofort merken kann am eigenen Körper, das ist toll. Also dieses Löchlein, das lässt jetzt ganz einfach gesagt nur die Lichtstrahlen durch dem Auge, das ein scharfes Bild machen, ganz einfach. Und das funktioniert super gut, das kann man sofort merken. Es hat einen kleinen Nachteil. Ist das dir aufgefallen?
2: Naja, es sieht jetzt nicht ganz so schick aus, wenn man eine Postkarte im Gesicht hat.
3: Das ist wahr, das kann man nicht leugnen. Ja, aber es ist, also man muss auch gut zielen, um durch das Löchlein durchzuschauen. Und
2: mit einem Auge halt.
3: Ist es, genau, und ist es sehr hell.
2: Und man sieht nicht so viel vom Ausschnitt her. Also man muss sehr genau, ich sag mal, fokussieren. Also genau auf die Stelle gucken, die man jetzt gerade zum Beispiel lesen möchte.
3: Genau, das ist ein bisschen mühsam und das Bild ist auch viel dunkler.
2: Also ich kann damit jetzt nicht durch den Stadtverkehr irgendwie laufen und gucken, wann der Bus kommt.
3: Ja, nicht, das ist, oder
2: ist
3: man müsste
2: so gefährlich,
3: sich dann,
2: Aber was toll, wie das funktioniert.
3: Das ist ganz fantastisch. Menschen, die viel mit der Kamera unterwegs sind, die kennen das. Es gibt also für die Fotografen, die labern immer von einer Schärfentiefe. Das heißt, wenn du in die Kamera vorne mal reinguckst, ins Objektiv, da ist hier die sogenannte Blende, das ist ein Loch, das geht auf und zu. Und wenn das ziemlich klein ist, also ziemlich weit zu ist, dann hat man immer ein schärferes Bild. Der Nachteil ist, dass halt weniger Licht durchkommt und man muss dann länger belichten. Also die Fotoleute, die kennen das auch, die Fotografen, das mit dem Löchlein. Die ersten Kameras, die es gab, die haben nur ein Loch gehabt.
2: Würde das jetzt funktionieren, wenn ich mir zwei Postkarten vors Gesicht klebe? Dann
3: für jedes Auge eine. Ja, das geht auch.
2: Mhm. Ah, okay. Aber das ist schon faszinierend. Also wir haben jetzt nur tatsächlich in eine Postkarte ein kleines Löchlein gemacht. Kann man jetzt mit einem Auge durchgucken.
3: Also das ist andere wirklich mühsam. Ja. Aber pass mal auf.
2: Und sieht aber wirklich viel, viel besser.
3: Ja, was hältst du davon, wenn wir dann nach der nächsten Musik das ein bisschen toppen und nicht durch ein Loch durchgucken? Sondern durch ganz viele.
2: Ey, also wenn ich durch ein Loch jetzt schon gut gesehen habe, dann kann ich ja durch mehrere Löcher irgendwie noch besser sehen. Das klären wir gleich.
3: Joachim. Sehr gerne.

0: sein. Wir haben gerade eine ganz wunderbare Notbrille gebaut. Joachim hat dieses Bastelrezept mitgebracht. Wir haben eine Postkarte hier gehabt oder ein Stück Pappe, haben das einfach mit so einer ganz dünnen Pinnwandnadel, also war gar kein großes Loch oder so, wo man da durchgucken konnte, sondern ein sehr kleines. Und tatsächlich, ich kann es beweisen, als alter Brillenträger, ohne Brille habe ich nichts gesehen, dann habe ich durch dieses kleine Postkartenloch geguckt und schwupps, hat das wirklich funktioniert.
1: War alles scharf.
0: Joachim hat uns das erklärt, wie das funktioniert. Jetzt hatten wir eine Brille, eine Notbrille mit einem Loch, aber Joachim, du hast eine mit ganz vielen Löchern dabei, ja, da muss man ja unglaublich adlermäßig sehen gleich. Ja,
1: die darfst du mal ausprobieren, die ist wirklich cool, die ist nur aus Plastik, da ist überhaupt kein Glas dabei und du darfst jetzt nochmal deine Brille abziehen und diese super duper Spezialbrille aufziehen.
0: Das sieht eigentlich aus wie eine Sonnenbrille, aber vorne sind keine Gläser drin, sondern sowas wie ein Nudelsieb irgendwie, also ja, ganz ja, viele genau. Löcher.
1: Ah, du siehst gerade etwas aus wie Puck die Stubenfliege, aber es steht dir diese Brille.
0: Okay, ist ungewohnt, okay.
1: Ich sehe so ein bisschen Gitter. Wie sieht sich dadurch?
0: Ich sehe das Gitter so ein bisschen vor mir, aber ehrlich gesagt, ich hätte gedacht, man sieht weniger, weil ja so viel Schwarz davor ist und nur ganz kleine Löcher da drin. Aber es geht. Wäre jetzt nicht meine Everyday, jeden Tag Brille. Aber was kann die?
1: Aber das ist ein guter Ersatz. Wenn eben die richtige Brille kaputt ist, dann kannst du die aufsetzen und kannst damit relativ gut auch durch die Straßen marschieren und du wirst gucken, wie die Leute dich anschauen. Ja, das ist, fällt dann auch schon auf. Aber es ist eben relativ, es ist wirklich ziemlich cool.
0: Ja, aber es ist faszinierend, weil also wirklich, obwohl da so viel Schwarz davor ist und nur kleine Löcher, sehe ich damit besser als ohne diese Brille. Durch deine Mehrlochbrille, wie wollen wir sie nennen?
1: 200 Löcher drin auf.
0: 200 also Lochbrille.
1: Auf jeder Seite 100 Löcher. Und ja, es ist nur ein bisschen dunkler, was man sieht.
0: Ja.
1: Das ist der Vorteil von Brillen, normalen Brillen mit Glas, dass man viel, dass es viel heller ist, das Bild. Aber scharf ist es so auch. Ein bisschen geraster durch die vielen Löchlein und ein bisschen dunkler. Aber es funktioniert durchaus, finde ich. Jetzt zieh sie nochmal ab und nimm da mal ein Blatt Papier. Das ist ein bisschen was draufgeschrieben. Halt das Blatt Papier mal ganz dicht
0: vor das Auge. Das wäre auch die Frage, können das auch Leute irgendwie erfahren, die keinen Sehfehler haben, so wie wir beide? Mhm. Also okay, ich nehme jetzt mal das Blatt Papier hier, da steht
1: und wenn du das ganz dicht vors Auge hältst, noch ein bisschen dichter.
0: Ja, da steht Joachim Hecker drauf.
1: Nee, noch dichter, dass es nicht mehr, jetzt kannst du es nicht mehr lesen.
0: Oh ja, jetzt ist es ganz verschwommen.
1: Ja, das Auge kann einfach nicht mehr scharf stellen, wenn es zu dicht vom Gesicht ist.
0: Ja, und jetzt hilft die Brille, oder wie?
1: Ja, zieh die Brille mal auf.
0: Ah! Ich sehe es.
1: Ja.
0: Es ist komplett scharf.
1: Obwohl es viel zu dicht vor deinem Gesicht ist, aber obwohl mit dieser Brille funktioniert es.
0: So komisch aussieht. Ja. Was passiert da?
1: Ja, auch die lässt wieder nur die Lichtstrahlen durch, die ein scharfes Bild ergeben. Und da kannst du eben auch Sachen lesen, die viel zu dicht vom Auge sind, die du mit oder ohne Brille sonst gar nicht lesen könntest. Das ist cool. Mhm. Ich liebe das.
0: Wofür ist die sonst noch gut? Also kann man damit irgendwie...
1: Also manche Leute nehmen sie zur Entspannung, aber man kann sie zum Beispiel auch nehmen beim Skifahren oder so, weil es gibt ja so spezielle Schneebrillen, zum Beispiel auch bei den Eingeborenen in der Antarktis, die haben zum Beispiel nur so, die haben nur so einen Schlitz drin.
0: Ja.
1: Auch dadurch kannst du scharf sehen, durch diesen Schlitz. Und das ist auch eine Brille, die Augen schont. Da kannst du auch im Hellen kannst du das anziehen und das wirkt dann auch wie eine Sonnenbrille.
0: Wenn ihr das mal selber ausprobieren wollt, ich glaube, diese Brillen, die gibt's so gerne mal im Karnevalsbedarf auch. Auch, ne?
1: Stimmt.
0: Kann man sich so aufziehen. Mhm. Also sieht wirklich aus wie eine Sonnenbrille, hat aber keine Gläser drin, sondern sowas wie ein sehr dichtes Nudelsieb.
1: Nennt ihr so Fliegenbrillen.
0: Genau. Und ich kann sehr empfehlen, diese Postkartenbrille euch auch zu basteln. Und selbst die, die keinen Sehfehler haben, keine Brille, können ja mal ganz weit weg von irgendwas gehen, ne, wo sie eigentlich nichts mehr erkennen würden bei der Tafel oder von einem Buch, wo was drin steht. Und dann mit dieser Postkartenbrille das probieren.
1: Ja,
0: und dann unbedingt. Plötzlich, wie magisch könnt ihr was sehen?
1: Es ist wirklich wie magisch, aber es ist reine Wissenschaft.
0: Vielen Dank, Experimentiermeister Joachim. Danke, ich konnte wieder sehen.
1: Wir beide.
2: Hallo, hier sind deine Freunde. Und ihr hört jetzt unser neues Lied Wünsch dir was.

0: Reiten ohne Pferd klingt irgendwie wie Fliegen ohne Flugzeug oder Kochen ohne Herd. Aber so komisch das klingt, das geht. Ihr braucht kein Pferd, um reiten zu können, zumindest kein lebendiges. Bei der Sportart Hobbyhorsing, da reiten die Leute auf einem Steckenpferd. Also wie so ein Besenstiel, nur vorne ist dann so ein Pferdekopf dran. Ich finde, das klingt sehr abgefahren. So abgefahren, dass es auf jeden Fall Spaß machen muss. Das wollen wir jetzt rausfinden. Mausreporterin Gabriela war im Hobby Horse Club Solingen. Da trainieren jeden Montag 13 Mädchen zwischen 8 und 11 Jahren auf ihren Steckenpferden. Und da geht's ganz schön ab.
1: Seid ihr beiden bereit? Wer geht nach vorne?
2: Trainerin Mona Dörpfeld steht am Rand einer großen, gut gemähten Wiese. Hier trainiert der Hobby Horse Club Solingen. Mona möchte heute unbedingt für das nächste Turnier üben. In der Mitte der Wiese haben sich die 9-jährige Sarah und die 8-jährige Lilly aufgestellt mit Popcorn und Gray. So heißen ihre beiden Hobbyhorse, also ihre Steckenpferde.
1: Sehr schön, Sarah. Immer ein Lächeln. Bei X halten und grüßen. Im Arbeitstempo antraben, bei C linke Hand.
2: Nachdem Sarah und Lilly ihre Trainerin mit einem Kopfnicken gegrüßt haben, traben sie los. Traben entspricht bei Menschen dem Laufen und es bedeutet, dass wie im Pferdesport auch eine kurze Zeit beide Beine schweben, also die Beine kurz in der Luft sind. Sie bewegen sich in einem rechteckigen Parcours, den Mona sorgfältig abgesteckt hat. An den Ecken und Rändern hat sie orangefarbene Plastikhütchen aufgestellt, wie man sie im Straßenverkehr kennt. Aber das Besondere ist, dass auf den Hütchen verschiedene Buchstaben befestigt sind. So wissen die Mädchen, wohin sie traben sollen.
1: Bei K links um über die Trabstangen. Wieder links um bei F. Durch die ganze Bahn wechseln, über das Hindernis und danach im Rechtsgalopp weiter.
2: Beim Rechtsgalopp galoppieren die Mädchen mit dem rechten Bein zuerst los. Ein Bein greift immer vor, das andere folgt. Auch hier orientieren sich die Hobbyhorse an der Pferdegangart. In der Mitte des Parcours liegen 4 gelbe Stangen auf der Wiese. Hier laufen Lilly und Sarah drüber, ohne sie zu berühren. Sie ziehen ihre Beine hoch. Es soll so aussehen wie bei einem echten Pferd. Außerdem gibt es noch 2 höher gelegte Stangen. Über die müssen die Mädchen mit ihren Hobbyhorses springen.
1: Über das Hindernis und danach im Linksgalopp weiterreiten. Ja, sehr gut, Sarah.
2: Nun galoppieren die Mädchen mit dem linken Bein zuerst los. Außerdem müssen sie auf ihre Haltung achten, auf die Schrittfolgen und sich ganz schön konzentrieren. Die Übung dauert ungefähr 5 Minuten und das kann ganz schön anstrengend sein.
1: Oh, dann müssen wir aber nochmal üben. Die Luise kann nicht mehr. Fix und fertig. Luise, geht's? Seitenstiche? Oh, auch noch falsch geatmet.
2: Luise ist ein wenig aus der Puste, aber das gibt sich schnell. Alle haben großen Spaß, für das nächste Turnier zu üben. Carlotta hat mit ihrem Hobbyhorse Tornado schon an 2 Turnieren teilgenommen.
3: Sie haben sehr viel Spaß gemacht, weil sie sehr vielseitig war und man Dressur und Springen machen konnte.
2: Die 10-jährige Carlotta hat Hobbyhorsing über eine Freundin kennengelernt. Seitdem kommt sie mit ihr zusammen hierher zum Training. Ihr Hobbyhorse Tornado ist schwarz und hat eine schwarze Mähne. Jedes Steckenpferd sieht übrigens anders aus. Zum Beispiel ist Popcorn weiß und hat schwarze Punkte. Und Luna ist braun und hat eine weiße Mähne. Sie wurden gekauft, im Gegensatz zu Peggy Sue, das Steckenpferd von Greta. Ein Hobbyhorse selbst zu nähen ist gar nicht so einfach. Greta hat sich zuerst ein Buch gekauft, in dem beschrieben wird, wie man Steckenpferde selber nähen kann. Zusätzlich wurde sie von ihrer Oma unterstützt, verrät Gretas Mutter.
4: Wir haben dann alles vorbereitet und die Sachen ausgeschnitten und gemacht und die Oma hat dann mit der Nähmaschine genäht. Ja, sind ehrlich gesagt total fasziniert und stolz, was da am Ende rausgekommen ist. Ich hätte es nie gedacht, dass wir das hinbekommen. Ja.
2: Gretas Hobbyhorse ist richtig kuschelig. Der Kopf besteht aus weichem Stoff und ist ausgepolstert, genau wie bei den anderen Steckenpferden. Alle haben eine Mähne, oft aus Wolle und große, schöne Augen, mal aufgemalt, mal gestickt. Außerdem haben sie eine Trense und Zügel. Mit ihnen hier zu trainieren, macht den pferdebegeisterten Mädchen einfach riesigen Spaß.
3: Beim Hobbyhorsing kann man halt viel mehr Sachen machen. Also beim Reiten muss man erstmal Dressur lernen, damit man springen kann. Beim Hobbyhorsing kann man ja selbst entscheiden, wohin man geht.
5: Ach, ich mag alles. Also ich mag das Basteln, das Springen, Dressur und auch Ausreiten immer sehr gerne. Am meisten Spaß macht mir am meisten die Sommerausritte im Bach auch. Den mochte ich immer sehr gerne.

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0: Für solche Situation hatte Leo eine Frage.
1: Wie fragst du ein Mädchen nach einem Date?
2: Ich würde erstmal mit einem Anmachspruch kommen. Ey, wie geht's dir? Ich würde fragen, wie sie heißt. Und Alter ist auch wichtig. Wenn sie alles beantwortet hat und sie dich auch ein bisschen mag, dann kannst du nach ihrer Nummer fragen. Dann könnt ihr vielleicht Eis essen oder sowas. Und ja, ganz einfach.
3: Oder fragt halt einfach. Keine Ahnung, so. Willst du mit mir auf ein Date oder so?
4: Einfach so auf cool hingehen und einfach fragen.
0: Ein Date, das ist das englische Wort für ein Treffen oder eine Verabredung. Und noch ein bisschen mehr. Ein Treffen nämlich, wenn die Situation eine besondere ist.
5: Du liebst sie.
0: Einfach ganz direkt nach einem Date fragen, das ist echt mutig, denn es geht um was. Man mag diese Person besonders gern und wünscht sich, na klar, dass sie einen auch gern mag. Da flattert einem schon mal das Herz, denn es könnten Schwierigkeiten auftauchen.
6: Man muss halt gucken, ob man halt das überhaupt schafft.
3: Das überhaupt zu fragen, das Mädchen, ob es überhaupt mit ihm auf ein Date gehen möchte, um nicht irgendwie doch einen Korb zu bekommen und dann gebrochen zu sein oder sowas. Also sozusagen absolviert werden und doch ein Nein zu akzeptieren.
0: Zumindest könnte das Herz gebrochen sein, wenn das Mädchen oder auch der Junge des Herzens einen abserviert. Was auch passieren kann?
7: Dass das Mädchen einen Freund hat und ja, und dann ist es peinlich. Also wenn du dann vor anderen Leuten dann noch sagst, wollen wir auf ein Date gehen?
0: Sie oder er mag mich nicht oder hat schon einen Freund oder eine Freundin. Beides ziemlich blöd. Wobei die Kinder der Kölner Gesamtschule Rodenkirchen finden, dass man auf jeden Fall vorher herausfinden kann, ob der Junge oder das Mädchen des Herzens schon einen Freund hat.
8: Erstmal mit wem darüber reden und dann vielleicht die andere Person überreden, mal zu fragen, ob der eine Freundin hat oder einen Freund. Und dann gucken, wie es sich entwickelt.
0: Okay, wenn man das schon mal weiß, dann stellt sich noch die wichtige Frage, mag er oder sie mich auch? Deshalb würden manche nicht ganz direkt fragen, sondern eher langsam vorgehen.
8: Man muss ja nicht direkt sagen, hey, möchtest du auf ein Date gehen? Man kann auch einfach fragen, wollen wir mal Eis essen oder so? Oder mal ins Kino gehen? Man muss ja nicht direkt sagen, wollen wir mal auf ein Date ins Kino? Weil das klingt dann anders.
0: Also sich ein bisschen Zeit geben und es langsam herausfinden.
9: Vielleicht so zuerst viel Aufmerksamkeit geben und danach Blumen schenken und fragen, willst du mit mir spazieren gehen, ins Kino gehen?
0: Und das muss ja auch nicht vor allen Leuten sein. Wenn es keine Möglichkeit gibt, mit der Person allein zu sein, dann hilft ja vielleicht auch ein Brief, ein Zettel oder eine Textnachricht, oder?
9: Ich würde da schreiben und so zum Beispiel sagen, ja, ich mag dich, keine Ahnung, willst du mit mir spazieren oder einen Kaffee trinken?
3: Vielleicht, wenn du jetzt im Moment länger mit ihr mal was unternommen hast und auch jetzt weißt, wo die wohnt, mal persönlich vorbeigehen und jetzt persönlich ins Gesicht fragen, ob wir auf ein Date gehen wollen, so, weil sie dann ja auch nicht von ihren Freundinnen vielleicht umringt ist und du auch Zeit hast, sie zu fragen in Ruhe.
0: Aufregung, wenn man jemanden besonders mag, ist ganz normal. Wenn die andere Person einen auch toll findet, wird sie sich freuen, egal wie man es anstellt. Ich habe die Kinder der Kölner Gesamtschule Rodenkirchen gefragt, wie sie selbst gern nach einem Date gefragt würden.
7: Ganz normal halt irgendwie, also egal wie, Hauptsache dieser Junge ist ein guter, hübscher Junge so, also und guten Charakter, also das sollte jetzt nichts Besonderes sein eigentlich.

0: Es gibt Fragen, wenn man die hört, da fällt einem im ersten Moment die Kinnlade runter und man steht erstmal kurz mit offenem Mund da. Zumindest ging es mir so, als ich zum ersten Mal diese Frage von Jona gehört habe. Wobei, bei dem Thema ist mir nicht die Kinnlade runtergefallen, sondern ich habe genauso wie ein Fisch geguckt. So stark musste ich darüber nachdenken.
1: Ich heiße Jona, bin 6 Jahre alt und denken Krebse, können Fische fliegen?
0: Was für eine super Frage. Denken Krebse, dass Fische fliegen können? Muss man erstmal drüber nachdenken. Weil klar, Krebse laufen auf dem Meeresboden rum, über ihnen schwimmen die Fische. Und wenn man nur den Meeresboden kennt, dann sieht das doch so aus, als würden die Fische fliegen. Und das ist eine richtig philosophische Frage, weil wie ist denn das bei uns und Vögeln? Da denken wir ähnlich. Mausreporter Nico geht dieser Frage nach in den Gedankenspielen mit der Maus.
2: Die Krebse gehen ja eher unten am Meeresboden und die Fische sind ja eher oben und schwimmen.
3: Also ich denke ja, dass die dann denken, die könnten fliegen. Ich glaube auch ja, weil zum Beispiel wenn die nach oben springen, sieht das vielleicht vom Meeresgrund ein bisschen so aus, als würden die nach oben fliegen.
4: In der Klasse 4a der KGS Erlenweg in Köln glauben die meisten Kinder, ja, das könnte sein. Allerdings...
5: Vielleicht wissen Krebse ja auch gar nicht, dass man fliegen kann.
4: Vielleicht nicht. Vielleicht aber auch doch. Denn ein Krebs...
6: Der sieht das ja von unten. Und der geht ja manchmal auf Felsen oder einen Strand.
4: Stimmt. Der Krebs kann ja auch aus dem Wasser rauskrabbeln und dann von dort...
6: Über das Wasser schauen.
4: Und nach oben in den Himmel.
6: Und da sind ja noch Vögel. Und die können dann fliegen.
4: Ob die Krebse diese Infos übers Schwimmen und übers Fliegen in ihrem Kopf aber auch unterscheiden können? Woher wollen wir Menschen eigentlich überhaupt wissen, was oder wie Krebse denken? Fragen wir mal den Philosoph Jörg Bernardi.
7: Ja, also die wichtigste Voraussetzung dafür, dass Lebewesen etwas fühlen und denken können, ist, dass sie ein Gehirn haben. Das zumindest behaupten Forscher und Naturwissenschaftler. Und jetzt haben Krebse ja zum Beispiel ein Gehirn, aber trotzdem können wir natürlich nicht da reingucken und wir wissen auch nicht genau, was sie fühlen und denken und ob sie überhaupt so etwas denken können wie Worte. Das heißt, ob sie überhaupt zwischen Schwimmen und Fliegen unterscheiden können, das wissen wir gar nicht.
5: Ich glaube irgendwie nicht, dass die Krebse denken können, weil die sind halt nicht so schlau wie andere Tiere, glaube ich.
4: Es mag zwar Tiere geben, die noch intelligenter sind, aber dumm sind Krebse deshalb keineswegs. Sie können sich zum Beispiel den perfekten Weg durch ein Labyrinth merken, haben Forscherinnen und Forscher herausgefunden. Außerdem erkennen sie ihre Verwandten wieder und auch ihre Feinde. Schauen wir uns auch mal die Fische genauer an. Philosoph Jörg?
7: Ob Fische überhaupt wissen, dass sie schwimmen? Das können wir auch nicht sagen und wissen wir auch nicht. Insofern wäre die erste Frage für mich, wissen denn Fische überhaupt, ob sie schwimmen oder fliegen? Und dann würde ich die Frage stellen, wissen denn Krebse, dass Fische schwimmen oder denken sie, dass sie fliegen?
4: Puh, ganz schön kompliziert. Die Frage, denken Krebse, dass Fische fliegen können, können wir Menschen also gar nicht beantworten. Trotzdem versuchen wir, uns eine Antwort anzunähern. Und zwar, indem wir uns in den Krebs hineinversetzen. Allerdings tun wir das mit unserem menschlichen Denken. Wir vermenschlichen also den Krebs. Aber warum machen wir das?
7: Das machen wir Menschen eigentlich permanent. Das haben wir schon gemacht in der Antike, als wir nämlich die ganzen Geschichten und Mythen über die Götter erfunden haben. Da haben wir den Göttern einfach menschliche Züge verliehen. Das heißt, wir anthropomorphisieren, so heißt das sehr komplizierte und lange Fachwort, dass wir anderen Dingen und Tieren und Wesen in der Welt menschliche Züge andichten.
4: Wir machen das um die Welt und bei Jonas Frage die Krebse bzw. Fische besser begreifen zu können. Tja, aber können Fische denn jetzt fliegen?
3: Es könnte sein, dass Fische fliegen können. Aber
7: das müssten wir jetzt tatsächlich die Fische selber fragen oder auch die Krebse, weil es ist eine Frage der Perspektive. Für Krebse können Fische vielleicht fliegen, für die Fische selber können sie vielleicht sogar auch fliegen. Und Als ich letztes Mal mit einem Boot gefahren bin, habe ich tatsächlich gesehen, dass manche Fische auch aus dem Wasser raus springen können. Also zumindest können sie springen. Ob sie fliegen können, das glaube ich ehrlich gesagt nicht.
4: Zumindest gibt es Fische, die wir Menschen als fliegende Fische bezeichnen. Sie haben Flossen, die an Flügel erinnern. So wie Vögel mit den Flügeln schlagen und damit aktiv durch die Luft fliegen, können sie zwar nicht. Doch die sogenannten fliegenden Fische können mit ihren Flossen super gleiten, sowohl durchs Wasser als auch durch die Luft. Und das geht so. Mit einem Sprung schießen sie aus dem Wasser heraus und gleiten dann für eine kurze Strecke durch die Luft, wie ein Segelflieger. Über eine halbe Minute lang können die Fische so fliegen. Dabei legen sie bis zu 400 Meter zurück, bevor sie wieder ins Wasser platschen. Die Krebse können das alles theoretisch sehen. Was sie genau darüber denken, wissen wir Menschen nicht.
0: Nico und Jörg haben versucht, die Frage zu beantworten. Denken Krebse, dass Fische fliegen können? Weil die ja unten laufen und sehen die Fische oben, dann sieht das ja so aus, als würden die fliegen. Das sind so Fragen, da braucht man auch echt Zeit, um drüber nachzudenken. Und deswegen haben wir da eine eigene Internetseite. Da könnt ihr mal schauen bei uns im Netz. Wenn ihr da auf maus-live.de schaut, unter den Gedankenspielen mit der Maus. Da sind ganz viele Fragen untereinander aufgelistet. Zum Beispiel, warum ist es immer ein langer Hinweg, aber ein kurzer Rückweg? Oder warum sind Witze eigentlich witzig? Das sind so Fragen, wirklich, man braucht Zeit und deswegen kann man die alle ganz in Ruhe nacheinander weghören und weglesen bei uns im Netz auf maus-live.de, die Gedankenspiele mit der Maus.

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1: Ich bin Lasse und 6 Jahre alt und ich wünsche mir das Lied Aparte von Bruno Mars.

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0: 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Kuckuck lachen, unterhalten sich und schlemmen fein. 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Daraufhin gehen Kuckuck und heiern die Haier.
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3: Ned Land stürzte ans Fenster. Das fürchterliche Tier rief er aus. Vor meinem Auge bewegte sich ein grässliches Ungeheuer. Es war ein Kalmar von kolossaler Größe, 8 Meter lang. Derselbe bewegte sich äußerst schnell rückwärts mit starrem Blick aus enorm großen Augen von graugrüner Farbe. Seine 8 Arme befanden sich am Kopfe. Deutlich konnte man 200 schröpfkopfartige Warzen erkennen. Das Maul des Ungeheuers, ein hörnerner Schnabel, öffnete und schloss sich wie eine Blechschere. Aus dieser streckte zischend seine Zunge, welche... Was? Oh Gott, ich muss los!
4: Zugang Checkerbude genehmigt.
3: Fast wäre ich zu spät bei euch in der Checkerbude gewesen, aber ich sage euch, liebe Leute, dieses Buch, das ich gerade lese, 20.000 Meilen unter Meer von Jules Verne, das ist unfassbar spannend. Und es passt perfekt zu meinem heutigen Checkpot, denn wir tauchen heute ab. Hinunter. Bis zum tiefsten und dunkelsten Ort unserer Ozeane. Heute dreht sich nämlich alles um die Tiefsee. Aber ich bin glücklicherweise nicht alleine unterwegs in die Tiefe, denn mein lieber Kollege ist hier. Hallo, lieber Leo. Schön, dass du da bist.
5: Hallöle, Tobi.
3: Was hältst du davon, wenn wir uns gleich zu Beginn so ein bisschen tiefseetauglich machen?
5: Wie soll das gehen?
3: Na, ich dachte, wir testen einfach mal, wie lange wir die Luft anhalten können.
5: Zum Tauchen, okay.
3: Ja, genau.
5: Jetzt check ich's.
3: Guck mal, ich habe hier mein Handy, ich kann die Zeit stoppen. Warte. Bist du bereit?
5: Ja.
3: Hol nochmal Tiefluft. Los. Mit Nase zu halten.
6: Also, ich bin nicht so gut darin, was ich sage. Also, ich finde es wirklich anstrengend. Also.
3: Okay, ich gebe auf. Eieiei, das war gerade mal 33 Sekunden.
5: Ui, da wären wir nicht sehr weit gekommen.
3: Nee.
5: Wir müssten ja auch noch wieder hochsteigen.
3: Eben, zum richtigen Tiefseetauchen würde diese wirklich jämmerliche Leistung, die wir hier gleich zu Beginn abgeliefert haben, nicht reichen.
5: Jeder Taucher unter den Zuhörern lacht uns gerade aus.
3: Wahrscheinlich wirklich, genau. Vor allem die Apnoe-Taucher, kennst du die? Das sind die, die wirklich über Minuten die Luft anhalten können.
5: Ja.
3: Wenn wir wirklich tief kommen wollen würden, dann müssten wir wahrscheinlich einfach jetzt jeden Tag über Jahre hinweg Luft anhalten üben und dann einfach immer ein bisschen besser werden.
5: Dafür reicht unser Checkpot auch wiederum nicht.
3: Das stimmt, das schaffen wir heute nicht mehr. Hast du 3 Checker-Fragen dabei?
5: Ja.
3: Schieß los.
1: Frage Nummer 1. Wo befindet sich die Tiefsee? Frage Nummer 2. Welche Tiere leben in der Tiefsee? Und Frage Nummer 3. Was hat die Tiefsee eigentlich mit uns zu tun?
3: Ja, das wird sehr spannend heute. Ich freue mich sehr und würde sagen,
7: das checken wir für euch.
3: Was ich weiß, ist, dass die Tiefsee da beginnt, wo es unter Wasser immer dunkler wird. Also wo es wirklich dämmert, wenn man so will.
5: Also wie tief ist das denn bitte?
3: Frühestens bei so 200 Metern, 300 Metern. Wenn wir das mal mit einem Schwimmbecken vergleichen, 300 Meter. Was glaubst du, wie tief ist ein Schwimmbecken?
5: Also das Hallenbad in meiner Nähe so 3, 3,5 Meter.
3: Genau. Ich glaube, wenn so ein Sprungturm da ist, weil man dann richtig tief taucht, dann wird es so 4, 5 Meter.
5: Ja, ja.
3: Aber das ist ja alles wirklich lächerlich im Vergleich zu 200 Metern.
5: Und es gibt ja immer Ausnahmen, also gibt es auch 10 Meter Becken.
3: Lass uns mal Jackie fragen. Drück doch mal kurz den Knopf.
8: Der tiefste Swimmingpool der Welt befindet sich in Dubai in den Vereinigten Arabischen Emiraten. Er ist 60 Meter tief und heißt Deep Dive Dubai Pool. Er fasst übrigens so viel Süßwasser wie 6 olympische Schwimmbecken, nämlich fast 14 Millionen Liter. Und er hat noch mehr zu bieten. Eine versunkene Stadt und ein Unterwasserfilmstudio. Und
3: okay, danke Jackie, danke. Das war wirklich beeindruckend. Aber jetzt nochmal kurz zurück bitte zur Tiefsee.
8: Na gut.
3: Also, wenn der tiefste Pool der Welt 60 Meter tief ist.
5: dann sollte die Tiefsee noch immer mehr als dreimal so tief sein.
3: Mhm. Und der tiefste Punkt aller Ozeane auf der Welt, der liegt ja nochmal viel tiefer. Bei 11.000 Meter Tiefe.
5: Boah.
3: Im sogenannten Marianengraben.
5: 11.000 Meter?
3: Ist krass, ne?
5: Aber das ist dann auch der tiefste Punkt der Welt.
3: Genau. Der Marianengraben ist so eine Art Felsenrinne, wie so eine gebogene Furche quasi im Meeresboden.
5: Wo genau ist der Marianengraben eigentlich?
3: Im Westpazifik ist das. Und das Ganze liegt dann so 2000 Kilometer östlich von den Philippinen, von dieser Inselgruppe.
5: Oh.
3: Es ist wirklich am anderen Ende der Welt. Man müsste 15 Stunden hinfliegen.
5: Oh, okay.
3: Aber die Tiefsee ist natürlich nicht nur da beim Marianengraben, sondern es gibt Tiefsee in quasi allen Ozeanen auf der ganzen Welt.
5: Oh.
3: So, dann weißt du jetzt, wo die Reise in unserem Trackpot heute so hingeht.
5: Aber wir brauchen schon eine Taucherflasche.
3: Wir können ja mal gucken, wie tief wir nachher noch kommen. Ist denn deine erste Frage damit beantwortet?
5: Aber auf jeden Fall.
3: Na dann, hau den grünen Knopf. In den Ozeanen der Erde gibt es fast überall eine Tiefsee. Sie beginnt bei etwa 200 Metern Tiefe, wo es zu dämmern beginnt. An ihrer tiefsten Stelle, im Marianengraben, ist sie gut 11 Kilometer tief.
7: Gecheckt!
5: War da eigentlich schon mal ein Mensch unten?
3: Ich glaube, ich weiß, wer uns da helfen kann.
5: Jackie!
8: Die ersten beiden Menschen, die vor über 60 Jahren in den Marianengraben getaucht sind, waren der Schweizer Meeresforscher Jacques Picard und der Amerikaner Don Walsh. Dafür bauten sie extra eine Spezialtauchkapsel, die dem enormen Druck des Wassers dort unten standhalten konnte. Sie hatten Sauerstoff für 2 Tage, ein Unterwassertelefon und Schokoriegel an Bord. In 4 Stunden und 47 Minuten tauchten sie 10.916 Meter in die Tiefe.
3: Krass. Und weißt du was, jetzt ist doch eigentlich der perfekte Zeitpunkt, um mal nachzufragen, was die Forscher, die da waren, da unten eigentlich so entdeckt haben.
5: Ja, und das ist auch eine super Überleitung zu meiner zweiten Checker-Frage.
3: Hab ich's mir gedacht.
5: Meine zweite Frage lautet, welche Tiere leben in der Tiefsee?
3: Also, wenn man dem Buch 20.000 Meilen unter dem Meer, das ich ja gerade lese, glauben darf, dann lebt da unten ein monsterhaftes Riesenungeheuer. Das ist so eine mörderische Krake. Aber was glaubst denn du, was wirklich da unten ist?
5: Also ich habe schon super oft in so Naturdokus irgendwie gesehen, dass da unten ganz viele leuchtende Lebewesen, sowas wie Quallen oder da sind so Fische, der so einen Bommel vor dem Kopf hat, der so leuchtet, so wie eine Antenne.
3: Ja, ich weiß, welchen du meinst, ja. Irgendwie sehen diese Tiefseefische schon irgendwie gruselig aus.
5: Ja, genau.
3: Ich frage mich gerade, was eigentlich mit Jackie los ist, weil ich meine, wir eiern hier so ein bisschen rum mit unserem Halbwissen. Die meldet sich doch eigentlich immer gleich, wenn wir was nicht genau wissen.
5: Jackie.
8: Wenn ihr jetzt von mir erwartet, dass ich euch alle Tiere nenne und beschreibe, die in der Tiefsee leben, habt ihr euch getäuscht. Fakt ist, dass etwa 70% der Erde von Wasser bedeckt ist und davon gehören 90% zur Tiefsee, also fast alles. Und deshalb gibt es dort unten unzählbar viele Tiere, die man zum großen Teil noch nicht einmal kennt.
3: Okay, also du hast dich nicht direkt gemeldet, weil du dich nicht blamieren wolltest. Aber ist ja auch eigentlich klar, dass die Forscher noch nicht so viel finden konnten.
5: Schon da runterzutauchen, das ist ja echt schwierig.
8: Du sagst es. Und Tiere zu uns in ein Aquarium mitzunehmen, geht auch nicht gut. Weil die an den Wasserdruck gewöhnt sind. Die überleben das gar nicht.
3: Aber vielleicht kannst du uns zumindest so ein paar Tiefseetiere beschreiben.
8: So wenige sind es auch wieder nicht.
5: Wie viele sind es denn circa?
8: Bisher wurden etwa 18.000 beschrieben. Wo soll ich denn da anfangen?
5: Ein paar wenige, vielleicht.
3: Ja, ein paar Beispiele.
8: Na gut, ich probier's. Schließt eure Augen. Stellt euch vor, wir sind auf offener See. Direkt über dem Marianengraben. Und jetzt tauchen wir gemeinsam ab. Einsteigen bitte. Wir schließen in Kürze die Eingangsluken unseres Spezial-Tiefsee-U-Bootes. Nehmen Sie Ihre Plätze ein. Wir starten den Motor. Es geht los. Wir tauchen ab. Noch durchströmt Tageslicht das blaugrüne Wasser um uns herum, während wir langsam tiefer sinken.
5: Wow.
3: Schön.
8: Da! Ein Schwarm Makrelen saust wie 100 silbern glitzernde Wassertropfen an unserem Fenster vorbei. Und dort drüben eine große, grüne Meeresschildkröte. Sie taucht wohl gemeinsam mit uns in die Dämmerung hinunter. Alles noch bekannte Tiere. Aber wir gehen tiefer. 200 Meter. Wir erreichen die Tiefsee. Es ist schon ziemlich dunkel um uns herum. Schalten wir besser die Scheinwerfer ein. Oh, wie schön! Ein Delfin kreist neugierig um unsere Kapsel. Und, bitte nicht erschrecken, die langen, dicken Fangarme über der rechten Fensterseite gehören zu einem pazifischen Riesenkraken. Aber hier drinnen sind wir sicher. 2000 Meter, die Sicht ist wieder frei. Da, direkt vor uns, ein langgestreckter schwarzer Drachenfisch mit grässlichen, dolchförmig schrägen Zähnen und einem schwachen, rötlichen Unteraugenlicht, mit dem er wahrscheinlich gerade nach Beute sucht.
3: Mies.
8: 3000 Meter. Auf dem Unterwassergebirge neben uns sitzt ein fleischfressender Schwamm. Schaut aus wie ein X aus lauter großen, weißen Stecknadeln. Ein faszinierendes Tier, oder? Wir beschleunigen nochmal. Die Wassertemperatur liegt inzwischen bei 2 bis 4 Grad. Ziemlich kalt also. Der Wasserdruck wird immer größer. Das Wasser steht still. Tiere, die hier noch leben, schwimmen langsam und legen sich geduldig auf die Lauer nach Beute. So wie dieser leuchtende Punkt in 5000 Metern Tiefe. Er gehört zu einem tropfenförmigen Anglerfischweibchen, das seine Opfer mit einem an einer Art Angel hängenden kleinen Lämpchen anlockt.
5: Das ist der Fisch, den ich gemeint habe.
8: Seht ihr im Schatten ihre großen, scharfen Zähne, die gefährlich aus dem riesigen Maul ragen?
5: Gruselig.
8: Hier unten in der Dunkelheit gibt es nicht mehr viel zu fressen. Deshalb das riesige Gebiss. 7000 Meter. Oh, da seht ein seltener Tiefseebewohner, der Dumbo-Oktopus. Er erinnert an ein weißes Gespenst mit Elefantenohren, mit denen er wie mit zwei Flügeln langsam durchs Wasser flattert.
3: Faszinierend, ey.
8: Wir nähern uns mit rasender Geschwindigkeit dem tiefsten Punkt des Marianengrabens. Hier in dieser felsigen Unterwasserrinne wurde bisher nur ein einziger Fisch gefunden. Sein lateinischer Name Pseudoliparis swairi. So groß wie eine Ananas erinnert er an eine durchsichtige Mega-Kaulquappe, die in Milch gebadet hat. Der Pseudoliparis swairi ist ganz schwabbelig und fast blind.
5: Mega-Kaulquappe.
8: 11.000 Meter. Wir haben den tiefsten Punkt der Erde erreicht. Hier drückt das Wasser mit einem Gewicht von mehr als 130 Tonnen auf unser U-Boot. Das entspricht etwa dem Gewicht von 5 Kreuzfahrtschiffen.
5: 5 Kreuzfahrtschiffe?
3: Alter!
8: Alles, was hier unten bisher gefunden wurde, waren massenhaft Bakterien und Plastikmüll.
3: Oh, toll. Vielen Dank, Jackie. Das war eine sehr faszinierende Reise.
5: Abgesehen vom Plastikmüll.
3: Mhm. Zeigt natürlich auch gleich ein Riesenproblem, das wir insgesamt haben mit den Ozeanen.
5: Der Plastikmüll bleibt da dann noch ewig.
3: Aber dazu kommen wir vielleicht später noch. Ich finde jetzt erstmal, dass doch deine Frage nach den Tiefseetieren von Jackie fantastisch beantwortet wurde, oder?
5: Ja.
3: Welche Tiere alle in der Tiefsee leben, lässt sich noch nicht genau sagen. Denn bisher konnte erst ein kleiner Teil erforscht werden. Manche haben lange, scharfe Zähne, manche ganz weiche Körper und wieder andere können im Dunkeln leuchten.
7: Gecheckt!
5: Oh, stell dir jetzt vor, man könnte einfach so ins Reisebüro schlendern und sagen, bitte ein Ticket zur Tiefsee.
3: Also so richtig tief rein, meinst du, ne? So ein Ticket in den Marianengraben quasi.
5: Mhm. Ich meine, irgendwelche super, super reichen Menschen sind ja schon zum Mond geflogen, also...
3: Jackie, hast du einen Fisch vergessen?
8: Ach was, ich habe eine kleine Quizfrage an euch.
3: Quiz finden wir immer gut.
8: Ihr habt gerade davon gesprochen, wie toll es wäre, wenn man eine Reise in die Tiefsee buchen könnte. Ob ihr es glaubt oder nicht, es haben bereits einige Reisen mit Touristen in die Tiefsee stattgefunden. Meine Frage an euch. Wie weit in die Tiefsee sind die Touristen wohl abgetaucht? A. Sie sind bis an den Rand der Tiefsee auf ca. 300 Meter getaucht, um Fotos zu machen. B. Die Touristen sind bis auf 4000 Meter gegangen und haben dort eine neue Riesenkrakenart entdeckt. Sie trägt seither den Namen Octopus Touristico. Oder C. Die Reisegruppe ist tatsächlich bis zum Marianengraben abgetaucht. Dort unten sollten die Abenteurer mit den Forschern gemeinsam Proben vom Meeresgrund sammeln und bei Filmaufnahmen helfen. Na, was meint ihr?
3: Leo, du hast direkt den Kopf geschüttelt bei C. Du glaubst nicht, sie sind bis ganz runter, ganz auf 11.000 Meter?
5: Es ist so unrealistisch.
3: Zu extrem.
5: Zu extrem, weil ich glaube nicht, dass sie einfach einen Haufen unerfahrener Leute in so eine Kapsel stecken würden und dann... Nee, das glaube ich nicht. Und B, ich hoffe B ist richtig, weil ich fände es super, wenn eine Krake wirklich Touristico heißen würde.
3: Geht mir genauso.

0: fahren. Nee, aber wie hast du die Frage gemeint?
1: Die Tiefsee.
0: Ja.
1: Die ist halt so wahnsinnig tief unten halt.
0: Ja.
1: Der normale Mensch.
0: Ja.
1: Wird in seinem Leben höchstwahrscheinlich nie hinkommen.
0: Das stimmt.
1: Eigentlich hat das nichts mit unserem Alltag zu tun, also...
0: Ah, Jackie, willst du was dazu erklären?
2: Ich wollte euch eigentlich darauf hinweisen, dass du doch neulich beim Feuer-Checkpot über Tiere mit diesem Meeresforscher gesprochen hast.
0: Ja, du meinst Uli Kunz.
2: Genau. Wenn ihr mich fragt, der hat bestimmt eine Antwort für euch.
1: Ja.
0: Ja, finde ich eine gute Idee.
1: Super.
0: Dann wähle ich seine Nummer...
1: Vielleicht war auch er im Marianengraben.
0: Auf jeden Fall ist er auch Forschungstaucher.
3: Hallo, hier ist Uli.
0: Hallo, lieber Uli. Tobi hier.
3: Hallo.
0: Hast du Zeit für Leo und mich?
3: Ja, gerne.
0: Bei uns geht's heute um die Tiefsee. Und als erstes mal, du bist ja Taucher. Warst du eigentlich schon mal unten?
3: Richtig ganz tief unten nicht. Ich war mal in einem U-Boot auf ungefähr 150, 200 Metern. Da wurde es schon dunkel.
0: Ja.
3: Aber das ist ja nur die oberste Spitze der Tiefsee.
0: Sag mal, wir beschäftigen uns gerade mit der Frage, was die Tiefsee mit uns Menschen eigentlich zu tun hat. Kannst du uns was dazu sagen?
3: Klar. Also erstmal ist die Tiefsee von allen Lebensräumen auf der Erde der wirklich allergrößte Lebensraum auf der Erde.
0: Mhm.
3: Du kannst alle Gebirge nehmen, du kannst die Kontinente nehmen. Die Tiefsee ist noch viel größer.
0: Also das hat Jackie vorhin auch schon mal gesagt. Die Meere machen ja 70% der Erdoberfläche aus und 90% davon, fast alles, ist die Tiefsee.
3: Ja genau, deswegen ist die Tiefsee eben der größte Lebensraum auf unserer Erde und hat eben auch einen gewaltigen Einfluss auf uns.
0: Kannst du ein paar Beispiele geben?
3: Ja, wir gehen zum Beispiel mal an die Pazifikküste nach Südamerika. Da gibt es den Humboldt-Strom. Das ist ein relativ kaltes Gewässer und da gibt es ein sogenanntes Auftriebsgebiet. Das klingt erstmal kompliziert, aber im Endeffekt ist es so, dass einfach Nährstoffe aus der Tiefsee an die Oberfläche kommen und dann auch diese riesigen Fischschwärme ausbilden können.
0: Das ist ja faszinierend.
3: Dann haben wir noch ein anderes Beispiel. Wir reden ja zurzeit alle von der Klimakrise oder von dem Klimawandel.
0: Mhm.
3: Da geht es darum, dass wir die Atmosphäre erwärmen. Das heißt, das Wasser wird auch wärmer, die Meere werden heißer.
0: Ja.
3: Und das wird dann durchgemischt. Und das heißt, diese Wärme, diese höheren Temperaturen erreichen auch irgendwann die Tiefsee. Die Tiefsee ist also im Endeffekt wie so ein Wärmespeicher.
0: Mhm.
3: Wenn du dir vorstellst, dass die Meere nur irgendwie 10, 20 Meter tief wären,
0: ja,
3: dann wäre es auf unserer Erde viel, viel, viel heißer, weil diese Wärme nicht in der Tiefsee gespeichert werden kann.
0: Das heißt, die Tiefsee hat ganz viel Wirkung auf uns, wir aber umgekehrt auch auf die Tiefsee und irgendwie auf eine Art sind wir direkt mit ihr verbunden, alle Menschen, die wir auf der Erde leben.
3: Ja, man muss sich immer überlegen, die Tiefsee ist gar nicht so weit weg, aber es ist einfach sehr, sehr schwierig, dort hinabzutauchen, weil der Druck auf uns und auf alles, was du da hinunterlässt, einfach so groß ist.
0: Ja.
3: Aber Fische zum Beispiel können ja unten in großen Mengen vorkommen und wir essen ja sehr gerne Fisch und ein Großteil des Fisches, den wir essen, der kommt aus der Tiefsee.
0: Ach,
3: und auch durch diese Menge an Fisch, die wir daraus nehmen, verändern wir natürlich die Lebensräume dort unten und zwar nicht unbedingt immer nur zum Guten.
0: Mhm.
3: Dazu kommt eben noch, dass wir mittlerweile festgestellt haben, dass da ganz wichtige Stoffe vom Meeresboden geholt werden können, die zum Beispiel in deinem Handy drin sind. Das heißt, wir brauchen diese Stoffe eigentlich, die da unten sind,
0: ja,
3: damit wir eben solche Sachen herstellen können.
0: Also das ist auf den ersten Blick mal ganz schön cool, ne? Dass es da Tiere gibt, die wir essen können, von denen wir uns ernähren, dass es Bodenschätze gibt, die uns technologisch voranbringen, klingt ja erstmal gut.
3: Aber wir zerstören dadurch diesen riesigen Lebensraum und das ist ein riesiges Problem.
0: Ja.
3: Das heißt, wir müssen da extrem vorsichtig sein, beziehungsweise müssen aufhören, in der Tiefsee zu fischen, weil wir sonst diesen wunderbaren Lebensraum, den wir noch gar nicht kennen, auf absehbare Zeit einfach zerstören würden.
0: Das heißt, wir sollten aufhören, Fische zu essen, wir sollten keine Bodenschätze von da unten holen.
3: Generell ist es so, dass man Fische immer weniger essen sollte.
0: Ja.
3: Und das andere ist, dass wir solche Rohstoffe eben auf keinen Fall aus der Tiefsee entnehmen dürfen, weil wir wissen, dass da unten diese Lebensräume sehr, sehr schnell zerstört werden und sich auch eben ganz langsam wieder erholen können. Recycling spielt da eine ganz wichtige Rolle. Das heißt, jeder kann zum Beispiel die ganzen Handys, die er in den letzten Jahren gesammelt hat, einfach mal zum Recycling geben.
0: Mhm.
3: Weil da sind ja schon diese wichtigen Rohstoffe drin, die dann wieder für neue Handys verwendet werden können, ohne jetzt diese tolle Lebenswelt der Tiefsee zu zerstören.
0: Uli, du hast uns total geholfen. Vielen, vielen lieben Dank.
3: Großartig, viel Spaß noch. Tschüss.
0: Bis bald, ciao. Krass, oder?
1: Aber auch traurig, weil ich meine, wir ruinieren schon die ganze Natur auf der Erde.
0: Ja.
1: Und jetzt auch noch unsere Meere.
0: Ja, schon heftig. Aber ich würde sagen, deine Frage ist beantwortet, oder?
1: Auf jeden Fall.
0: Die Tiefsee ist der allergrößte Lebensraum für Tiere und Pflanzen auf der ganzen Welt und beeinflusst unter anderem, wie warm es auf der Erde ist. Da sie aber sehr wenig erforscht ist, können die Wissenschaftlerinnen und Wissenschaftler nur ahnen, dass alles, was wir dort unten verändern, eine direkte Auswirkung auf uns und die gesamte Erde haben wird.

0: Gecheckt. Auf jeden Fall haben wir doch jetzt ein paar wirklich wichtige Aufgaben mitbekommen, die wir alle irgendwie machen können.
1: Klar, und nicht nur wir beide, sondern auch alle, die den Checkpot hören.
0: Absolut. Und weitersagen und die Meere schützen. Und damit sind wir auch schon am Ende unseres Unterwasser-Abenteuer-Checkpots.
1: Nee, du hast deine Geschichte vergessen.
0: Das stimmt. Ich kann dir was erzählen, was ich mal gelesen habe und was ich wirklich abgefahren finde. Vor ein paar Jahren, da gab es einen Wirbelsturm irgendwo vor der nordamerikanischen Küste. Und nach diesem Sturm, nachdem der abgeklungen ist, ist ein Paar am Strand entlang spaziert und hat ein Wesen am Strand gefunden, das aussah, als wäre es nicht von dieser Welt.
1: Oh.
0: Und die haben dann irgendwelche Polizei gerufen und haben Biologen gerufen und die haben sich dieses Wesen angeguckt und keiner hatte eine Ahnung, was das sein soll.
1: Krass.
0: Und wo es herkommt und wie es aussieht. Niemand hatte sowas jemals gesehen und es war einfach ein großer, großer, fies aussehender Fisch aus der Tiefsee, eine bis dato unentdeckte Spezies, die durch diesen Wirbelsturm nach oben und an Land gespült wurde, was sonst nie passiert. Und da dachten wirklich Leute, oh Gottes Willen, da liegt irgendein außerirdisches Wesen, irgendwas passiert. Ich habe auch ein Foto gesehen davon. Es ist ein großes, wabbeliges, schwarzes Ungeheuer mit dunklen Augen und scharfen Zähnen. Es war wirklich, es war wie aus einem Horrorfilm.
1: Boah.
0: Das ist doch abgefahren, oder?
1: Verrückt.
0: Wir Menschen kriegen überhaupt nicht mit, was da unten los ist. Ich finde dieses Thema und auch deshalb den Checkpot mit dir heute wirklich super spannend.
1: Also mir hat super Spaß gemacht.
0: Mir auch. Ich kann dir zum Schluss, wenn du magst, noch kurz empfehlen, 20.000 Meilen unter dem Meer zu lesen. Wenn du magst, lese ich dir zum Abschluss noch meine Lieblingsstelle vor.
1: Oh, das würde ich gern hören.
0: Ja, dann lass uns vorher einmal verabschieden. Tschüss, liebe Leute, es hat Spaß gemacht.
1: Tschüss.
0: Vor meinen Augen bewegte sich ein grässliches Ungeheuer. 200 schröpfartige Warzen. Nee, das hatte ich schon, warte. Es wird ein bisschen gruselig.
1: Ja, egal.
0: Okay. Ich hörte, wie sie mit dem Schnabel am eisernen Schiffsrumpf kratzten. Plötzlich stand der Nautilus stille. Ein Stoß und er zitterte in allen Fugen.
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1: Endlich wieder neue Mausmusik von Olivia Rodrigo. Hier ist sie mit ihrem neuen Song Drop Dead.

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Aufgepasst, hier kommt die Nummer. 0800 5678 234.

0: Ihr habt sie bestimmt schon mal hier gesehen.
1: Am Gleis 26, bitte einsteigen. Für den Schließen selbstlich. Vorsicht bei der Abfahrt.
0: Ja, oder? Vielleicht auch hier?
2: Hier oben? Am Fenster.
0: Und manche haben auch so etwas für die Zähne. Genau, die Rede ist von Schienen. Alles, was auf Schienen, mit Schienen, neben Schienen und unter Schienen ist, darum geht's heute hier.
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0: Hallo ihr alle, ich bin's Marie. Wenn ihr mit dem Zug, der Tram, der Straßenbahn bei euch unterwegs seid, dann habt ihr sie unter euch, die Schienen. Ah, nee. Also, das klingt natürlich nicht immer so, dass eben... Das war ja so eine kleine Modelleisenbahn. Aber ja, stimmt, die fährt auch auf Schienen. Und die Kinder von der Theodor-Heuss-Realschule in Solingen, die haben für euch ein Rätsel. Da geht es auch um etwas auf Schienen, obwohl es eigentlich unter den Schienen ist. Ja, hört mal selber.
5: Hallo, wir sind Fatma, Isabella und Barbara. Wir haben ein Rätsel für euch und es geht um ein Verkehrsmittel. Ihr sollt rausfinden, um welches.
6: Ich bin beliebt.
7: Ich bin alt, aber schön.
8: Bei mir kann man viele Sachen sehen.
9: Ich habe Stationen.
10: Man kann Tiere sehen.
11: Mich benutzen viele Leute.
12: Ich habe Räder.
13: Ich bin selten.
14: Ich habe Dreiersitze.
15: Ich bin groß.
16: Von mir ist ein Tier gesprungen.
17: Dem ist aber gar nichts passiert.
18: Normalerweise transportiere ich keine Tiere, sondern nur Menschen.
19: Meine Räder sind ohne Gummi.
20: Ich bin wackelig.
21: Mich benutzen Touristen gern, weil es mich nicht so oft gibt.
0: Okay, alle Tipps zusammenfassen. Da waren ja schon ein paar Verrückte dabei. Von mir ist ein Tier gesprungen, okay? Also, her mit der Auflösung.
22: Die Auflösung ist...
23: Die Schwebebahn.
0: Ah, jetzt verstehe ich auch den Tipp mit dem Tier. Vor über 70 Jahren ist nämlich das Elefantenweibchen Tuffy aus der Wuppertaler Schwebebahn gesprungen. Die Tuffy war da drin für eine Werbeaktion mit ganz vielen Fotografen und Pressemenschen. Und der wurde das wohl ein bisschen zu eng in der Schwebebahn. Und die ist dann einfach durch die Wand und runter in den Fluss gesprungen. Hey, zum Glück ist nichts passiert, denn an der Stelle, wo sie dann aufgekommen ist, da war es recht schlammig und Tuffy ist dann auch ganz weich gefallen.

0: Kapelle Petra waren das mit dem Eisenbahnromantiker. Einige von euch sind bestimmt schon mal mit dem Zug gefahren und dabei ist euch vielleicht auch etwas aufgefallen. Genau, Züge brauchen Schienen, damit sie fahren können. Dann noch meistens ein Lokführer oder eine Lokführerin und schon geht die Fahrt los. Aber ihr habt vielleicht auch schon mal in einer Bahn gesessen, die nicht nach vorne fährt, sondern nach oben. Ganz genau. Ich meine natürlich eine Achterbahn.
1: So, in den nächsten 5 dürfen wieder rein, 5 Personen, auf geht's.
0: Und Mausreporterin Jana, die ist direkt eingestiegen in eine Achterbahn. Und zwar mit Mausfan Julia zusammen. Und die beiden haben herausgefunden, wie es eigentlich klappt, dass die Achterbahn in der Schiene bleibt. Ja, auch bei Loopings, also wenn es kopfüber weitergeht.
2: Das fängt ja schon mal gut an. Nichts für Schisser. Julia und ich sind auf dem Weg zu unserer ersten Achterbahnfahrt. Mir ist ein bisschen mulmig. Julia ist nichts anzumerken.
3: Ich schreie nie bei einer Achterbahn.
4: Nee, kannst du dir erklären, warum andere Leute schreien?
3: Nein, ich glaube, weil die zu viel Spaß haben.
2: Ich werde bestimmt gleich schreien. Ob das aus Freude sein wird, warten wir es ab. Noch stehen wir vor der Achterbahn.
3: Die Achterbahn ist blau und hellblau an manchen Stellen. Manchmal geht sie nach oben und da gibt es auch verschiedene Kurven und sozusagen auch so Slalom. Und an einer Stelle geht es auch so runter und auch ein bisschen im Kreis. Die hängt halt von oben runter. Man ist halt nicht auf so Schienen, sondern die Beine sind in der Luft und man wird halt von oben gehalten.
2: Außer Julia und mir steht Carsten, der zuständige Techniker, vor der Achterbahn.
4: Wenn wir da gleich einsteigen, können wir uns sicher sein, dass du das alles überprüft hast, dass uns nichts passieren kann?
5: Alles ist gut, ja. Also wir führen ganz strenge Checks hier durch, die auch täglich.
4: Und du bist jetzt der Techniker und kannst uns sicherlich erklären, warum aus technischer Sicht die Achterbahn da nicht runterfällt von den Schienen.
5: Das ist ja so, die ersten Achterbahnen, die waren ja eigentlich Wasserrutschen, die mit Eis bedeckt worden sind. Und das Fahrzeug war eigentlich ein Fell oder ähnliches im 17. Jahrhundert. Entwicklung geht dann natürlich deutlich weiter. Momentan ist es so, dass alle Fahrzeuge sind schienengebunden. Schienengebunden bedeutet, dass nicht nur wie bei der Bahn, also ein Rad, ein Laufrad besteht, sondern es gibt auch Seitenräder und es gibt sogenannte Gegendruckräder. Diese Gegendruckräder sorgen beispielsweise im Looping dafür, dass die Bahn immer und in jeder Dimension mit der Schiene verbunden ist.
4: Kann man sich das ungefähr so vorstellen wie so eine Hand, die um diese ganze Schiene herumgreift oder so eine Kralle, dass von allen Seiten das gesichert ist?
5: Ja, ganz genau. Gute Erklärung eigentlich. Die Schiene wird von 3 Seiten mit 3 Rädern, von oben, von der Seite und von unten, wird der Zug gesichert auf der Schiene quasi. Genau.
4: Okay, Julia, nach der Erklärung, jetzt hast du ein gutes Gefühl, dass wir jetzt da gleich einsteigen?
3: Ja, definitiv.
2: Julia und ich werden in die letzte Reihe gesetzt. Das ist die aufregendste Sitzposition, weil man hier von der vorausfahrenden Bahn schön schnell über die höchste Stelle gezogen wird. Haben wir uns noch von Carsten erklären lassen.
4: So, jetzt werden wir gesichert.
3: Zwischen meinen Beinen und dem Sitz ist so ein Gurt und an meinem Bauch ist noch so ein schwarzes, so ein bisschen aus Gummi, so ein weiches Kissenteil und damit ich nicht nach vorne wegfliege.
4: Okay, und sitzt du bequem?
3: Ja, man kann sich auch schön nach hinten lehnen.
4: Jetzt geht's los, Julia. Was passiert am Anfang?
3: Am Anfang wird wie so eine Rolltreppe, werden alle nach oben transportiert, noch so langsam. Und dann so ein kleiner Stopp sozusagen und dann geht's schnell runter.
4: Und jetzt fahren wir runter. Oh Gott! Hey, oh. Das sah von unten gar nicht so schnell aus, oder?
3: Ja. Man fühlt sich, als ob man fliegt.
4: Okay, das war's schon. Wow. Okay, wir haben es überlebt. Geht's dir gut?
3: Ja.
4: Das war echt schnell wieder vorbei, oder? Die Beine sind bei mir ein bisschen wackelig. Und willst du gleich noch Looping fahren?
3: Ja.
5: Oh, es hat Spaß gemacht, denke ich, ne?
4: Ja, total. Ja. Also, wenn wir vielleicht also den Looping benutzen könnten, den Looping.
5: Den Looping, machen wir Looping, okay, dann gehen wir rüber zum Star Trek, ne?
4: Ja, super. Star Trek, okay.
0: Die machen direkt noch eine Fahrt. Naja, wenn sie schon mal im Vergnügungspark sind, das muss ja auch ausgenutzt werden. Und wir hören die beiden gleich nochmal nach Musik von Cat Ballou. Genau, Elefant. Das ist eine Band hier aus Köln und die klauen für den Liebsten oder für die Liebste direkt eine ganze Achterbahn. Naja, die wollen sie wohl für sich ganz alleine haben.

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1: Gerade habt ihr schon die technische Seite gehört. Also warum Achterbahnen nicht runterfallen? Und Julia und Mausreporterin Jana sind zum Glück ja auch nicht aus der Bahn rausgefallen, weil sie mit einem Gurt gesichert waren. Beim Looping, da hängen die beiden gleich über Kopf.
2: Erstmal haben wir die Sicherheitshinweise, ne? So, wir haben jetzt hier eine Altersfreigabe von 7 Jahren. Ich glaube, das kriegen wir hin, ne?
3: Julia, wie alt bist du?
4: 11.
3: Und schwanger bist du auch nicht?
4: Nein.
3: Der steht da, sonst dürften wir nicht mitfahren. Carsten, was erwartet uns jetzt gleich?
2: Also, wir erleben gleich hier eine vorwärts- und rückwärtsfahrende Achterbahn mit Katapultstart. Also ganz was Tolles.
3: Katapultstart, okay. Jetzt könntest du es dir noch anders überlegen, Julia. Wollen wir es machen?
4: Ja.
1: Es führt kein Weg dran vorbei. Das Aufnahmegerät darf ich nicht mitnehmen. Zu gefährlich. Julia und ich werden wieder in die letzte Reihe gesetzt, damit wir die Kräfte, die gleich auf uns wirken, so stark wie möglich spüren. Erst werden wir rückwärts einen Turm rauf beschleunigt, dann geht es vorwärts, wieder rückwärts und die ganzen Loopings und Schrauben zwischendurch bekommen wir nicht mal richtig mit, weil wir nur damit beschäftigt sind, uns festzuklammern. Nach einer gefühlten Ewigkeit ist der Wahnsinn vorbei.
3: Also ich bin etwas mitgenommen. Julia, wie geht's dir jetzt nach der Fahrt?
4: Gut.
3: Was war das Beste?
4: Das Beste war, als wir nach ganz hinten total schnell wie so ein Auto nach hinten gefahren sind und dann wieder nach vorne und dann nach ganz oben und dann waren wir so ganz weit oben und haben dann nach unten geguckt und dann sind wir ganz schnell wieder runtergefahren.
3: Was war die höchste Geschwindigkeit jetzt?
2: Also die Geschwindigkeit ist ja gar nicht mal so ausschlaggebend, es ist immer die Beschleunigung, die man gerade hat, ne? Und die Beschleunigung ist schon immens, also man kann es schon mit einem Formel-1-Rennwagen vergleichen.
1: Und was ist jetzt Julias Einschätzung? Warum fallen wir nicht raus?
4: Ja, weil das dann auch sehr schnell ist und dann vielleicht, wenn die Schnelligkeit da im Spiel ist sozusagen.
1: Die Schnelligkeit hält uns in der Bahn, aber wir sind doch trotzdem für eine Weile kopfüber, auch wenn es bei dem Tempo nur sehr kurz ist. Zum Glück ist Julias Vater heute mit dabei. Er ist Physiker und mit Sachen wie Geschwindigkeit kennt er sich aus. Igor Roschko ist in der Ukraine geboren und spricht mit Akzent.
5: Hier ist sehr wichtig eine genug Geschwindigkeit. Also falls Geschwindigkeit reicht, dann wird sogenannte Zentrifugalkraft dafür sorgen, dass Körper und Wagen nicht aus den Schienen rauskommt.
3: Zentrifugalkraft, kann man dazu auch Fliehkraft sagen?
5: Kann man auch Fliehkraft sagen.
1: Die Fliehkraft kennt ihr bestimmt auch. Wenn ihr einen Eimer mit ein bisschen Wasser drin am Henkel haltet und rund um euch herumschleudert, ruhig auch über den Kopf, dann hält die Fliehkraft das Wasser im Eimer. Es fließt nicht heraus, sondern wird an den Boden des Eimers gedrückt.
5: Und kann bei zu hoher Geschwindigkeit sogar einen Druck bilden, das Körper zu Schienen drückt, also nach oben, in oberster Punkt von Looping. Das natürlich dann ganz komisch, ganz ungewöhnlich für unsere Körper ist, aber ist so.
1: Und jetzt bringt Igor Roschko noch die Kraft ins Spiel, die wir mit der Geschwindigkeit überwinden müssen. Julia hat aufgepasst.
4: Also die Erdanziehungskraft.
1: Die Erdanziehungskraft zieht uns nach unten, eigentlich aus der Achterbahn raus. Nur wenn die Geschwindigkeit hoch genug ist und der Looping schön eng, dass wir wie Wasser am Boden eines Eimers fest in die Achterbahn gedrückt werden, fallen wir nicht raus.
6: Und wie sieht's bei euch aus? Würdet ihr euch in so eine schnelle Achterbahn setzen? Oder reicht da auch der etwas langsamere Regionalexpress 34 von Aachen nach Köln? Ja, ich dachte es mir schon. Ihr nehmt auch die schnelle Achterbahn. Ich auf jeden Fall auch. Ich liebe das, wenn es so richtig schön schnell geht.

0: Für uns sind die Schienen und auch die Gleise, die wir sehen, ja was ganz Normales geworden. Ne, ihr drei? Das Mausstudio ist ja direkt neben dem Kölner Hauptbahnhof und da gibt es natürlich Schienen über Schienen über Schienen. Vor knapp 200 Jahren sah das aber noch ein bisschen anders aus. Da haben die Menschen im Norden von England etwas ganz Besonderes gesehen, nämlich die erste Zugfahrt. Ja, die waren auch alle hin und weg. Und die beiden Geschwister Selma und Miro, die können ja Zeitsprünge machen. Ente, die springen nicht zur ersten Zugfahrt, aber zu einem ganz besonderen Zug. Welches Abenteuer da wohl auf die beiden wartet?
1: In dem Wald hinter unserem Haus, da steht ein Tor.
2: Nur ein Tor, sonst nichts.
1: Mit einer großen Holztür. Der Griff sieht aus wie ein Drache.
2: Er schillert in allen Farben.
1: Hinter dem Tor ist ein Bach. Wenn wir da drüber springen, landen wir in der Vergangenheit. Wir nehmen uns fest an die Hände und die Reise geht los.
3: 1, 2, 3, Zeitsprung!
1: Wir sind in einer Winterlandschaft gelandet. Der Schnee glitzerte im Mondlicht und der Wind pfiff uns um die Ohren.
4: Puh, Mann, ist das kalt hier.
1: Und weit und breit kein Haus in Sicht.
4: Ich höre was.
1: Ein Zug. Da sind ja auch Schienen.
2: Da hinten, zwei Lichter.
1: Es waren die Scheinwerfer des Zuges. Er kam näher. Die schwarze Lok spuckte Dampfwolken aus.
2: Wieso hält der hier? Hier ist gar kein Bahnhof.
1: Der Lokführer steigt aus. Ob er uns gesehen hat?
5: Wach auf, Sascha! Gleise freischaufeln!
2: Uns hat keiner gesehen.
1: Wir schauten uns die Waggons an. Die Fenster waren hell erleuchtet. Da ging eine Tür auf und eine Frau schaute raus.
6: Was macht ihr denn hier so alleine in der Kälte?
1: Sie hatte einen langen Rock an und unter ihrer Strickjacke ein Hemd mit Krawatte.
6: Kommt rein, wärmt euch ein bisschen auf.
2: Gerne, danke.
1: Von innen sah der Zug ziemlich vornehm aus.
2: Wow, die Lampen und alles aus glänzendem Holz.
6: Willkommen im Orient Express. Kommt mit in den Speisewagen. Eine heiße Suppe könnt ihr bestimmt vertragen.
2: Nix dagegen.
1: Der Speisewagen sah aus wie ein Luxusrestaurant. In der Mitte ein weicher Teppich. Links und rechts waren Tische und Stühle mit Polster.
2: Tischdecken, edel.
1: Und sogar Live-Musik.
6: Setzt euch. Und jetzt erzählt mir mal, wo ihr herkommt. Hier ist meilenweit kein Haus zu sehen. Und eure Kleidung, naja.
1: Wir kommen aus einer anderen Zeit.
6: Ja, das ist eine schöne Geschichte. Ich sehe, du hast Fantasie. Aber wo kommt ihr wirklich her?
2: Aus dem 21. Jahrhundert, das stimmt.
6: Ah, aus der Zukunft. Und wisst ihr was? Ich reise in die Vergangenheit, nach Mesopotamien. Mein Freund macht dort Ausgrabungen aus der Zeit der Assyrer. Aber jetzt sagt schon, wie kommt ihr tatsächlich her?
1: Aus dem Zeitkanal, wirklich.
6: Ha, angesichts der Tatsache, dass ihr so fantasiebegabt seid, könnt ihr mir vielleicht helfen. Seht ihr den Mann da?
1: Die Frau zeigte unauffällig auf einen Mann mit starren Augen. Er hatte ein Fleischstück auf dem Teller und zerlegte es rabiat mit dem Messer.
2: Was ist mit dem?
6: Stellt euch vor, er plant einen Mord.
2: Was?
1: Wen will er denn umbringen?
6: Einen Fahrgast.
2: Und woher wissen Sie das?
7: Hoppla. Bitteschön.
1: Der Typ hatte mich ganz schön erschreckt. Dabei war es nur ein Kellner. Ich hatte ihn nicht kommen sehen.
7: Was darf es sein, Madame?
6: Zweimal Rindersuppe für die Kinder, bitte.
7: Zweimal Kindersuppe für die Rinder. Nein. Das sage ich. Zweimal Rindersuppe für die Kinder.
6: Also ich hoffe nicht, dass Sie die Kinder in den Kochtopf stecken wollen.
7: Verzeihung, aber wo kommen die Kinder überhaupt her? Ich habe sie überhaupt nicht gesehen. Zu wem gehören sie?
6: Zu mir. Also bitte bringen Sie die Suppen. Und für mich ein Putenschnitzel.
7: Ein Schnutenpitzel. Stutenpitzel.
1: Der Typ.
6: Und jetzt weiter im Text. Seht ihr diese Frau drei Tische hinter uns? Nicht so auffällig hinschauen.
1: Da saß eine Frau mit langen spitzen Fingernägeln und einem Pelzkragen. Sie kaute lustlos an einer Spargelstange.
2: Plant die auch was Schlimmes?
6: Na, sie könnte mit dem Herrn dort hinten unter einer Decke stecken.
1: Jetzt deutete die Frau auf einen älteren Mann. Er schaute nervös auf seine altmodische Taschenuhr. Mir wurde es allmählich unheimlich. Und dann fuhr auch noch der Zug los.
6: Gott sei Dank, die Reise geht weiter.
1: Wir müssen raus. Wir haben doch noch keine Fahrkarten.
6: Wie? Konntet ihr in der Zukunft keine Fahrscheine lösen?
2: Ist doch egal, Miro. Hier drin ist es wenigstens warm.
1: Aber ich will nicht in einem Zug fahren, wo lauter Verbrecher drin sitzen.
6: Psst. Das sind doch alles meine Hirngespinste. Ich schreibe Krimis.
7: Schüttebödel.
1: Ja.
7: Bitteschön.
1: Der Kellner war wieder aus dem Nichts aufgetaucht. Er stellte 2 Teller mit dampfender Suppe auf den Tisch.
7: Ich verbuche alles auf Ihre Rechnung, nicht wahr, Miss Christie?
6: Ja, ja.
2: Christie? Und Sie schreiben Krimis? Sind Sie etwa die berühmte Agatha Christie?
6: Ja, die bin ich. Und mein nächster Krimi spielt im Orient Express. Ich habe schon eine verrückte Idee. Mir fehlt nur noch eine letzte Verstrickung.
1: Ach so, und ich dachte schon, der Kellner ist auch ein Mörder.
6: Ja, das ist ja eine geniale Idee, dass einer vom Zugpersonal am Mord beteiligt ist. Das muss ich mir sofort aufschreiben.
2: Nicht erschrecken, Miro. Der Kellner kommt schon wieder. Und da ist noch einer bei ihm.
6: Der Schaffner. Jetzt wird es spannend. Der will eure Fahrkarten sehen.
1: Der Schaffner hatte eine blaue Uniform an und sah ziemlich grimmig aus. Ich schaute mich um. Wo blieb nur der kleine Drache? Zeigt uns immer den Weg zurück in unsere Zeit.
2: Guck mal, Miro. Das Teppichmuster wird lebendig.
1: Tatsächlich. Aus dem Blumenmuster kroch unser kleiner Drache. Er huschte über den Teppich und verschwand unter einem leeren Stuhl.
2: Los, hinterher!
7: Wo sind die beiden Kinder geblieben? Die waren doch eben noch da.
6: Hä? Welche Kinder? Und wieso haben sie mir überhaupt 2 Suppen gebracht? Ich wollte doch ein Putenschnitzel.
1: Unter dem Stuhl war der Eingang zum Zeitkanal. Wir schlüpften hinein. Ein Windstrom nahm uns mit. Und wenig später waren wir wieder in dem Wäldchen hinter unserem Haus.
2: Cool, dass Agatha Christie uns nicht verraten hat.
1: Sie hat bestimmt gedacht, wir verstecken uns nur unter den Stühlen.
2: Was sie wohl gedacht hat, als wir nicht mehr da waren.
1: Da ist ihr bestimmt sofort wieder eine neue Krimi-Idee gekommen.
0: Und ich habe jetzt ein witziges Lied für euch. Ja, Maus, ich finde, das hat halt einfach einen total witzigen Namen. Das heißt Chattanooga Choo Choo. Und in dem Lied geht's auch um eine Zugfahrt in den USA. Nee, Elefant, das habe ich nicht rausgehört. Das habe ich schon nochmal nachgelesen, weil die singen irgendwie so ein bisschen komisch. Das Lied ist halt schon sehr, sehr alt und es ist auch alles auf Englisch.

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0: Wenn ihr bei euch durch den Garten tollt oder auch im Park zum Fangspielen unterwegs seid, ist euch das vielleicht auch schon mal aufgefallen? Ganz viel Unkraut überall. Also Unkraut ist all das wild wachsende Grün, was vielleicht nicht so gern im Beet gesehen wird. Naja, so richtig weiß ich auch nicht, warum man zu manchen Pflanzen Unkraut sagt und zu manchen nicht. Aber es gibt Orte, an denen wächst gar nichts. Das ist Maushörer Luis aufgefallen.
2: Hallo, hier ist der Luis.

0: Schauen wir uns die Gleise mal genauer an. Sie werden nicht einfach so auf dem Boden verlegt, sondern auf eine Schutzschicht aus Kies, Sand und Schotter. Dazu sagt man auch Gleisbett. Weil darunter aber meist Erde ist, könnten zwischen den Steinen Pflanzen in die Höhe wachsen, dem Sonnenlicht entgegen. Das könnte aus verschiedenen Gründen gefährlich werden. Einige Pflanzen könnten so groß werden, dass die Bahnfahrer die Signale an der Strecke nicht mehr sehen können. Fahrgäste könnten Probleme beim Ein- oder Aussteigen am Bahnhof bekommen, zum Beispiel weil sie mit ihren Hosenbeinen an hochgewachsenen Zweigen hängen bleiben. Pflanzen würden das Zugfahren zu einer ruckeligen Angelegenheit machen. Denn zwischen den Steinen im Gleisbett gibt es Hohlräume, also ein bisschen Luft. Weil die Steine sich immer so ein bisschen verschieben können, werden Erschütterungen gut abgefedert. Wenn sich zwischen den Steinchen Pflanzen ausbreiten würden, könnten Vibrationen und Stöße der Züge nicht mehr so gut abgefangen werden. Pflanzen enthalten Wasser und lockern mit ihren Wurzeln und Trieben den Boden auf. Der Boden unter dem Gleisbett würde so etwas weicher werden und die Schienen könnten sich ein wenig verschieben. Alles in allem würden Pflanzen im Gleisbett bedeuten, dass Züge aus Sicherheitsgründen nur noch ganz langsam fahren dürften. Deshalb keine Pflanzen auf den Gleisen. Doch wie geht das? Die umweltfreundlichste Methode wäre, das Unkraut regelmäßig jäten. Aber bei 60.000 Schienenkilometern, das wäre viel zu aufwendig, sagen die Betreiber der Bahn. Stattdessen werden chemische Mittel eingesetzt. Sogenannte Unkrautvernichter. Einmal im Jahr versprüht, sorgen sie dafür, dass dort nichts mehr wächst. Aber Chemie ist meistens nicht so gut für die Umwelt, zum Beispiel weil sie auch ins Grundwasser gelangt und es verschmutzt. Deswegen haben Umweltschützer die Bahn auch schon kritisiert. Seit dem Jahr 2023 ist die Bahn auf ein anderes Mittel umgestiegen, sagt sie, um das Unkraut zu bekämpfen. Das soll schonender sein für die Umwelt. Und wenn das mit dem Zugfahren in Deutschland gut klappt, ist das ja auch gut für die Umwelt. Denn wenn Menschen statt mit dem Auto oder dem Flugzeug mit der Bahn unterwegs sind, ist das ein wichtiger Schritt für den Klimaschutz.
1: Und wenn ihr doch mal Schienen seht, wo ganz viele Pflanzen drüber gewachsen sind, dann sind das wohl einfach Gleise, die stillgelegt worden sind. Ja. Da fahren halt einfach gar keine Züge mehr lang.

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1: Wenn wir hier morgens zum Mausstudio kommen, naja, dann sind wir manchmal mit dem Fahrrad unterwegs, manchmal aber auch mit der Straßenbahn. Genau, die auf den Schienen fährt, über die wir hier schon die ganze Zeit sprechen. Maushörerin Mona hat auch was mit Schienen zu tun, aber nicht mit den Schienen von der Bahn. Sie trägt eine Schiene. Ja, das müsst ihr euch so vorstellen, wie eine Art Halterung für ihre Beine, damit sie laufen kann. Denn Mona hat eine ganz seltene Krankheit. Und was genau sie hat und wie sie jeden Tag mit der Orthese, also dieser Schiene für ihre Beine lebt, das hat sie Jana von der Sendung mit der Maus erzählt.
2: Hallo Mona!
3: Hi Jana, soll ich das Tor aufmachen?
2: Ja, sehr gerne. Dankeschön.
4: Mona ist 7 Jahre alt und hat eine sehr seltene Krankheit. Wie ihr Alltag damit aussieht, möchte sie mir in den nächsten Tagen zeigen.
2: Perfekt, los geht's, oder?
3: Ja.
2: Danke, dass ich vorbeischauen durfte.
4: Mona hat viele Hobbys, zum Beispiel Klavierspielen. Das hat ihr Oma Monika beigebracht. Oder Yoga.
3: Als erstes mache ich die Halbkerze, die geht so auf. Und dann versuche ich, sie so weit wie möglich und so gut wie möglich nachzumachen.
4: Wenn man Mona so sieht, merkt man erstmal gar nichts von ihrer Krankheit.
3: So, jetzt mache ich den Yoga Daumen.
4: Aber jetzt wird's schwierig. Mona fällt's nämlich schwer, das Gleichgewicht zu halten. Auch das Laufen macht Probleme. Das liegt an ihrer seltenen Krankheit.
5: HSP.
2: Weißt du, was es heißt? Ja, ne?
5: Nee, irgendwie nicht so richtig. Weißt du das vielleicht?
2: Hereditäre spastische Spinalparalyse. Kriegt man einen richtigen Knoten in der Zunge, ne? Weißt du denn, was hereditär ist?
5: Also, das ist erblich. Aber ich bin jetzt die Erste aus meiner Familie. Das hat meine Mama mir, glaube ich, schon mal so erklärt, dass keiner aus meiner Familie hatte.
2: Keiner von dir in der Familie hat
5: genau.
2: HSP?
5: Ich habe jetzt HSP.
2: Du bist die Erste.
5: Genau. Und wenn ich jetzt ein Kind kriege und wenn jetzt mein Junge das hat, kann, wenn der jetzt ein Kind kriegt, hier ist das, hier ist ein Mädchen, könnte die das auch haben. Und dann kann die das jetzt weitervererben, dann kann der das weitervererben.
2: Wenn man das immer wieder weitergibt an die Nachkommen, ne? Ja. Das heißt also hereditär. Und was, wofür steht das S? Spastisch, was ist das?
5: Spastisch ist, ab und zu können ja damit die Beine schmerzen.
2: Das heißt, das ist wie so eine Verkrampfung, die Spastik dann?
5: Ja.
2: Okay. Und Paralyse heißt dann, dass es zu einer Lähmung kommt?
5: Ja.
2: Und kannst du mir einmal sagen, was ist denn HSP für dich? Also woran merkst du, dass du das hast?
5: Weil ich merke öfters, dass ich die Beine schmerzen, dass ich auch einfach nicht so lange Strecken laufen kann. Und das kann dann heißen, meine Beine sind schlapp. Was könnte das denn wohl für eine Krankheit sein? Und da haben wir irgendwann auf HSP gekommen.
2: Okay. Und ist das eine Krankheit, die wieder weggeht?
5: Eigentlich bleibt das mal bei meisten. Aber ich gehe auch zur Physiotherapeutin und versuche mal ein bisschen, ich trainiere auch ab und zu in meinem Zimmer. Da übe ich auch ein bisschen Laufen, dass ich es auch noch ein bisschen hin besser kriege.
2: Aber das heißt, du kannst ganz viel dafür tun, damit es besser wird.
5: Ja.
1: Wow, schon mal sehr, sehr spannend, was Mona da alles zu erzählen hat. Ja, und was für komplizierte Wörter sie sich merken kann. Und wir hören gleich noch, wie es bei Mona in der Schule läuft.

0: Leben ist bunt. Das Lied gab's gerade für euch hier in der Maus zum Hören. Und wir hören jetzt noch mehr von Mona. Die habt ihr ja gerade kennengelernt. Es ist frühmorgens und wie bei allen von euch heißt es auch für Mona, ab zur Schule.
1: Ja, das sieht mega aus, Mona. Super Konstruktion.
2: 7:30 morgens, es geht zum Schulbus. Seit Mona 4 Jahre alt ist, hat sie einen Rollstuhl. Sie ist nicht gerade der größte Fan davon, aber sie braucht ihn einfach, um längere Strecken zurückzulegen. Den Schulranzen mit Rollen, den hängt sie ganz einfach hinten an den Rollstuhl dran.
1: Klack, das sind deine Bremsen?
3: Ja.
2: Mona wartet an der Haltestelle mit den anderen auf die nette Busfahrerin Frau Segbart. Und da ist sie auch schon.
1: Na?
2: Jeden Morgen klappt Frau Segbart für Mona die Rampe runter und schiebt sie in den Bus.
1: Schaffen wir das heute wieder?
3: Klar.
1: Ja? Oh, was hast du vergessen?
2: Zur Schule sind es auch nur ein paar Minuten mit dem Bus. Und Mona ist froh, dass sie den zusammen mit den anderen Kindern nehmen kann und nicht mit einem Extratransport gebracht werden muss. An der Schule angekommen, müssen erstmal alle raus, damit Frau Segbart wieder die Rampe umklappen kann. Frau Segbart und Mona sind mittlerweile ein richtig gut eingespieltes Team. Am Bus wartet schon Monas Schulbegleiterin Sabine. Sie ist zur Stelle, wenn Mona mal Hilfe braucht. Und da ist auch Jette, Monas beste Freundin. Sie kennen sich schon, seit sie Babys sind. Und hier gibt's jetzt keine Rampe, aber an Jettes Hand kommt Mona sicher die Stufen hoch und in ihre Klasse. Und natürlich sitzen die beiden auch nebeneinander, ist ja klar.
4: So, dann erstmal guten Morgen.
5: Guten Morgen, alle zusammen.
2: Heute ist Kunstunterricht. Letzte Woche hat die Klasse schon angefangen und den blauen Meereshintergrund gemalt. Heute soll weiter daran gearbeitet werden.
3: Jetzt mach ich noch
2: einen Delfin.
3: Vielleicht hier so in die Mitte noch klein.
2: Es klingelt zur großen Pause. Also ab auf den Schulhof. Mona trägt so rosa Schienen, die fest um ihre Beine geschnallt sind. Orthesen heißen die. Die helfen ihr, das Gleichgewicht zu halten und dadurch besser zu laufen. Auch beim Sport. Mona turnt besonders gern am Reck. Und durch das Rollstuhlfahren hat sie viel Kraft in den Armen. Nachmittags ist Freundinnenzeit. Seitdem Mona ihr Spezialfahrrad hat, kann sie mit Jette auch Ausflüge zum Spielplatz machen.
1: Oh, Mona zieht weg.
3: Ja.
1: Was ist denn eigentlich das Besondere an deinem Fahrrad, Mona? Weil das sieht ja nicht so aus wie normale Fahrräder, ne?
3: Also, ich könnte nicht so richtig auf dem Fahrrad fahren. Das haben mein Papa und ich mal versucht. Und als wir es versucht haben, bin ich 100-mal auf mein Knie gefallen.
1: Oh.
3: Ja, und deswegen haben wir es irgendwann abgebrochen. Und da haben wir dann jetzt dieses coole Fahrrad mal entdeckt. Erst habe ich das so ein bisschen abgeneigt.
1: Ja.
3: Weil ich fand das auch ein bisschen uncool, wenn alle so ein anderes cooles Fahrrad haben, so wie jetzt.
1: Mhm.
3: Und ich hatte so ein Dreirad, wenn man das so nennen würde. Aber mein Papa hat mir dann gesagt, das ist auch nicht schlimm, die werden dich auch nicht auslachen und du willst auch neue Freunde finden da und so. Hat mich quasi nochmal so ein bisschen motiviert.
1: Was ist denn das Praktische an deinem Fahrrad?
3: Ja, also ich kann einfach nicht so schnell umkippen. Bei dem Rad hätte ich einfach total schnell umgekippt. Und wenn ich anhalten würde, wäre ich sofort umgekippt.
1: Mhm.
3: B! F! F! Also B ist für Beste und das F ist einfach für Friend, also für Freunde.
1: Ah.
3: Beste Freunde für immer.
1: Was mögt ihr gerne aneinander?
3: Jette und ich singen einfach gerne, wir tanzen auch gerne beide.
6: Das machen wir, also wenn ich mich jetzt zum Beispiel manchmal mit Mona verabredet, dann machen wir auch manchmal auf meiner oder auf ihrer Alexa Musik an von Lena.
7: Und dann Lea, Vincent.
6: Ja, und dann singen wir einfach dazu und tanzen.
2: Und was magst du denn ganz besonders an Mona?
6: Dass sie einfach, wenn sie jetzt irgendwas nicht auf Anhieb oder wenn sie einfach hinfällt, nicht schafft, dass sie einfach wieder aufsteht und weitermacht.
2: Und Mona, was magst du ganz besonders an der Jette?
8: Jette ist einfach auch total nett und sie hilft mir auch beim Aufstehen.
0: Da haben sich zwei richtig gute Freundinnen gefunden. Und die zwei haben Jana von der Sendung mit der Maus auch verraten. Das Lied Ordinary Girl von Ruby O'Fay. Das finden sie richtig klasse. Ja, das ist auch toll. Und das wollen wir gerne für die beiden Freundinnen jetzt spielen.

So, ich werde jetzt langsam mal nach Hause gehen. Obwohl, nee. Ah, mein Fahrrad hat ja einen Platten. Sag mal, ihr drei, habt ihr Lust, mit mir zusammen die Straßenbahn zu nehmen? Ja, cool. Außerdem haben wir heute so viel über die Schienen von den Bahnen gehört. Ich will mir die jetzt auch gerne mal ein bisschen genauer anschauen. Und vielleicht machen wir ja noch einen kleinen Umweg. Noch über Berlin mit dem ICE oder nach Düren mit der Regionalbahn. Oder doch nochmal nach Koblenz mit dem RE5. Ja, mit Zügen und Schienen kenne ich mich jetzt sehr gut aus. Also, wir hören uns, wenn ich es rechtzeitig wieder ins Mausstudio schaffe, schon ganz bald wieder. Bis bald, ich bin

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1: Hallo, hallo, hallo und herzlich willkommen, ihr Mausfans, zu dieser Top-Ausgabe von Maus Live. Und ich muss schon mal so ein bisschen klingen wie so eine Sportmoderatorin. Kennt ihr auch, oder? Die so Fußballspiele oder auch die Wettkämpfe bei Olympia begleiten. Die klingen ja immer so ein bisschen so, ja, heute machen wir jetzt das. Denn unsere Mausklasse, die GGS Sösterweg in Rheinbach, die hat eine super sportliche Leistung hingelegt. Und deshalb starten wir unsere Sendung heute mit dieser Sportnachricht.
2: Wir haben noch eine wichtige Sportmeldung aus unserer Schule.
3: Wir haben heute 2 tolle Pokale gewonnen beim Grundschulcup. Da treten alle Rheinbacher Grundschulen beim Fußball gegeneinander an.
4: Wir haben mit 2 Mannschaften, mit der Mädchen und mit den Jungs, haben wir den 1. Platz geholt.
2: Darauf sind wir sehr stolz.
1: Ja, aber sowas von. Und unsere Mausklasse hat nicht nur sportlich gesehen alles gegeben. Die haben auch für euch heute den Maus-Zoom gemacht und tolle Rätsel vorbereitet. Und wenn ihr jetzt sagt, ja, ja, dafür bin ich genau in Stimmung, dann meldet euch doch jetzt schon hier bei mir.
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1: Das könnt ihr jetzt schon sofort machen. Das Rätsel der Mausklasse spiele ich euch nämlich gleich nach aktueller Powermusik von Tim Bensko. Angekommen heißt der Song.

0: Geht euch das auch gerade so? Das ist echt mal so ein Beat, da kannst du einfach nicht ruhig sitzen bleiben. Gefällt mir auf jeden Fall, ich hoffe euch auch. Und ihr seid jetzt bestimmt genauso hellwach durch den Wumms vom Bass, dass wir sofort eine Runde rätseln können.
1: Mausklasse.
0: Die Kinder unserer Mausklasse, der GGS Sösterweg in Rheinbach, die haben jetzt für euch ein Rätsel. Und weil es in dieser Woche hier bei Maus Live ganz viel um die Feuerwehr ging, also auch bei unserer Mausklasse, haben die Kinder für euch auch ein Rätsel geplant, was dazu passt. Also, ihr Mausfans zu Hause, es heißt für euch jetzt gut aufpassen.
2: Hallo, wir sind Marie, Jonas,
3: Noah
4: und Alex.
2: Wir beschreiben euch ein bestimmtes Fahrzeug.
3: Es gehört zu den Einsatzfahrzeugen der Feuerwehr.
5: Ein Hubrettungsfahrzeug.
6: Das braucht die Feuerwehr zum Beispiel, wenn ein Haus brennt und die Leute nicht durchs Treppenhaus raus können.
2: Mit dem Fahrzeug kann man Menschen und Haustiere auch aus oberen Stockwerken retten.
6: Das Feuerwehrauto wird dann vor dem brennenden Haus geparkt.
5: Und dann wird ein langes Gestell ausgefahren.
6: Darin kann man hochsteigen.
2: Am oberen Ende ist ein Korb befestigt.
6: Der wird ganz nah an ein Fenster rangefahren.
5: Dann hilft ein Feuerwehrmann den Menschen in Not beim Einsteigen in den Korb.
6: Langsam wird der Korb wieder heruntergefahren
2: und dann können die Geretteten aussteigen.
0: Na und? Habt ihr eine Idee? Wenn ihr Lust habt mitzurätseln, dann meldet euch doch jetzt hier bei uns.
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0: Ach so, und wenn ihr gleich hier bei mir die richtige Antwort raushaut, dann lauft ihr demnächst mit so richtig schicken, tollen, neuen Maus-Kopfhörern durch die Welt. Also, macht mit bei uns. Und die Musik, die bestimmen jetzt diese 6 aus unserer Mausklasse.
3: Hallo, wir sind Felix,
4: Albert,
5: Noah,
2: Amelia,
4: Sabia
7: und Malte.
3: Wir wünschen
7: uns
2: den Titel
3: Rise
5: von Walk of the Earth.
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4: Ich grüße meine Oma und meinen Opa, meine Familie und meinen Sportlehrer.
7: Ich grüße meine Eltern, meine Familie und meinen Hund.
2: Ich grüße meine Eltern, meine Lehrerin und meine Katze.
4: Ich grüße meine Familie, meine Oma und Opa.
5: Ich grüße meine Schwester, Mama und Papa und meine zwei Freunde Livi und Lias.

0: Doch eine coole, lockere und auch chillige Nummer von Walk of the Earth und die Sängerin und YouTuberin Gabriella B., die zusammen mit Walk of the Earth vor dem Mikro stand, die war damals, also 2018, als die Nummer erschienen ist, gerade mal 12 Jahre alt. Also eine krasse Leistung von ihr, finde ich. Und genauso Profis vor dem Mikro sind auch die Kinder der 4B, der GGS Söesterweg in Rheinbach. Die haben zum Beispiel unseren Maus Zoom heute zu einem tierisch spannenden Thema aufgenommen. Und das hört ihr jetzt.
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2: Ich war bei mir zu Hause im Garten. Da war schon etwas dunkler. Und dann habe ich sehr viele Fledermäuse gesehen, die dann über meinen Kopf geflogen sind.
1: Worum geht's?
3: In der Stadt Wesel gibt es 16 verschiedene Fledermausarten. Das braune Langohr zum Beispiel oder die Frantenfledermaus. Die sind ungefähr so lang wie mein kleiner Finger.
4: Fledermäuse haben spitze Eckzähne, um unter anderem damit Insektenpanzer zu knacken. Insekten fressen sie nämlich besonders gerne.
5: Das wusste ich gar nicht.
2: Die meisten Fledermäuse sind gefährdet. Es gibt zum Beispiel zu wenig Höhlen und Unterschlüpfe für sie. Vor allem für die kalten Jahreszeiten. Deshalb haben Naturschützer in der Nähe von Wesel 2 Fertiggaragen eingegraben und daraus eine Höhle gebaut.
5: In die Garagen gehören normalerweise Autos rein. In denen in Wesel sollen jetzt aber Fledermäuse überwintern. Von Oktober bis März ungefähr.
1: Achtung, Quizfrage.
6: Was glaubt ihr, wie schlafen Fledermäuse eigentlich? A. Wenn sie in Höhlen kommen, landen sie vorsichtig, kippen einfach nach hinten und schlafen gemütlich ein.
7: Oder B. Sie schlafen kopfüber an der Decke, hängen mit den Füßen nach hinten.
6: Oder
8: C. Wenn sie in die Höhle fliegen, fliegen sie einfach über im Kreis und schlafen dabei ein.
9: Richtig ist Antwort B. Fledermäuse hängen beim Schlafen kopfüber an der Decke, mit den Füßen nach hinten gerichtet. So können sie sich besser festhalten.
10: Das klingt ungemütlich, ist es aber nicht. Denn der Körper ist so gebaut, dass sie automatisch ganz ohne Kraft das hinkriegen.
8: Das ist super. So können sie sich bei Gefahr einfach fallen lassen und schnell losfliegen.
7: So schlafen Fledermäuse tagsüber und so machen sie auch ihren Winterschlaf.
5: Krass.
7: In den Garagen gibt's Holz und Steine, da können sich die Fledermäuse versteckt hinhängen.
3: Selma aus unserer Klasse weiß, dass die Naturschützer eine spezielle Maschine gebaut haben. Die soll die Fledermäuse mit Fledermausrufen zu der neuen Höhle locken.
5: Übrigens,
4: Fledermäuse können nicht nur mit den Augen sehen, sondern auch mit den Ohren.
7: Das sagt man so, weil sie mit Hilfe ihrer Ohren die Umgebung abscannen.
11: Sie senden nämlich Töne aus, die wir Menschen gar nicht hören können.
12: Wenn diese Töne auf ein Hindernis treffen, werden sie sofort zurückgeworfen.
13: Die Fledermaus hört das und kann genau einschätzen, wo dieses Hindernis ist.
4: Dadurch kann die auch ihre Beute orten
5: und
12: planen, wie weit sie ihr Maul aufmachen muss, um sie zu fressen.
13: Haps!
5: Habt ihr das auch schon mal erlebt?
11: Ich habe schon mal eine Fledermaus im Halbhellen gesehen und ich konnte die noch richtig gut erkennen und die war sehr groß.
7: Ich war draußen ganz normal auf dem Balkon, als eine Fledermaus an mir vorbeigeflogen ist. Ich habe mich dann auch erschrocken.
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0: Ja klar, kurz erschrocken, das kann ich auf jeden Fall verstehen. Aber jetzt so richtig Angst haben, brauchen wir vor Fledermäusen natürlich gar nicht haben. Ich denke mir ja dann immer, hey, das sind ja einfach nur die kleinen Helferinnen und Helfer von Batman, die gerade auf dem Weg sind, irgendwelche Schurken zu stellen.

0: Das ist Alex Warren mit seinem Fiebertraum. Die Nummer Fever Dream war ja echt bei euch total angesagt in unseren Mauscharts. Und ich muss schon sagen, ich höre die echt immer noch total gerne. Ihr hoffentlich auch. Hier ist Maus live am Mittwochabend. Und wir wollen Mauskopfhörer raus in die große weite Welt schicken. Die könnt ihr nämlich gewinnen, heute hier bei uns, wenn ihr das Feuerwehrrätsel von unserer Mausklasse lösen könnt. Und am Telefon ist jetzt bei mir Malia aus Essen. Hallo Malia!
1: Hallo!
0: Toll, dass du heute Abend mit dabei bist. Bist du eigentlich ein großer Feuerwehrfan oder interessiert dich Feuerwehr so gar nicht?
1: Eigentlich interessiert mich Feuerwehr so gar nicht.
0: So gar nicht? Okay, ich fand das immer total spannend. Aber du hast bestimmt ja schon mal ein Feuerwehrauto gesehen oder auch gehört.
1: Ja.
0: Ja, klar. Wie macht denn eigentlich ein Feuerwehrauto hier bei uns in Deutschland? Kannst du das Geräusch mal nachmachen?
1: Also eigentlich macht Polizei und Krankenwagen eigentlich das Gleiche.
0: Und wie klingt das so?
1: Ja, so, nü, na, na, na, nü, na, na. Ich kann es gerade nicht so richtig nachmachen.
0: Hey, super gut nachgemacht. Genau so klingen die. Sehr schön. Wir wollen ja trotzdem, oder haben ja trotzdem so ein bisschen über Feuerwehr gesprochen. Und in dem Rätsel ging es ja auch so sehr viel um Feuerwehrsachen. Und obwohl du jetzt sagst, ich bin gar nicht so der große Feuerwehrfan, traust du dir trotzdem zu, dass du da die richtige Lösung hast, oder?
1: Ja.
0: Ja. Auf was konzentrierst du dich mehr? Auf dein Bauchgefühl, dein Kopfgefühl? Wusstest du es sofort?
1: Ich wusste es, weil die so viel beschrieben haben.
0: Okay, also du hast sehr aufmerksam zugehört. Das ist genau richtig. Und dann möchte ich natürlich ja jetzt auch mal wissen, was ist denn die richtige Lösung zu unserem Feuerwehrrätsel?
1: Das Drehleiterfahrzeug.
0: Das Drehleiterfahrzeug. Okay, du kennst das. Wir hören uns mal die Auflösung aus der Mausklasse an.
1: Okay.
2: Die richtige Lösung ist
3: das Drehleiterfahrzeug der Feuerwehr.
0: Wuhu! Malia, das ist richtig. Super. Sehr gut. Freust du dich?
1: Ja.
0: Ja, sehr gut. Kopfhörer, die gehen ja raus an dich. Was hörst du damit am allerliebsten dann?
1: Eigentlich meine, ich höre gerne Hörspiele, so verschiedene Sachen eigentlich.
0: Sehr gut, das finde ich schon mal eine gute Antwort. Ich hoffe natürlich auch, du hörst weiterhin ganz viel Maus live damit. Das geht ja mit Mauskopfhörern wirklich sehr, sehr gut. Dankeschön fürs Mitmachen, mach's gut.
1: Tschüss.
0: Tschüss. Und weil es so schön ist, streuen wir jetzt noch so ein kleines bisschen Glitzer drauf. Auf diese richtige Antwort. Hier sind Zucchini und Saskia Laveau mit Glitzer hier bei Maus Live.

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0: Maus-Fan Malia hat es gerade vorgemacht und einfach so die richtige Antwort rausgehauen. Und jetzt seid ihr zu Hause dran. Denn das nächste Rätsel aus der Maus-Klasse, das steht hier für euch schon in den Startlöchern. Maus-Klasse. Und genauso wie bei Malia machen wir das jetzt nochmal. Wer es von euch schafft, unser zweites Feuerwehrrätsel zu lösen, darf sich auch über unsere super tollen, coolen Maus-Kopfhörer freuen. Also, jetzt die Ohren aufmachen, gut zuhören. Hier sind nochmal die Kinder aus der GGS Sürsterweg in Rheinbach, unsere Mausklasse mit dem Rätsel.
1: Hallo, wir sind Pia,
2: Emily,
3: Johanna
4: und Amelia.
1: Wir beschreiben euch ein bestimmtes Gerät,
2: was Feuerwehrleute benutzen.
5: Wenn sie zum Beispiel in ein brennendes Haus müssen.
4: Wenn es brennt, entsteht gefährlicher Rauch,
1: damit die Feuerwehrleute sich davor schützen können.
2: Tragen sie besondere Flaschen auf dem Rücken.
5: Durch einen Schlauch wird frische Luft in die Schutzmaske der Feuerwehrleute geleitet.
4: So können sie Brände bekämpfen.
1: Auch wenn alles verqualmt ist.
2: Sie sehen damit ein bisschen aus wie Taucher unter Wasser.
5: Beim Sprechen mit dem Gerät klingt es etwas zischend und fauchend.
4: Aber das ist ganz normal.
1: Der Name dieses Hilfsmittels für Feuerwehrleute hat 5 Silben.
0: Dankeschön an die Mausklasse für die vielen Tipps. Ich glaube, es ist auf jeden Fall lösbar. Egal, ob ihr Feuerwehrfan seid oder auch nicht, die Antwort könnt ihr mir gleich geben, wenn ihr Bock habt, mit mir eine Runde zu quizzen. Dafür müsst ihr euch jetzt hier bei uns melden und zwar unter dieser Nummer.
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0: Und vielleicht hören wir uns dann schon gleich, wenn ihr am Maustelefon seid. So, und ich kann euch sagen, das ist heute echt eine entspannte Sendung hier für mich. Ich habe gar nicht so viel zu tun. Das Rätsel übernimmt die Mausklasse und die haben ja auch ein paar Musikwünsche aufgenommen. Also die bestimmen auch einfach, was noch hier läuft bei uns.
3: Hallo, wir sind Marie,
2: Emily,
3: Johanna
2: und neben uns steht unsere Freundin Salma,
7: Melek
8: und Lana.
3: Wir
2: wünschen uns den Titel
8: Run von One Republic.
2: Ich grüße meine tote Großtante und meinen Bruder.
3: Ich grüße meine Oma und mein Opa.
2: Und wir grüßen Salmas Familie.
7: Ich grüße meine Eltern.
8: Ich grüße meine Familie.

0: Yes, Maus live. Schön, dass wir zusammen diesen Mittwochabend verbringen. Und ihr könnt ja auch immer noch anrufen, um unser Feuerwehrrätsel von unserer Mausklasse zu lösen. Dann meldet ihr euch einfach direkt hier.
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0: Also es gibt viel Feuerwehr hier gerade in unserer Sendung. Wart ihr denn schon mal in einer Feuerwehrwache? Weil da gibt es ja echt so unfassbar viel zu entdecken an Ausrüstung, Schläuchen, Helmen, Funkgeräten.

0: mit Fahrzeugen, mit Schläuchen, Pumpen, Drehleitern. Also sieht aus wie auf so einer riesengroßen Feuerwache. Mhm. Und draußen gibt es dann eben auch Vorführungen. Zum Beispiel werden da Brände simuliert, dargestellt und die Feuerwehrleute müssen die dann auch löschen. Da gibt es natürlich ganz viele Firmen, die ihre Geräte zeigen, wie toll ihre Spritze dann spritzt und das Feuer löscht zum Beispiel oder wie hoch eine Drehleiter fahren kann. Und die Feuerwehrleute informieren sich da und die Chefs der Feuerwehren gucken auch, was gibt es Neues, wenn ich nächstes Jahr ein neues Auto kaufen muss oder eine neue Beladung kaufen muss. Kann ich das da schon bestellen? Oder sie kommen dorthin und sagen, Mensch, wir haben in den letzten Jahren die und die Erfahrungen gemacht mit einem Auto. Es wäre besser, wenn wir da noch eine Tür hätten zum Beispiel oder noch einen Schlauch hätten. Und dann sprechen die mit diesen Firmen auf den Messen. Und die Firmen sind auch sehr interessiert, diese Ideen dann aufzunehmen und ihre Produkte weiterzuentwickeln. Das ist also so ein großes Gespräch dann eben auch. Und ja, da wird eben gezeigt, wie die Feuerwehren in den nächsten Jahren arbeiten.
1: Also so ein bisschen auch Trendforschung könnte man eigentlich sagen, ne? Was ist denn eigentlich angesagt dann in den nächsten Jahren?
0: Ganz genau.
1: Und du hast auch krasse neue Sachen entdeckt. Was sind denn so die größten, stärksten, schnellsten und super coolsten Feuerwehrwagen?
0: Also was mich immer beeindruckt, sind diese Drehleiterfahrzeuge oder Hubrettungsfahrzeuge. Man kennt die hier aus Nordrhein-Westfalen. Wenn so eine Drehleiter ausfährt, dann geht die bis in 30 Metern Höhe ungefähr. Es gibt hier einzelne Fahrzeuge, die auch weiter steigen können. Aber da habe ich zum Beispiel ein Hubrettungsfahrzeug gesehen mit so Gelenkarmen. Okay. Und diese Gelenkarme konnten in eine Höhe bis 100 Meter ausgefahren werden. Und das fand ich schon sehr beeindruckend, wenn ich mir vorstelle, da oben steht man dann im Regen und es ist Wind und ich muss dann Feuer löschen. Das ist dann sicherlich
1: das ist nicht ohne.
0: Sehr, sehr spannend und dramatisch. Oder große Fahrzeuge für die Flughafenfeuerwehren, die es jetzt auch elektrisch gibt neuerdings. Das finde ich auch total spannend.
1: Okay, so E-Autos dann?
0: Genau.
1: Ah, cool.
0: Riesengroße E-Autos mit riesengroßen Akkus und die sind genauso schnell wie die Fahrzeuge, die Verbrennungsmotoren haben. Und sie haben noch einen Vorteil, sie beschleunigen wesentlich schneller. Das heißt, wenn man da aufs Gaspedal drückt, ist man in wenigen Sekunden auf 80 Kilometern und dann natürlich irgendwo ganz schnell bei einem brennenden Flugzeug zum Beispiel.
1: Das ist ja das, was am wichtigsten ist bei der ganzen Sache dann, ja klar. Und was ich ja auch besonders spannend finde, du hast ganz, ganz viele Feuerwehrleute auch aus anderen Ländern getroffen und da ja dann auch festgestellt, hey, Moment mal, die Martinshörner, was ja auch gerade Maushörerin Malia vorgemacht hat, wie das hier bei uns ist, die klingen aber in den anderen Ländern ganz anders.
0: Genau, ich habe mal zwei Beispiele mitgebracht. Sollen wir mal raten, was das erste Beispiel ist?
1: Okay, gut. Ich spiele mal Nummer eins ab, was du hier mitgebracht hast.
0: Vielleicht erinnert man sich an diese Tonfolge, wenn man in den Ferien an der Côte d'Azur gewesen ist oder in der Normandie.
1: Ah, Frankreich.
0: So als kleiner Tipp. Frankreich, genau. Da geht das Tatütata so ein kleines bisschen langsamer vonstatten.
1: Ein bisschen gemütlicher klang
0: genau.
1: Es, ja, das stimmt.
0: Und dann habe ich noch ein anderes Fahrzeug entdeckt und habe da auch mal gefragt, ob sie mal das Horn anmachen. Das haben sie für mich getan.
1: Ich kann auf jeden Fall sagen, wenn ich das höre, würde ich sofort aus dem Weg gehen.
0: Sehr
1: das
0: schrill,
1: ist ein
0: ne?
1: Fieses Geräusch.
0: Klingt wie so eine amerikanische Sirene von so einem Polizeiauto, kommt aber aus einem osteuropäischen Land, aus
1: sag es.
0: Tschechien.
1: Aus Tschechien,
0: ja,
1: okay.
0: Total spannend. Und es gab noch ganz viele andere Fahrzeuge da, die sicherlich auch noch ganz andere Hörner haben.
1: Cool, also ich muss sagen, auf jeden Fall das erste, wie du sagst, so ein bisschen gemütlicher, das zweite ein bisschen hektischer. Aber Christian, ist das nur eine Ausstellung oder konntest du da auch mal selber so zum Beispiel ein echtes Feuer löschen?
0: Sowas kann man zum Beispiel machen. Ich habe da auch jemanden gesehen, der ist mit so einem Raupenfahrzeug da über das Gelände gefahren und dann wurden da auch Schläuche angeschlossen und ganz viel Wasser wurde gespritzt zum Beispiel. Und was ich total spannend finde, die ganze Woche über läuft eine Challenge, ein Wettbewerb für Feuerwehrfrauen und Feuerwehrmänner. Die müssen dann zum Beispiel über einen Parcours laufen oder so eine 80-Kilo-Puppe schleppen, als würden sie im Einsatz jemanden aus einem brennenden Haus löschen und müssen das auf Zeit machen. Und zum Wochenende hin gibt es dann das Halbfinale und das Finale und dann werden die Feuerwehrleute da noch ausgezeichnet.
1: Ah, so eine richtig gute Challenge, das hat bestimmt auch was, kann ich mir vorstellen. Und hast du auch ganz, ganz viele Kinder da gesehen?
0: Ja, ich habe auch einige Kinder getroffen. Ich habe zum Beispiel einen Vater gesehen, der mit seinem Sohn da durchgelaufen ist und die haben sich alle Fahrzeuge angeguckt. Der Sohn ist

0: überall reingeklettert, hat überall drauf gedrückt zum Beispiel. Und dann habe ich auch Schulklassen gefunden. Und Finja, 11 Jahre, sagt uns jetzt, warum sie mit ihrer Schulklasse da gewesen ist.
1: Heute hatten wir unseren Schulsanitätsdienstwettbewerb. Ich fand es richtig cool, weil wir hatten auch verschiedene Stationen und die haben sehr Spaß gemacht. Ich mag es gerne, anderen Leuten zu helfen und ich finde die AG, die wir halt machen und da das alles lernen, auch sehr cool.
0: Und da waren noch mehr, viel mehr Kinder, die sich dann auch natürlich für die Messe interessiert haben. Und da habe ich dann mit Hannes gesprochen, 11 Jahre, mit Lennart 13 Jahre und mit Sophie 14 Jahre. Und die hatten sich schon sehr, sehr gründlich auf dem Messegelände da in Hannover umgeschaut.
2: Also ich fand am interessantesten zu sehen, was für Einsatzkräfte es alles gibt. Es gab sehr viele Feuerwehrautos, auch viele Boote.
3: Weil habt ihr immer so abgespacete Fahrzeuge auch. Da gab es ein Amphibienfahrzeug, wo sehr viele Menschen drauf konnten.
4: Und ich finde es auch beeindruckend, wie so etwas Großes geschaffen werden kann. Und dass es auch eine der größten Messen in diesem Bereich ist. Und man lernt halt so viel Neues und kann sich auch in andere Gebiete immer weiter sein Wissen erweitern. Das ist schon cool, auch mit so Mitmachaufgaben und so. Finde ich sehr schön.
5: Du hast recht, Christian, die klingen alle sehr begeistert.
0: Ja.
5: Vielen Dank.
0: Das ist eine Erwachsenenmesse, aber für Kinder und Jugendliche auch interessant, da mal im Internet reinzugucken.
5: Sehr, sehr schön. Und am besten ist es ja eigentlich, wenn man die Feuerwehr nicht braucht, weil dann kann man das auch genauso machen wie Johannes Oerding und einfach sagen, Halleluja, alles ist gut gegangen.

0: Wir sind echt total im Feuerwehrmodus hier bei Maus Live. Bestimmt träume ich heute Nacht noch von Drehleitern und Martinshörnern und großen Pumpen. Und vor allem bin ich sehr gespannt, ob Maus-Fan Lore aus Essen das Rätsel unserer Mausklasse jetzt lösen kann. Am Telefon ist Lore. Hallo!
1: Hallo!
0: Bist du ein großer Feuerwehrfan oder siehst du das so wie Malia eben und sagst, oh, muss nicht?
1: Also, ich bin jetzt nicht mehr so großer Feuerwehrfan, aber früher war ich richtig großer Feuerwehrfan.
0: Okay, und dann hast du ja auf jeden Fall auch gerade mitbekommen, wie unterschiedlich die Martinshörner in anderen Ländern klingen. Das war spannend, oder?
1: Ja, sehr.
0: Ja, ich hätte nichts davon erkannt. Hättest du irgendwas davon erkannt?
1: Ich war letztens in Paris, also hätte ich das aus Frankreich vielleicht leicht erkannt.
0: Ah, perfekt. Und das Martinshorn in Deutschland, kannst du das nachmachen?
1: Boah. Niu, niu, niu. Nicht ganz so.
0: Aber das finde ich auch schon sehr gut. War sehr, sehr nah dran. Wir haben das Rätsel gerade ja gehört. Und als ehemalige Feuerwehrfanin kannst du das auf jeden Fall lösen, oder?
1: Ja, würde ich schon sagen.
0: Dann hau mal raus. Was denkst du, ist die richtige Lösung?
1: Ich denke, es ist die Atemschutzmaske.
0: Okay, wollen wir mal hören.
2: Die richtige Lösung ist...
3: das Atemschutzgerät.
0: Also die Atemschutzmaske ist richtig. Lore, sehr cool. Du kriegst Maus-Kopfhörer von uns. Ist das ein cooler Gewinn, oder?
1: Ja, auf jeden Fall.
0: Was wirst du damit so in Zukunft hören? Wo werden wir dich damit sehen?
1: Boah, ich liebe Musik hören. Mhm. Generell bin ich so ein riesiger Musikfan, aber ich höre auch liebend gerne Hörspiele und sowas.
0: Ja, wunderbar. Das Tolle ist ja auch, auf www.diemaus.de findest du ja alles, ne? 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Viel Spaß dabei und Dankeschön.
1: Danke.
0: Tschüss.
1: Tschüss.
0: Und ich denke mir, Lore wird sich auch freuen über ein bisschen Musik jetzt von der Sängerin Tiffany Harris. Die kommt aus Hamburg, hat schon Songs für viele bekannte Künstlerinnen und Künstler geschrieben. Heute steht sie aber auch mal selber im Rampenlicht mit ihrer Nummer Breathe, also ihrer Nummer übers Atmen.

0: Unsere Mausklasse, die hat nicht nur total viel über die Feuerwehr herausgefunden, die haben auch eine spannende Entdeckertour in die Vergangenheit gemacht.
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0: Die 4B der GGS Soesterweg in Rheinbach war mit Mausreporterin Insa beim Hexenturm in Rheinbach. Und da haben sie den Stadtarchivar von Rheinbach, Dietmar Perz, getroffen. Der hat ganz, ganz viele tolle Sachen aus der Vergangenheit erzählt. Und er hat natürlich auch viele Sachen gezeigt, ist ja klar, an diesem Hexenturm. Denn vom Verlies im Keller bis unters Dach ist der wirklich toll gepackt mit vielen spannenden Geschichten. Aber ehrlicherweise, das erwarte ich bei einem Hexenturm natürlich irgendwie auch, dass da vielleicht auch so die ein oder andere etwas unheimlichere Geschichte mit dabei ist. Und das war tatsächlich der Fall. Denn im Turm wurden Menschen gefangen gehalten, die man einfach so beschuldigt hatte. Also da wurde gesagt, ja, das sind doch Hexen oder das sind Zauberer.
2: Die man als Hexen und Zauberer beschuldigt hatte, waren ganz normale Menschen, entweder einfache Mägde oder Knechte, aber auch Bürgermeister oder sogar Pfarrer oder reiche Bürgersfrauen. Ne? Andere von diesen Leuten nutzten das dann aus, um an die Macht zu kommen, weil die konnten den einen nicht leiden. Ach, dann beschuldigen wir mal die Frau als Hexe.
3: Das sind ja Fake-Informationen.
2: Genau, deshalb haben wir hier auch ganz viele Informationen unter dem Titel Fake News zusammengestellt. Das waren die Fake News aus der frühen Neuzeit.
3: Hier möchte man auch gar nicht lange drin sein. Wie geht's euch?
4: Nee, kommen wir jetzt bitte wieder raus?
2: Ja. Jetzt schließen wir das Kapitel ab und gehen hoch, wo wir den Ritter von Rheinbach treffen werden.
4: Wir gehen jetzt diese schmale Treppe jetzt wieder hoch, aus dem Verlies raus.
5: Es ist sehr eng. Die Treppenstufen sind unregelmäßig.
6: Hier ist die Ritterrüstung von einem Ritter.
7: Hier sind Wappen.
2: Genau, und jetzt wollte ich euch Theoderich den Zweiten vorstellen, Ritter von Rheinbach. Dieser Theoderich hat die Burg gebaut vor 800 Jahren und dann später auch die Stadt.
8: Der trägt so ein gelbes Gewand und auf seinem Helm eine blaue Kopfbedeckung.
9: Hinter seinen Klamotten kann man auch so Metalldinger tragen, damit nichts passiert.
10: Er trägt ein gelbes Schild und Armschütze.
11: Der heißt Theoderich der Zweite, kämpfte bis 1288 in der Schlacht von Wuringen für den Erzbischof von Köln. In der Folgezeit wurde Theodorisch zum unangefochtenen Herrscher der Rheinbacher Region.
2: Er war ein Kämpfer auf dem Pferd. Und jetzt wisst ihr auch, wenn er ein Pferdekämpfer ist, woher der Name herkommt. Warum heißt der Ritter?
12: Kommt das vielleicht ein bisschen so von Reiter?
2: Genau, richtig, super. Ritter hat sich abgeleitet von Reiter, also von Reiterkämpfer.
13: Ich habe noch eine Frage. Ist das ein echtes Pferd, was der da hat?
2: Pack ruhig an.
3: Was hast du jetzt angefasst?
13: Ein Schwert. Richtig schwer. Wahrscheinlich braucht man dafür ganz viel Power, um das dann zu heben und dann zu schlagen. Können Sie mal wieder leben, ich kann nicht mehr.
2: Also, das ist ein Schwert wie in echt. Ne? Das, was fehlt, ist, und das habt ihr gerade schon gemerkt, es ist nicht scharf. Wenn es scharf wäre, könnte ich euch das nicht hier herumreichen. So, jetzt, wenn ihr ein bisschen aufpasst, darf jeder mal dieses Schwert in die Hand nehmen.
9: Erwachsene kämpfen ja damit und die haben schon Stärke, deswegen.
2: So, und damit ihr ein Gefühl bekommt, wie schwer die Rüstung ist insgesamt, könnt ihr mal den Ritterhelm auf den Kopf setzen, ja?
14: Drückt ein bisschen am Schädel und man sieht eher schlecht.
2: Möchtet ihr alle mal den Helm aufsetzen?
15: Ja!
16: Ich kann vor allem den Boden sehen und die Beine von den Personen.
17: Und das hat halt hier auch voll in die Schultern gedrückt.
2: Wollt ihr noch nach oben? Dann gehen wir jetzt nach oben.
18: Ich freue mich richtig.
19: Und hier ist es noch enger, der Gang.
20: Man hat auch eine super Aussicht.
3: Wir sind alle Treppenstufen nach oben hochgestiegen, Herr Perz. und sind jetzt hier unterm Dach des Hexenturms, richtig?
2: Richtig, genau. Man hat hier eine prima
15: Aussicht.
2: Genau, und der Ritter brauchte die, um Feinde früh genug zu erspähen.
21: Ich fand am coolsten, dass wir ein Pferd halten konnten.
22: Ich mochte die Aussicht hier am liebsten.
23: Am allerbesten fand ich, dass wir so viel erkunden konnten. Und ich fand sehr spannend, warum die Zauberer und Hexen im Keller eingesperrt wurden.
24: Auch mit dem Ritter, das fand ich ziemlich spannend.
25: Also danke für diese Rundtour. Es war sehr spannend und beeindruckend auch.
26: Dankeschön!
2: Vielen Dank und vielleicht sehen wir uns später nochmal wieder, wenn ihr mit euren Eltern vielleicht hier eine Turmbesichtigung macht.
0: Das war auf jeden Fall ein lautes Dankeschön, nicht schlecht. Und wenn ihr jetzt sagt, ich möchte noch mehr von der Mausklasse aus Rheinbach sehen und hören, gar kein Problem, schaut doch einfach mal auf maus-live.de, da haben wir für euch ganz viel zusammengestellt. So, und Musik jetzt? Moment, das können die mal schön selber ansagen.
27: Hallo, hier sind deine Freunde. Und ihr hört jetzt unser neues Lied Wünsch dir was.

0: aktuelle Musik von deine Freunde. Wünscht dir was? Natürlich hier bei Maus Live. 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So, sie haben für uns recherchiert im Maus-Zoom zu den Fledermaushöhlen. Sie haben euch Rätsel aufgenommen und Musikstücke reingeschickt. Die Mausklasse aus Rheinbach, die war super fleißig, damit wir alle eine tolle Maus-Live-Sendung haben. Und noch ist auch nicht Feierabend angesagt, weil jetzt gibt es ja immer noch das hier.
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2: Auf den Schulhof ist es kühl und es ist auch windig, aber man braucht keine Jacke. Und wir sagen euch jetzt das Wetter für morgen an.
0: Morgen. Dafür haben wir leider keine Zeit mehr. Marie bin ich. Macht's gut, ihr alle.
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0: Was ist das?
1: Es ist eine Art Straßenwalze, aber nur in klein.
2: Unseres ist hellbraun.
3: Das Material kommt aus der Natur.
1: Es kann auch aus Plastik sein.
2: Es ist rund.
1: Es ist sehr glatt.
2: Es fühlt sich leicht an.
4: Ich habe das auch in meiner Spielküche.
3: Das Ding kann man auch auseinandernehmen. Wenn man sauber macht, muss man das zum Beispiel auseinandernehmen.
5: Man braucht es in der Küche, um etwas platt zu rollen.
2: Oder zur Pizza backen.
4: Ich kann damit auch meine Mami massieren.
5: Es hat zwei Griffe an beiden Enden.
2: Das, was man da platt rollt, schmeckt meistens gut.
0: Habt ihr es erraten? Die Lösung ist ein Nudelholz
2: oder eine Teigrolle.

0: Gute Nacht mit der Maus. Und mit Captain Blaubeer.
1: Na, was guckt ihr denn da? Hoffentlich jugendfrei ist.
2: Die Kunst des Glasblasens. Sehr interessant.
1: Man informiert sich über schönes Kunsthandwerk. Das ist löblich. Handwerk hat güldenen Boden.
2: Glasblasen ist toll. Ein Handwerk, das nur wenige beherrschen.
1: Nichts gegen Glasblasen, aber gestattet, dass ich an dieser Stelle höhnisch auflache.
0: Was hast du denn jetzt schon wieder zu meckern?
1: Nichts für ungut, Kinders, aber Glasblasen. Das ist doch Pillepump. Holzblasen, das ist eine Kunst.
2: Holzblasen?
1: Na ja, ich meine aus einem Stück flüssigen Glas eine Vase blasen. Das ist ja ganz nett. Aber aus einem Stück Brennholz den Kölner Dom blasen, das ist eine Kunst.
0: Jetzt musst du nur noch sagen, dass du das kannst.
1: Na ja, eigentlich verbietet es mir ja meine eigene Bescheidenheit, damit zu prahlen. Aber es ist nun mal so. Ich bin ein Meister der Holzbläserei. Oder besser, Oberholzblasdiplom-Großmeister, wie die exakte Berufsbezeichnung ist.
2: Du behauptest, du kannst aus einem Stück Holz eine Vase blasen?
1: Eine Vase? Das ist Kinderspiel. Nicht nur das. Ich kann aus jedem beliebigen Stück Holz jeden Gegenstand blasen, der gewünscht wird. Hier ist meine Urkunde.
2: Schnirk, Flebbelepp, Biff, Bofter, Bofter, Zapf, Nuff, du Pip. Was soll der Quatsch? Ich verstehe kein Wort.
1: Das Diplom ist natürlich auf analphabetisch verfasst. Ich habe meine Holzbläsermeisterprüfung auf den analphabetischen Inseln gemacht. Dort wächst nichts anderes als Bäume. Keine Blumen, keine Sträucher, nur Bäume. Und die auch noch 100-mal so schnell wie bei uns. Die Analphabetisen haben aus dieser Not eine Tugend gemacht und das Holzblasen erfunden. Eine Kunst, die jedes Stück Holz in einen anderen Gegenstand verwandeln kann. Dort habe ich das Holzblasen gelernt. Keine einfache Kunst. Man braucht Genre, sowas zu erlernen. Die meisten schaffen es nie. Ich selbst schaffte es praktisch auf Anhieb. Bin wohl sowas wie ein Holzblas-Naturtalent. Schon beim ersten Versuch ließ ich aus einem ordinären Holzscheit einen Stuhl im Stil Ludwig des 14. mit Lackvergoldung und Damastbespannung. Beim zweiten Anlauf blies ich etwas Komplizierteres. Einen Zweitaktmotor mit automatischer Einspritzpumpe. Aber auch das war nur eine Fingerübung. Erst beim dritten Mal blies ich mein Meisterstück. Ein komplettes Einfamilienhaus inklusive Einbauküche, Fußbodenheizung, Partykeller und Balkon. Tja, seitdem bin ich Oberholzblas-Diplom-Großmeister. Was soll ich machen?
0: Wir wissen,
2: was du machen sollst. Beweisen.
1: Hat mal einer ein Stück Holz? Ich werde es euch Rotznasen schon zeigen.
0: Bitteschön.
1: Und? Was soll ich draus blasen?
0: Ein Blumenstrauß aus Orchideen, die nur auf der Insel Sumatra wachsen. Eingewickelt in einer Tageszeitung vom 23. September 1893.
1: Boah, Kinderspiel. Ich verstehe das nicht. Vielleicht bin ich aus der Übung. Also, das ist mir noch nie passiert. Wahrscheinlich verstopft das Ding. Kann ich vielleicht ein anderes Stück Holz haben?
2: Aus jedem Stück Holz, hast du gesagt.
1: Doch schön. Ihr wollt's auf die harte Tour. Bitteschön. Zwei Dutzend sumatrische Orchideen. Eingewickelt in eine Zeitung vom 23. September 1893. Oho! Die Zeitung ist nicht vom 23. September 1893, sondern vom 24. September 1893. Geht das okay? Ich meine, weil ich das so lange nicht mehr...
2: Schon okay. Das geht in Ordnung.
1: Tja, das ist wie mit dem Fahrradfahren. Das verlernt man nicht.

0: kommt ein Gedicht.
1: Die Wiege, die Hühnerstiege, das Brunnenrohr und der Trog davor, das Nudelbrett, die Türen und die Löffel zum Rühren, sogar der Besen ist einmal Wald gewesen. Und wie die Bänke und Schränke und wie der Leiterwagen hat er einst grüne Blätter getragen. Ist es ein Wunder, wenn in der Nacht unter dem Dach etwas knarrt und kracht? Die Kästen und Balken und Bretter träumen, sie wären noch draußen bei den Bäumen. Schüttle sie hin und her.

So, jetzt ist aber Zeit für uns ins Bett zu gehen. Hast du denn schon den Schnabel geputzt, Ente? Und du, Elefant? Hast du dich schon ins Kissen gekuschelt? Und was ist mit dir, Maus? Hast du die Augen schon zugemacht? Dann schlaft schön. Und bis morgen. Gute Nacht.

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Schwingungsmodell das Lied. Wer hat dich gefragt? Fragen Sarah, Ben und Noel von den Kikalas-Moderatorinnen. Und ich grüße damit meine Schwester, meine Klasse und alle Leute, die draußen Kikalas mögen. Tschüss!

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Mit der besten Musik in den Sommer, hier in der Maus. Das hier sind Jeremias und Sophia Monroy mit ihrem spanischen Song Quiero Más.

0: Dieses Lied macht schöne Gefühle im Bauch.
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0: Musik ist das Allerbeste.
1: Ja. Guten Morgen.
2: Morgen.

Hast du einen Musikwunsch? Dann immer her damit. Sprich uns dein Lieblingslied auf den Maus-Anrufbeantworter. Hier kommt die Nummer. 0800 5678 234.

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